0: 2:03 Uhr. 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
1: Mit Susanne Kruse. In den kommenden beiden Stunden gibt es bei uns Musik vom 18. bis zum 20. Jahrhundert. César Franck und Amy Beach sind mit dabei. Und den Anfang macht Wolfgang Amadeus Mozart mit seiner kleinen G-Moll-Sinfonie, die er als 17-Jähriger schrieb. Unter der Leitung von Andrés Orozco Estrada hören wir die Bamberger Symphoniker mit der Mozart-Sinfonie, Köchelverzeichnis 183.

Die Bamberger Symphoniker mit Wolfgang Amadeus Mozarts Sinfonie in G-Moll, Köchelverzeichnis 183. Die Leitung hatte Andrés Orozco Estrada. Unser nächster Komponist im ARD-Nachtkonzert war ein französischer Sinfoniker und so etwas wie ein Prophet französischer Orgelmusik, César Franck. Das ist Kammermusik von ihm, die er für Geige und Klavier geschrieben hat. Seine Violinsonate in A-Dur hören wir als Bearbeitung für Cello und Klavier mit dem Cellisten Valentin Raduzio und dem Pianisten Per Rundberg.

Valentin Raduzio am Cello und Per Rundberg am Klavier mit romantischer Kammermusik von César Franck. Das war eine Bearbeitung seiner A-Dur-Violinsonate im ARD-Nachtkonzert. Italienische Komponisten, die nicht die Opern zum Schwerpunkt ihres Schaffens erkoren haben? Ja, es gibt sie. Vereinzelt zumindest. Ottorino Respighi gehört zu diesem kleinen, erlesenen Kreis. Einer der bedeutendsten sinfonischen Komponisten des 20. Jahrhunderts. Hier seine Suite für Streichorchester, gespielt vom Ensemble Esperanza unter der Leitung von Shushan Serenosyan.

Ottorino Respighis Suite für Streichorchester im ARD-Nachtkonzert mit dem Ensemble Esperanza unter der Leitung seiner Konzertmeisterin Shushan Siranossian. Weiter durch die Nacht geht es mit einer Frau, die heute als erste berühmte Komponistin Amerikas gilt, Amy Beach. Zu Beginn des 20. Jahrhunderts hat sie mit ihrer Musik auf sich aufmerksam gemacht, wurde als eine der wenigen Komponistinnen ihrer Zeit bereits zu Lebzeiten berühmt und hat den anstrengenden Spagat zwischen ihrer Rolle als Ehefrau und Künstlerin bewältigt. Das ist Kammermusik von Amy Beach. Ihr Thema und Variationen für Flöte und Streichquartett Opus 80 spielen Solisten des Symphonieorchesters des Bayerischen Rundfunks für uns.

Thema und Variationen für Flöte und Streichquartett Opus 80 von Amy Beach mit Ivana Ternay an der Flöte, Michael Friedrich und Andrea Karpinski an den Geigen, Christiane Hörr an der Bratsche und Samuel Lutzka am Cello. Von Amerika geht es nach Spanien im ARD-Nachtkonzert zu einem Mann des 20. Jahrhunderts, der prägend für die spanische Musik war, Javier Monsalvaje. Sein Stil hat sich erst an der Zwölftontechnik und dem Wagnerianismus orientiert. Später haben ihn die Musik der Antillen und der französischen Komponisten Messiaen und Auric beeinflusst. Für Violine und Orchester schrieb Javier Monsalvaje sein Poema Concertante. Jetzt mit Rachel Barton Pine an der Geige und der NDR Radio Philharmonie. Die Leitung hat Celso Antunes.

Die Geigerin Rachel Barton Pine und die NDR Radio Philharmonie mit Musik des katalanischen Komponisten Javier Montsalvatge. Das war sein Poema Concertante unter der Leitung von Celso Antunes. Damit ist es kurz vor 4 Uhr im ARD-Nachtkonzert. Hier jetzt die Nachrichten zur vollen Stunde und danach Barockmusik von Georg Friedrich Händel.

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1: Die Nachrichten mit Ronald Lessig. Guten Morgen. Die NRW-Olympia-Bewerbung mit der Region Rhein-Ruhr hat einen Konkurrenten weniger. Beim Referendum in Hamburg haben 55% dagegen gestimmt, dass sich die Stadt bewirbt. Bürgermeister Tschentscher sagte:
2: Na, uns ist bewusst gewesen, dass wir eine Skepsis haben in Hamburg. Dass die Menschen kritischer auch sind als in vielen anderen Städten Deutschlands, was diese großen Sportveranstaltungen angeht. Wir haben dennoch viele Einwände ausräumen können, aber eine Mehrheit hat sich gegen Olympia in Hamburg entschieden.
1: Damit gehen nur noch Rhein-Ruhr, München und Berlin ins Rennen. Der Olympische Sportbund entscheidet im September. Die Sonderschulden in Milliardenhöhe für Infrastruktur und Klimaschutz werden von der Bundesregierung nicht voll genutzt. Das geht aus dem Bericht des Finanzministeriums hervor, aus dem das Handelsblatt zitiert. Demnach sollten im vergangenen Jahr etwa 37 Milliarden Euro ausgegeben werden. Tatsächlich seien es aber nur rund 24 Milliarden Euro gewesen. Nach dem Anschlag auf eine Feier in Bielefeld wird am Vormittag vor dem Düsseldorfer Oberlandesgericht das Urteil erwartet. Die Bundesanwaltschaft hat für den Angeklagten Mahmoud M. lebenslange Haft wegen vierfachen versuchten Mordes und anschließende Sicherungsverwahrung beantragt. Die Opfer waren im Mai vergangenen Jahres durch Messerstiche lebensgefährlich verletzt worden. Im Kreis Soest haben rund 200 Einsatzkräfte bis zum Abend Unwetterschäden beseitigt. Besonders Gesegge war betroffen. Die Bahnstrecke zwischen Unna und Soest ist gesperrt. Auch in der Region Rheine ist der Zugverkehr gestört. Anderthalb Wochen vor der Fußball-WM hat Deutschland das Testspiel gegen Finnland mit 4:0 gewonnen. Am kommenden Samstag trifft Deutschland im letzten Spiel vor der WM auf die USA.
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1: In Köln ermittelt die Polizei wegen zwei Vorfällen von Sonntag früh. Ein Mann wurde durch Schüsse verletzt. An einer Bar gab es eine Explosion. Estella Masur, WDR Köln.
3: Bei den Schüssen aus einem vorbeifahrenden Auto handelt es sich offenbar um eine gezielte Tat. Laut Polizei soll der Angeschossene zuvor Kontakt mit jemandem gehabt haben, der als Tatverdächtiger in Frage kommt. Rund anderthalb Stunden später kam es vor einer Bar in der Innenstadt zu einer Explosion. Dabei wurde eine Anwohnerin leicht verletzt. Zeugen berichten von mehreren Personen, die nach der Detonation wegliefen. Der Anschlag erinnert an eine Serie von Explosionen vor etwa 2 Jahren. Damals ging es um eine Auseinandersetzung zwischen Drogenbanden in Köln. Die Kripo prüft, ob das auch hier eine Rolle spielt.
1: Das Wetter in Nordrhein-Westfalen. Heute heiter und trocken, später vereinzelt Gewitter. Dazu in Bad Münstereifel bis 22, in Hattingen bis 23 und in Köln bis 25 Grad. Am Dienstag teils kräftiger Regen, ebenfalls bis 25 Grad. Und das war WDR aktuell.
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5: Mit Susanne Kruse. Ein Renaissance-Komponist und zwei Barockmeister begegnen uns in dieser Stunde. Johann Sebastian Bach und Georg Friedrich Händel, der den Auftakt gibt. Hier ist die Haydn-Sinfonietta Wien unter der Leitung von Manfred Huss mit Händels Ouvertüre in D-Dur

Georg Friedrich Händels Ouvertüre in D-Dur im ARD-Nachtkonzert, gespielt von der Haydn-Sinfonietta Wien unter der Leitung von Manfred Huss. Vom 18. Jahrhundert reisen wir ins 16. nach Italien zu Giovanni Pierluigi da Palestrina, dem wohl berühmtesten Renaissance-Komponisten. Zu Lebzeiten galt er als Hauskomponist des Vatikans, wo man in ihm den Retter der Kirchenmusik sah. Seine Mischung aus polyphonen Zaubereien und klarer Textverständlichkeit bezeichnet man heute als den Palestrina-Stil. Hören wir den Berliner Rundfunkchor unter Dietrich Knothe mit Palestrinas Messe Tu es Petrus.

Der Berliner Rundfunkchor unter der Leitung von Dietrich Knothe mit geistlicher Musik aus der Renaissance. Das war die Messe Tu es Petrus von Giovanni Pierluigi da Palestrina, einem Meister der unendlichen Melodie, lange vor Richard Wagner. Viele Komponisten späterer Jahrhunderte haben Palestrina verehrt. Hans Pfitzner schrieb eine ganze Palestrina-Oper, Franz Liszt ein Miserere nach Palestrina und Johann Sebastian Bach hat seine Messen bearbeitet. Von Bach stammt unser nächstes Klavierstück im ARD-Nachtkonzert. Das ist der Pianist Murray Pariah mit der Klavierpartita Nummer 2 in C-Moll.

Murray Pariah am Klavier mit Johann Sebastian Bachs Klavierpartita in C-Moll, Bachwerkverzeichnis 826. Hier jetzt die 5 Uhr Nachrichten und danach starten wir mit Joseph Haydn in die neue Woche. Gleich im ARD-Nachtkonzert.

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1: Die Nachrichten mit Ronald Lessig. Guten Morgen. Die NRW-Olympia-Bewerbung hat einen Konkurrenten weniger. In Hamburg hat bei einem Referendum die Mehrheit gegen eine Bewerbung der Stadt gestimmt. Damit sind nur noch die Regionen Köln-Rhein-Ruhr, Berlin und München im Rennen. Holger Gerska für WDR aktuell.
2: In einem Telefonat mit dem Präsidenten des Deutschen Olympischen Sportbundes hat der erste Bürgermeister der Hansestadt Peter Tschentscher die Hamburger Bewerbung offiziell zurückgezogen. Das Ergebnis ist noch deutlicher als 2015. Die Hamburgerinnen und Hamburger haben sich mit rund 55-45% gegen Sommerspiele und gegen Paralympics in ihrer Stadt ausgesprochen. Die Olympiagegner feierten das Ergebnis. Hamburg habe die Sorgen bezüglich Mietsteigerungen, Verkehrschaos und wachsender sozialer Ungerechtigkeit geteilt.
1: Bundesaußenminister Wadephul wirbt in New York für einen deutschen Sitz im UNO-Sicherheitsrat. Der CDU-Politiker sagte der ARD, die Bundesrepublik sei ein gefragtes Land bei der Vermittlung in Konflikten.
3: Das zeigt auch, welche gewachsene internationale Rolle Deutschland wahrnehmen kann und aus meiner Sicht auch muss. Denn die Weltgemeinschaft ist in einer schwierigen Situation. Und es wäre ein Prädikat für Deutschland, dazuzugehören. Und darum werben wir in diesen Stunden.
1: Die Wahl in New York soll in dieser Woche stattfinden. Der Sicherheitsrat ist das mächtigste Gremium der Vereinten Nationen. Die CDU-Abgeordneten aus NRW treffen sich heute zu einer Klausurtagung in Meschede im Sauerland. Dazu werden auch Bundeskanzler Merz und Ministerpräsident Wüst erwartet. Ziel der Konferenz soll vor allem die Vorbereitung der Landtagswahl im kommenden April sein. Anderthalb Wochen vor der Fußball-WM hat Deutschland das Testspiel gegen Finnland gewonnen. Die Partie in Mainz endete 4:0. Am kommenden Samstag trifft Deutschland im letzten Testspiel vor der WM auf die USA.
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1: Die Unwetter über Westfalen sind abgezogen. Gewitter, Regen und Hagel hatten vielerorts zu Problemen geführt. Die Warnungen des Wetterdienstes sind inzwischen aufgehoben. Jana Hafer für WDR aktuell.
4: Die Feuerwehren in Westfalen hatten viel zu tun. Vollgelaufene Keller, umgestürzte Bäume und Straßen, die unter Wasser standen. Die meisten Einsätze gab es im Kreis Steinfurt. Wie schon am Freitag traf das Unwetter Rheine besonders stark. Auch im Kreis Soest, vor allem in Geseke, waren zahlreiche Einsatzkräfte damit beschäftigt, die Folgen des Starkregens zu beseitigen. Auf der A30 gab es 2 Aquaplaning-Unfälle. Auch andere Teile Westfalens waren vom Unwetter betroffen, wie Paderborn und das Münsterland. Der Bahnverkehr war noch bis in die Nacht eingeschränkt.
1: Das Wetter in Nordrhein-Westfalen. Heute heiter und trocken, später vereinzelt Gewitter, dazu in Warburg bis 22, in Warendorf bis 23 und in Pulheim bis 25 Grad. Am Dienstag teilweise kräftiger Regen bis 25 Grad und auch am Mittwoch unbeständig. Das war WDR aktuell.
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6: Mit Susanne Kruse an diesem frühen Montag, der mit einem beseelten Satz von Joseph Haydn beginnt. Guten Morgen.

Mit einem vergnügten Joseph Haydn fängt die neue Woche an. Das war der erste Satz aus seiner Sinfonie Nummer 65 in A-Dur mit dem Tafelmusik-Barockorchester unter Bruno Weil. Unser nächster Komponist im ARD-Nachtkonzert ist der Beethoven-Schüler Ferdinand Ries. Von den napoleonischen Zeitläuften herumgeschleudert wie Wäsche in der Maschine, ist er in Europa zum gefeierten Komponisten geworden. Dann hat man ihn vergessen. Die Strahlkraft seines Lehrers Ludwig van Beethoven hat viele seiner Verdienste verdeckt. Hier ein Ausschnitt aus dem Klavierkonzert Nummer 2 von Ferdinand Ries. Daraus der dritte Satz mit dem Pianisten Christopher Hinterhuber und dem New Zealand Symphony Orchestra. Die Leitung hat Uwe Grott.

Christopher Hinterhuber am Klavier und das New Zealand Symphony Orchestra mit Musik von Ferdinand Ries. Das war der dritte Satz aus seinem Klavierkonzert Nummer 2 in S-Dur. Die Leitung hatte Uwe Grott. Weiter durchs ARD-Nachtkonzert geht es mit einem Komponisten aus dem Rheinland, der zur gleichen Zeit wie Ries, Beethoven und Mozart gelebt hat. Johann Wilhelm Wilms. Als junger Mann ist er nach Amsterdam übergesiedelt und ist dort einer der wichtigsten Musiker in den Niederlanden geworden, der unter anderem die damalige niederländische Nationalhymne komponiert hat. Aus seinem Klarinettenkonzert in B-Dur hören wir den dritten Satz mit Ernst Schlader an der Klarinette und im Ensemble Harmonie Universelle unter der Leitung von Andreas Spering.

Ein Ausschnitt aus dem Klarinettenkonzert in B-Dur von Johann Wilhelm Wilms. Den dritten Satz spielten Ernst Schlader an der Klarinette und das Ensemble Harmonie Universelle. Die Leitung hatte Andreas Spiering. Das ist der Montagmorgen im ARD-Nachtkonzert. Als nächstes mit Musik aus dem 20. Jahrhundert von Gordon Jacob, einem britischen Komponisten, der sein Leben lang viel zum Blasorchester-Repertoire beigetragen hat. Mit Stücken wie dem Divertimento für Bläseroktett in S-Dur. Jetzt mit der Bläservereinigung der Bamberger Symphoniker.

Die Bläservereinigung der Bamberger Symphoniker mit einem Divertimento für Bläseroktett von Gordon Jacob im ARD-Nachtkonzert, wo uns jetzt Michael Haydn begegnet. Ähnlich wie auch für seinen berühmten Bruder Josef war auch für Michael Haydn die Gattung Sinfonie ein Experimentierfeld, das er wohl geliebt haben muss. Seine Sinfonie Nummer 36 in B-Dur spielt die Deutsche Kammerakademie Neuss unter Johannes Kuritzky.

Die Deutsche Kammerakademie Neuss mit Michael Haydns Sinfonie Nummer 36 in B-Dur. Die Leitung hatte Johannes Goritzky im ARD-Nachtkonzert, das heute mit Kammermusik zu Ende geht. Von Charles Villiers Stanford. Zutiefst romantische Musik hat er geschrieben, wie Robert Schumann und Johannes Brahms. Und auch die Volksmusik seiner Heimat Irland hat Stanford in seinen Stücken verarbeitet. Das ist das Ensemble Capricorn mit dem vierten Satz aus der Serenade, die er für Flöte, Klarinette, Fagott, Horn, zwei Geigen, Bratsche, Cello und Kontrabass schrieb.

Das Capricorn Ensemble mit Kammermusik von Charles Villiers Stanford. Mit seiner Serenade aus dem Jahr 1905 neigt sich unsere Sendung dem Ende. Das war der vierte Satz daraus im ARD-Nachtkonzert, das Ihnen BR Klassik präsentiert hat. Danke Ihnen fürs Zuhören. Ich bin Susanne Kruse und wünsche Ihnen eine gute neue Woche. Bis zum nächsten Mal.

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1: Die Nachrichten mit Martin Groß. Guten Morgen.
2: Wir haben viele Einwände ausräumen können, aber eine Mehrheit hat sich gegen Olympia in Hamburg entschieden.
1: Hamburgs regierender Bürgermeister Tschentscher bedauert die Entscheidung, dass mehr als die Hälfte der Menschen gegen eine Olympia-Bewerbung gestimmt hat. Nach der Auszählung zog er die Bewerbung offiziell zurück. Holger Gerska für WDR aktuell.
3: Das vorläufige Ergebnis ist noch deutlicher als beim Olympia-Referendum vor 11 Jahren. Damals ging es um die Spiele 2024. Die Hamburgerinnen und Hamburger haben sich jetzt mit 54,9 zu 45,1% gegen Sommerspiele und gegen Paralympics in ihrer Stadt ausgesprochen. Insgesamt lag die Wahlbeteiligung bei knapp 50%. Die Olympiagegner feierten das Ergebnis. Hamburg habe die Sorgen bezüglich Mietsteigerungen, Verkehrschaos und wachsender sozialer Ungerechtigkeit geteilt. Eine deutsche Bewerbung um Sommerspiele gibt es aber. Ende September kann der Deutsche Olympische Sportbund nun aus 3 Kandidaten auswählen. Berlin, München und die Bewerbung von Rhein-Ruhr mit Köln im Zentrum stellen sich dann zur Wahl.
1: In Teilen Nordrhein-Westfalens war nach heftigen Unwettern bis zum Abend Aufräumen angesagt. Betroffen war auch die Bahn. Die Strecke zwischen Unna und Soest ist noch gesperrt. Jana Hafer für WDR aktuell.
4: Die Feuerwehren in Westfalen hatten viel zu tun. Vollgelaufene Keller, umgestürzte Bäume und Straßen, die unter Wasser standen. Die meisten Einsätze gab es im Kreis Steinfurt. Wie schon am Freitag traf das Unwetter Rheine besonders stark. Auch im Kreis Soest, vor allem in Geseke, waren zahlreiche Einsatzkräfte damit beschäftigt, die Folgen des Starkregens zu beseitigen. Auf der A30 gab es 2 Aquaplaning-Unfälle. Auch andere Teile Westfalens waren vom Unwetter betroffen, wie Paderborn und das Münsterland. Der Bahnverkehr war noch bis in die Nacht eingeschränkt.
1: Anderthalb Wochen vor der Fußball-WM hat Deutschland das Testspiel gegen Finnland souverän gewonnen. Die Partie in Mainz endete 4:0. Ein Tor schoss Jamal Musiala. Im ZDF zeigte er sich zufrieden.
5: Das tut mir echt gut, auch jetzt für die Spiele, wo kommen, einfach diesen guten Gefühl in die nächsten Spielen mitzunehmen. So. Und den Spaß auf dem Platz habe ich richtig gehabt heute. Und ja, jetzt ist das Fokus auf dem nächsten Spiel.
1: Nächsten Samstag tritt Deutschland im letzten Testspiel vor der WM gegen die USA an in Chicago. Weitere Meldungen im Überblick. Außenminister Wadephul wirbt in New York dafür, dass Deutschland einen Sitz im UNO-Sicherheitsrat bekommt, im mächtigsten Gremium der UNO. Die Wahl ist in dieser Woche. Wadephul sagte in der ARD, Deutschland sei ein international gefragtes Land, wenn es beispielsweise um die Vermittlung in Konflikten gehe. Das Oberlandesgericht Düsseldorf gibt heute sein Urteil bekannt nach dem islamistischen Terroranschlag auf feiernde Menschen vor einer Bar in Bielefeld. Der angeklagte Syrer soll vor einem Jahr mit einem Messer 4 Menschen lebensgefährlich verletzt haben. Die Bundesanwaltschaft hat lebenslange Haft wegen 4-fach versuchten Mordes und anschließende Sicherungsverwahrung beantragt. Wer in Köln mit Alternativen zum klassischen Taxi fährt, muss mit höheren Preisen rechnen. Die Stadt hat per Allgemeinverfügung festgelegt, dass Anbieter wie Uber oder Bolt nur noch maximal 20% günstiger sein dürfen. Das soll fairen Wettbewerb sicherstellen. Vertreter der neuen Anbieter kritisieren die Mindestpreise. Schon jetzt sei Taxifahren in Köln besonders teuer. In Bochum hat eine Frau 4 Menschen aus der Ruhr gerettet. Die Ärztin kam zufällig mit dem Rad vorbei, als die Mitglieder einer Familie in dem Fluss in Not geraten waren. Sie konnte die 4 Personen aus der Ruhr ziehen. Eine Frau war da schon bewusstlos. Die Ärztin leistete erste Hilfe. Die Bochumer Feuerwehr geht davon aus, dass alle Familienmitglieder Nichtschwimmer sind.
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1: Heute vor 100 Jahren wurde Marilyn Monroe geboren, einer der größten Filmstars überhaupt. Sie starb 1962 im Alter von nur 36 Jahren. Simone Schlosser, WDR Kultur.
6: Platinblonde Haare, roter Lippenstift und ein weißes Kleid über einem U-Bahn-Schacht. Dieses Bild von Marilyn Monroe ist weltberühmt. Ebenso wie ihr Auftritt für den damaligen Präsidenten John F. Kennedy, dem sie zum Geburtstag ein Ständchen sang. In rund 30 Filmen hat die Schauspielerin mitgespielt. Besonders erfolgreich waren die Komödien »Das verflixte siebte Jahr« und »Manche mögen's heiß«. Gleichzeitig kämpfte Marilyn Monroe mit ihrem Image der unbedarften Blondine. Sie nahm Schauspielunterricht und gründete nach Streitigkeiten mit Hollywood ihre eigene Produktionsfirma. Und sie sprach sich öffentlich gegen Missbrauch aus, damals noch ein Tabu.
1: Das Wetter in Nordrhein-Westfalen. Letzte Wolken ziehen am Vormittag über die Weser ab und es ist zunächst verbreitet freundlich. Am Nachmittag bilden sich dann wieder Quellwolken und vereinzelt sind auch Schauer möglich. Bei 22 Grad in Bad Münstereifel, 24 Grad in Hamm und 25 Grad in Heinsberg. Morgen kommt vom Westmünsterland und der Eifel Regen auf, der sich bis zum Nachmittag weiter ausbreitet. Und auch am Mittwoch setzt sich das leicht wechselhafte Wetter fort. Das war WDR aktuell.
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7: Doch wir im Mosaik werden heute noch mal ausführlich erinnern an Marilyn Monroe. Sie haben es gerade gehört in den Nachrichten. Heute vor 100 Jahren geboren. Jetzt aber heißt es erstmal, manche mögen's klassisch. Hier ist Josef Heiden. Ich bin Daniel Finkernagel. Guten Morgen.

Wir sind in diesen Montag, in diese Woche und auch in diesen neuen Monat Juni gestartet im Mosaik mit dem Finalsatz aus einem C-Dur-Konzert von Joseph Haydn. Melody Zhao und die Kamerata Schweiz haben uns das gespielt. Glauben Sie an Elfen? Glauben Sie an Kobolde? Glauben Sie daran, dass in einer Sommernacht alles Mögliche und alles Magische passieren kann, was man sich bei Lichte betrachtet überhaupt nicht vorstellen kann? Der 17-jährige Mendelssohn hatte Shakespeare gelesen und hat sich in seiner überbordenden romantischen Fantasie in eine Sommernacht hineingeträumt und hat eine Musik von solch einer Suggestivkraft geschrieben, dass man schon ziemlich abgebrüht und humorlos sein muss, um nicht vom allerersten Takt an natürlich daran zu glauben, dass es Elfen gibt, dass es Kobolde gibt und dass man die Nacht in einen Sommernachtstraum verwandeln kann. Auch wenn es vielleicht der reine Eskapismus ist, das ist auch eine wunderschöne Fluchtmöglichkeit aus der Katastrophen- und Krisenwelt, die ich Ihnen jetzt auflegen kann in den kommenden 11 Minuten. Felix Mendelssohn-Bartholdy, Ouvertüre zur Sommernachtstraummusik.

0: So beginnt Felix Mendelssohn Bartholdys Sommernachtstraum, Musik Opus 21. Das Gewandhausorchester Leipzig hat gespielt unter Ricardo Chailly und gehört haben Sie es im WDR3-Mosaik gleich 6:20 Uhr. In Köln wird im September die Oper nach langer, langer und ziemlich teurer Sanierung wieder eröffnet. Ich warte mal vorsorglich mit dem ganz großen Hurra noch bis zu dem Moment, wo der Lappen am Offenbachplatz tatsächlich wieder hochgeht. Derweil wird im Lande NRW diskutiert, in Bonn zum Beispiel gerade, was machen wir eigentlich am besten mit den maroden Theaterbauen? Sanieren oder lieber und einfacher gleich neu bauen? Wir wollen in unserer neuen Mosaikreihe in dieser Woche einmal durch Nordrhein-Westfalen reisen und uns einige Bauten anschauen, die in die Jahre gekommen sind. Starten jetzt mit dem Schauspiel Dortmund. Das ist jetzt ausgezogen, hat sogenannte Interimsstätten bezogen und ein solches Ausweichquartier hat man in einer Kokerei gefunden. Dort hat am kommenden Donnerstag die Drei-Groschen-Oper Premiere. Stefan Keim hat den Ort bei den Proben für uns inspiziert.
1: Das Salzlager der Kokerei Hansa in Dortmund, einer dieser stählernen Industriebauten des Ruhrgebiets, die eine unverwechselbare Atmosphäre haben. Für Brechts Drei-Groschen-Oper hat Regisseurin Julia Wissert eine Art Laufsteg durch den Raum bauen lassen.
2: Es macht natürlich wahnsinnig Spaß, so einen Ort zu haben und große Bilder bauen zu können und mit der Architektur umgehen zu können. Das bereitet mir schon eine gewisse Freude.
1: Julia Wissert ist seit 6 Jahren Intendantin des Dortmunder Schauspiels. Ganz freiwillig inszeniert sie nicht im Industriedenkmal. Das Schauspielhaus ist geschlossen, nur noch das Studio kann bespielt werden. Das liegt am Neubau der jungen Bühne direkt nebenan. Während der Bauarbeiten ist kein Spielbetrieb möglich. Und die Kokerei ist zwar ein attraktiver Spielort, aber es gibt Terminprobleme. In dieser Woche gibt es 4 Aufführungen der Drei-Groschen-Oper, die alle ausfallen. Verkauft sind. Dann erst wieder im Oktober.
2: Das ist ja eigentlich ein Veranstaltungsraum, der erstmal nicht als Theaterraum gedacht war. Und als wir dann kamen und gesagt haben, können wir das für 3 Wochen haben, hat die Stiftung erstmal einen Herzinfarkt bekommen, war dann aber total interessiert. Und deswegen haben wir uns darauf geeinigt, dass wir immer in Blöcken arbeiten, so dass das geregelte Geschäft hier immer noch weitergehen kann und wir dann wildes Theater zwischendurch machen können.
1: Im nächsten Jahr soll das Schauspiel dann einen dauerhaften Interimsspielort beziehen. Das Erdgeschoss eines ehemaligen Kaufhauses am Osten Hellweg, mitten in der Stadt. Der Theaterraum fasst 300 Plätze.
2: Es ist geeignet für bestimmte Formen von Theater. Es ist natürlich kein klassischer Theaterbau mit Zügen und Podesterie und Vorhängen, sondern es gibt die Möglichkeit, eine Raumbühne zu haben. Die hatten wir vorher nicht. Wir sind viel näher am Publikum dran. Und es bedeutet auch, dass wir in Gesprächen mit Künstlerinnen sind, die andere Formate anbieten als das klassische Theater.
1: Bis hierhin klingt das spannend, aber auch ganz normal. Aber wenn die junge Bühne 2030 termingerecht fertig werden sollte, kann das Ensemble nicht einfach zurück ins Schauspielhaus. Schon seit Jahren betteln die Theaterleute den TÜV jedes Jahr auf Knien an, eine neue Betriebsgenehmigung zu erteilen, weil sehr viel saniert werden muss. Aber diese Arbeiten können erst 2030 beginnen, wenn die junge Bühne gebaut ist. Der Stadtrat hat für einen Neubau des Schauspielhauses votiert. Doch das war vor der Kommunalwahl. Die Mehrheiten haben sich verändert. Dortmund hat nun einen CDU-Oberbürgermeister, Alexander Kaluti.
3: Es wird eine Machbarkeitsstudie, eine Planung auch hergestellt. Dafür wurden vom Rat noch in der letzten Ratsperiode 5,6 Millionen Euro bewilligt. Dementsprechend werden wir dann eventuell im 3. und 4. Quartal 2029 sehen, inwieweit wir dieser Planung folgen können. Da wird es natürlich nochmal einen Beschluss des Rates geben.
1: Es könnte also locker 10 Jahre dauern, bis das Schauspielhaus wieder geöffnet werden kann. Es gibt interne Pläne, dass aus dem Kaufhaus ein Kulturzentrum werden soll, mit einem neuen Comicmuseum im 1. Stock, also über dem Schauspiel. Das klingt nicht nach einem Interim, sondern nach einer Dauerlösung. Alexander Kaluti.
3: Wir haben eine Option auf weitere 5 Jahre, falls wir diesbezüglich verlängern müssen. Von daher ist das Schauspiel also untergebracht und kann arbeiten.
1: Aber wird die Ensemblegröße bleiben, wenn nur noch kleinere Räume bespielt werden können? In Finanzkrisen wurde in Dortmund immer wieder in Frage gestellt, ob die Stadt direkt neben Bochum überhaupt ein eigenes Schauspiel braucht. Der Oberbürgermeister antwortet:
3: Das Ballett hat eine Auslastung von 99,7%. Dann hat die Oper eine Auslastung von knapp 86%. Beim Schauspiel haben wir noch Potenzial, das gehoben werden muss auch. Es zeigt aber eben, wenn man sieht, dass die anderen Sparten ja sehr, sehr gut aufgestellt sind, das Theater nach wie vor funktioniert.
1: Das Schauspiel wird in der Übergangssituation also liefern müssen. Und zwar vor allem eine höhere Auslastung. Ob das gelingt, wird mitentscheiden, ob die Stadt eine allem Anschein nach dreistellige Millioneninvestition in ihr Schauspielhaus beschließt.
0: Das Dortmunder Schauspiel hat ein Ausweichquartier gefunden im Salzlager der Hansa-Kokerei. Dort gibt es am kommenden Donnerstag die Drei-Groschen-Oper, neu inszeniert von Julia Wissert. Stefan Keim hat für uns berichtet im WDR 3 Mosaik.

Curtain Tune on a Ground. Dieser Ground, dieser Grund, dieser Bass, den haben wir durchgehend gehört in dieser Vorhangsmusik von Henry Purcell, geschrieben für das Schauspiel Timon of Athens. Hier für Quartett, für Streichquartett arrangiert und gespielt vom Kidgut Quartett. Der nächste Vorhang geht jetzt um kurz vor 6:30 auf für die kleinen Schwäne, die jetzt tanzen in Peter Tschaikowskis Schwanensee-Ballettmusik. Das Royal Philharmonic spielt unter Nicolae Moldovianu.

0: 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Die Kurznachrichten um 6.30 Uhr mit Christina Maria Greve. Guten Morgen. In Hamburg haben sich die Gegner der Olympia-Bewerbung durchgesetzt. Bei einem Referendum stimmten rund 55% mit Nein. Bürgermeister Tschentscher zog die Bewerbung daraufhin offiziell zurück. Damit sind nur noch die Regionen Köln-Rhein-Ruhr, München und Berlin im Rennen. Der Deutsche Olympische Sportbund entscheidet Ende September. In der Golfregion hat es wieder gegenseitige Angriffe zwischen dem Iran und den USA gegeben. Die USA meldeten, sie hätten iranische Radar- und Drohnenkontrollanlagen angegriffen. Im iranischen Staatsfernsehen hieß es, die Revolutionsgarde habe einen von den USA genutzten Luftwaffenstützpunkt attackiert. Im Golfstaat Kuwait wurde wegen Luftangriffen mit Raketen und Drohnen Alarm ausgelöst. Außenminister Wadephul wirbt in New York dafür, dass Deutschland einen Sitz im UNO-Sicherheitsrat bekommt, im mächtigsten Gremium der UNO. Die Wahl ist in dieser Woche. Wadephul sagte in der ARD, Deutschland sei ein international gefragtes Land, wenn es beispielsweise um die Vermittlung in Konflikten gehe. Finnland ist Eishockey-Weltmeister zum 5. Mal. Die Finnen setzten sich im Finale mit 1:0 nach Verlängerung gegen Gastgeber Schweiz durch. Für die Schweiz war es die 3. Finalniederlage in Folge.
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0: Wim Wenders hat beim Deutschen Filmpreis in Berlin auf die Kritik an seinem Film Falsche Bewegung reagiert. Der Regisseur erhielt bei der Gala den Ehrenpreis und sprach die Nacktszene der damals 13-jährigen Nastassja Kinski in dem Film an. Die Schauspielerin hatte zuvor gesagt, dass sie Wenders seit Jahren vergeblich um die Löschung der Szene gebeten hat. In Berlin sagte Wenders nun, dass er sie heute nicht mehr drehen würde. Während seiner Rede fragte er, ob man Filme nachträglich kürzen dürfe, wenn sie Betroffenen schaden, und forderte eine Diskussion der Filmakademie. Großer Gewinner des Abends war der Film In die Sonne schauen von Mascha Schilinski mit 10 Lolas. Senta Berger erhielt den Filmpreis als beste Hauptdarstellerin. Kulturstaatsminister Wolfram Weimar warnt vor einer Abkehr von den Werten der Aufklärung. Bei der Jahrestagung des Ordens Pour le Mérite in Berlin sagte er, extremistische und autokratische Bewegungen griffen etwas Fundamentales an, die Aufklärung selbst. In Deutschland verwies er auf AfD-Attacken gegen das Bauhaus in Sachsen-Anhalt und Überlegungen, Weihnachten durch germanische Rituale zu ersetzen. Weimar forderte, mehr Kraft zu wagen. Der Orden Pour le Mérite vereint rund 80 Spitzenkräfte aus Wissenschaft und Kunst. Schirmherr ist Bundespräsident Steinmeier. Die US-Filmeditorin Marsha Lucas ist im Alter von 80 Jahren gestorben. Nach Angaben des Branchenmagazins Variety erlag sie Ende Mai einer Krebserkrankung. Die frühere Ehefrau von Star Wars-Schöpfer George Lucas gab den ersten Film der Reihe ihren mit einem Oscar prämierten Schnitt. Zur Postproduktion des Sternenkrieg-Auftakts kam die Cutterin hinzu, als ihr Ehemann feststellte, dass sein Film einer kompletten Überarbeitung bedurfte. Lucas galt als Geheimwaffe der Postproduktion. Einige entscheidende Momente der Star Wars-Handlung gingen auf ihre Vorschläge zurück. Sie prägte außerdem den Schnitt von Klassikern wie Taxi Driver und New York, New York. Und so wird das Wetter in Nordrhein-Westfalen heute nach freundlichem Start im Tagesverlauf Quellwolken und zumindest einzelne Schauer bei 17 bis 25 Grad. Morgen im Vormittagsverlauf von den Niederlanden her schauerartiger Regen, später verbreitet teils kräftige Schauer und Gewitter bei 18 bis 24 Grad. Die Zeit 6.33 Uhr.
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0: Introduction y Foreando von Jaime Zennamon, gespielt von Dale Kavanagh im WDR 3 Mosaik. 6:07.
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0: Heute wollen wir mit Yoga, Mineralwasser und avancierter Medizin jung bleiben und alt sterben, wenn überhaupt. Weshalb die Erinnerung an die schönen jungen Toten der 60er jetzt doch verblasst. Langsam und irreversibel. Nur das Bild Marilyn Monroes scheint nicht zu altern. Sie war unter den Toten die Schönste. Und sie ist heute die Unsterblichste, was grammatisch unmöglich ist. Aber gegen Marilyn Monroe ist die Grammatik kein Argument. Wunderbar nostalgisch formuliert von der Süddeutschen Zeitung am Wochenende über diese Unsterblichste, die so früh starb und heute vor 100 Jahren geboren wurde. Der Stichtag von Kerstin Burlage.
2: Would you mind playing this?
3: Yeah, sure thing, lady.
4: Marilyn Monroe. Dieser Name lässt im Kopf sofort unzählige Bilder und Klischees entstehen. Von der platinblonden, scheinbar naiven Sexgöttin. Der Frau, die über dem U-Bahn-Schacht ihr wehendes weißes Kleid festhält.
5: Happy birthday.
4: Ihr lasziv ins Mikro gehauchte Geburtstagsständchen für John F. Kennedy, ihr tragischer Tod mit nur 36 Jahren. Wer war die Frau hinter der Kunstfigur Marilyn Monroe? Norma Jean Baker wird 1926 als uneheliches Kind geboren. Ihre Mutter, die als Cutterin beim Film arbeitet, gibt sie kurz nach ihrer Geburt in eine Pflegefamilie. Norma Jean ist scheu, fühlt sich nicht gewollt und erlebt immer wieder sexualisierte Gewalt. Ihr späterer Ehemann, der Schriftsteller Arthur Miller, sagt:
6: Sie war ein misshandeltes Kind. Dass so etwas psychologisch gesehen einen Schaden anrichtet, ist heute bekannt.
4: Es gibt jedoch auch etwas, das sie begeistert und antreibt. Ihr großer Traum, Schauspielerin zu werden. Mit 18 wird sie zunächst Fotomodell und lässt sich dafür ihr brünettes Haar blondieren. Ab 1947 ist ihr strahlendes Gesicht weltweit auf den Titelseiten von Zeitschriften zu sehen. Da lebt sie bereits in Hollywood, hat sich den Künstlernamen Marilyn Monroe zugelegt und nimmt Schauspielunterricht. Mit großem Fleiß und unbedingtem Karrierewillen schafft sie 1953 den Durchbruch.
5: This is a moment of...
4: In Niagara spielt sie eine verführerische Ehefrau und wird damit zum internationalen Star. Es folgen viele Filme, darunter Manche mögen's heiß, in denen die Monroe mit ihrem schauspielerischen und komischen Talent glänzt. Ihre enorme Präsenz, ihre stets rot geschminkten Lippen, ihr typisch wiegender Gang, all das macht sie zur Pop-Ikone, von der Fotografen und Journalisten weltweit nicht genug bekommen können.
5: The French are glad to die for love.
4: In den prüden 1950er Jahren ist das mutig für eine Frau. Sie selbst merkt dazu an:
7: It's interesting that people...
8: Es ist interessant, dass die Leute blond mit dumm assoziieren. Wenn du zufälligerweise blond bist, bist du absolut dumm. Warum? Das ist eine sehr beschränkte Sichtweise.
9: Sie war ganz sicher kein dummes Blondchen,
4: sagt rückblickend ihre Filmpartnerin, die Schauspielerin Jane Russell.
9: Sie war ein sehr kluges und empfindsames Mädchen. Sie hatte eine Menge Empathie und Verständnis.
4: Im Privaten wachsen Monroes Probleme. Ihre drei Ehen scheitern. Sie durchlebt mehrere Fehlgeburten, leidet unter Depressionen. Weder ihre zahllosen Affären mit Prominenten noch Tabletten und Alkohol können die seelischen Verletzungen aus ihrer Kindheit betäuben. Im Sommer 1962 wird die Schauspielerin tot in ihrer Wohnung aufgefunden, gestorben an einer Schlafmittelüberdosis. Wer sie ihr verabreicht hat, sie selbst oder andere, ist nicht zweifelsfrei geklärt. Geboren wurde Marilyn Monroe am 1. Juni 1926, heute vor 100 Jahren.

0: Als Coco, nur ganz einfach Coco, war auch noch nicht die berühmte Coco Chanel. Coco avant Chanel, so heißt die Filmbiografie, zu der Alexandre Desplat die Tonspur, den Soundtrack geschrieben hat. Daraus hat uns das Traffic Quintett gespielt. 6:45 im WDR 3 Mosaik. Und jetzt der Mann, der einen Bestseller nach dem anderen raushaut. Alles Sachbücher. Zuletzt über Caspar David Friedrich oder die Familie Mann, Florian Illies. Heute kommt sein neues Buch heraus. Es heißt Träume aus Feuer. Der Alchemist von der Pfaueninsel. Wer das war und wie Florian Illies diesmal vorgegangen ist, das hat er Knut Kortzen erzählt.
1: Ich glaube, diesmal war die Notwendigkeit, mehr auszumalen, so groß wie nie, weil einfach die Faktenlage eine sehr dünne war. Und deswegen ist es auch ein kurzes Buch. Es ist zu lesen an einem Sommernachmittag, an einem Juninachmittag unter einem Baum im Schatten. Es ist ein kurzer Ausflug in eine vergangene Zeit. Aber es hat in diesem Falle eben mehr Atmosphäre, mehr Ausmalung des Autors bedurft als bei meinen anderen Büchern.
2: Gerade mal 144 Seiten umfasst das neue Buch von Florian Illies und es erzählt die Geschichte Johannes Kunkels, geheimer Kammerdiener des großen Kurfürsten, der Mann, der das vielleicht schönste Glas des deutschen Barocks ersonnen hat.
1: Also erstmal, sowas würde ich nie behaupten, wenn es nicht von den Glasforschern und von den ganzen Sammlern genauso bestätigt und gesehen wird, als vor ganz kurzem endlich wieder einmal eines dieser raren Gläser entdeckt wurde, was heute im Rijksmuseum in Amsterdam steht. Da überschlugen sich eben auch alle Kommentatoren und waren sich einig, also selbst im Ausland wird das als das schönste Glas bewertet, was hier entstanden ist. Es leuchtet eben in einem unglaublichen Rot und das war mir schon immer mal bekannt geworden. Vor allem aber war mir diese Pfaueninsel ein sehr, sehr lieber Ort geworden. In dieser Betonwüste, die Berlin ist, da hat man nicht so viele Seen wie rund um München, an die man flüchten kann. Man hat auch keine Fraueninsel, aber man hat immerhin eine Pfaueninsel. Und als ich deren Namen das allererste Mal hörte, war ich schon sehr sehnsüchtig und als ich dann das erste Mal hinfuhr, vor vielen, vielen Jahren, da war ich dann so begeistert, weil das ist so ein ganz kleiner Ausblick auf ein anderes Preußen, auf ein heiles Preußen, auf ein versonnenes, träumerisches Preußen. Und genau hier war dieser Johannes Kunkel eben der allererste Bewohner. Er war derjenige, dem diese Insel geschenkt wurde. Und als ich das mal gelesen habe, das ging mir nie wieder aus dem Kopf bei jedem meiner Spaziergänge über diese verträumte Insel. Und als nun dieser wunderbare kleine Pfaueninsel-Verlag gegründet wurde, da habe ich mit der Verlegerin Constanze Neumann gesprochen und ihr eben von dieser Geschichte erzählt. Und so ist es zu diesem Buch gekommen, diesem Ausflug in die Vergangenheit. Und doch ist es natürlich ein Buch, das von ganz viel gegenwärtigen Gefühlen erzählt.
2: In der Tat erlitt Johannes Kunkel bei allem Glück, das ihm in seiner Glasmacherkunst beschieden war, familiäre Schicksalsschläge. Den frühen Tod gleich mehrerer seiner Kinder damals, als er 1685 für kurze Zeit die Berliner Pfaueninsel sein eigen nennen durfte. Florian Illies konzentriert sich auf diese wenigen Jahre in seinem Buch und lässt diese längst untergegangene Welt wieder auferstehen. Selbst die Venezianer, die das berühmte Murano-Glas herstellten, staunten über das, was Johannes Kunkel an rubinrotem und kobaltblauem Glas in seinem Laboratorium herzustellen vermochte. Florian Illies schreibt, Kunkel wollte die Pfaueninsel in der Lagune der Havel zu einem zweiten Murano werden lassen. Träume aus Feuer ist ein schmales Buch, ein Zwischenbuch und eines, das man durchaus als ein Experiment ansehen kann. Denn so weit ins Erzählen und Ausschmücken hat sich Florian Illies bei aller Recherche bisher noch in keinem seiner Bücher gewagt. Um aber ja nicht den Verdacht aufkommen zu lassen, er nähere sich schreibend immer weiter dem Genre des historischen Romans an, versichert er sogleich:
1: Ich bin ganz glücklich im Bereich des erzählerischen Sachbuchs und werde in meinen nächsten Büchern auch wieder glücklich in Gefilde zurückkehren, wo die Faktenlage reicher ist und ich hoffentlich trotzdem die Natur so beschreiben kann wie hier. Denn meine Versuche, Geschichte lebendig zu machen, sind ja vor allem getragen von der Erzählung aus der Atmosphäre heraus, aus der Sinnlichkeit heraus, aus dem, wie das Licht steht und was die Menschen gegessen haben, von was sie geträumt haben, welche Vögel sie gehört haben. Und für all das habe ich mich oft auf die Insel begeben, mit sehr vielen Forschern gesprochen, die aus der Vergangenheit weitaus mehr wussten als ich. Und das alles dann zusammengebracht zu einer Geschichte, die zwar aus einer alten Zeit stammt, aber hoffentlich trotzdem zu unserer Gegenwart spricht, weil sie hinüberleuchtet, so wie das Rubinglas von Johannes Kunkel.
0: Und diese Geschichte von Florian Illjes heißt Träume aus Feuer, der Alchemist von der Pfaueninsel. Heute kommt das neue Buch von Florian Illjes raus. Noch mehr Literatur gibt es, wie jeden Montag bei uns im WDR3-Mosaik, dann nach 8. Dennis Scheck stellt das neue Buch von Heike Geißler vor. Michaela Kohlhaas heißt es, natürlich in Anlehnung an den berühmten Michael Kohlhaas von Heinrich von Kleist. Der nächste Klassiker bei uns im Mosaik heißt jetzt erstmal Mozart.

So rokoko-elegant schleicht sich Mozart aus diesem Rondo-Finale raus in seinem G-Dur-Violinkonzert. Neu aufgenommen von Roberto González Moñas und dem Mozarteum-Orchester Salzburg. Kurz vor 7 gleich gibt's bei uns im WDR 3 Mosaik erstmal die Nachrichten. Ich bin Daniel Finkernagel und sage bis gleich.

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5: Die Nachrichten mit Martin Groß. Guten Morgen. In Hamburg hat der regierende Bürgermeister Tschentscher die Olympiabewerbung der Stadt offiziell wieder zurückgezogen. Bei dem Referendum gestern hatte mehr als die Hälfte der Menschen gegen eine Bewerbung Hamburgs gestimmt. Damit sind noch Köln-Rhein-Ruhr, München und Berlin als Austragungsorte im Rennen. Jörg Narosska für WDR aktuell.
6: Knapp 360.000 Wahlberechtigte stimmten beim Hamburger Olympiareferendum gegen Sommerspiele, nur gut 290.000 dafür. Bewerbungschef Steffen Rühlke sprach davon, dass man im Sport auch in Würde verlieren können müsse. Er wünsche den anderen deutschen Bewerberstädten nun viel Erfolg. Der Sport und die Wirtschaft zeigten sich enttäuscht vom Referendumsergebnis. Für Norbert Aust, Präses der Handelskammer, hängt die Zukunft der Stadt zwar nicht von Olympia ab. Im Wettbewerb um Bundesgelder für wichtige Projekte wie eine neue Kühlbrandquerung im Hafen oder für die Modernisierung des Hauptbahnhofs werde es nun aber schwer, sich gegen die künftige deutsche Olympiastadt durchzusetzen.
5: In Teilen Nordrhein-Westfalens haben heftige Unwetter gestern zu vielen Feuerwehreinsätzen geführt. So haben im Kreis Soest etwa 200 Einsatzkräfte bis in den Abend Unwetterschäden beseitigt. Benjamin Imort, WDR aktuell.
7: Bei manchen Leuten sind die Keller vollgelaufen. Außerdem sind Bäume umgestürzt und Straßen standen unter Wasser. Betroffen waren vor allem Ostwestfalen und andere Teile von Westfalen. Viele Feuerwehreinsätze gab es zum Beispiel im Kreis Soest oder auch zwischen Paderborn und Bielefeld. In Altenbeken ist ein Baum auf ein Wohnhaus gestürzt, verletzt wurde aber niemand. Auf der A30 in Ostwestfalen gab es nach dem Starkregen 2 Aquaplaning-Unfälle. Die Strecke musste dafür gestern kurz gesperrt werden. Auch dabei ist aber nichts Schlimmeres passiert. Bei der Bahn ist immer noch die Strecke zwischen Unna und Soest gesperrt. Wie lange ist noch unklar. Heute bleibt das Wetter eher ruhig. Die offiziellen Unwetterwarnungen sind alle aufgehoben.
5: Ab heute können Italienreisende von neuen Regeln auf der Autobahn profitieren. Wer auf einer gebührenpflichtigen Strecke an einer Baustelle zu lange im Stau steht, soll die Maut zurückbekommen. Tillmann Kleinjung, WDR Rom.
8: Das funktioniert ein bisschen so wie bei der Bahn. Wer bis zu 2 Stunden im Stau steht, bekommt die Hälfte der Maut erstattet. Bei mehr als 3 Stunden Verspätung wegen Stop and Go wird die gesamte Gebühr zurückbezahlt. Die Rückerstattung gibt es allerdings nur in einem sehr eng definierten Fall, wenn der Stau durch eine Autobahnbaustelle verursacht wurde. Für schwere Unfälle oder Unwetter können die Autobahnbetreiber nicht haftbar gemacht werden. Wer aber nachweisen kann, dass man für die gefahrene Strecke baustellenbedingt deutlich länger gebraucht hat, kann über das Portal der Betreiber Erstattung beantragen. Deshalb empfiehlt der ADAC, die Mautbelege aufzubewahren.
5: Weitere Meldungen im Überblick. Das sogenannte Sondervermögen des Bundes wird von der Bundesregierung nicht voll genutzt. Das geht aus dem Bericht des Finanzministeriums hervor, aus dem das Handelsblatt zitiert. Es geht dabei um zusätzliche Kredite für Infrastruktur und Klimaschutz. Im vergangenen Jahr sollten etwa 37 Milliarden Euro ausgegeben werden. Tatsächlich waren es nur rund 24 Milliarden. Das Oberlandesgericht Düsseldorf gibt heute sein Urteil bekannt nach dem islamistischen Terroranschlag auf feiernde Menschen vor einer Bar in Bielefeld. Der angeklagte Syrer soll vor einem Jahr mit einem Messer 4 Menschen lebensgefährlich verletzt haben. Die Bundesanwaltschaft hat lebenslange Haft wegen 4-fach versuchten Mordes und anschließende Sicherungsverwahrung beantragt. 1,5 Wochen vor der Fußball-WM hat Deutschland das Testspiel gegen Finnland gewonnen. Die Partie in Mainz endete 4:0. Am kommenden Samstag tritt Deutschland im letzten Testspiel vor der WM gegen die USA an in Chicago.
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5: Heute vor 100 Jahren wurde Marilyn Monroe geboren. Einer der größten Filmstars überhaupt. Sie starb 1962 im Alter von nur 36 Jahren. Simone Schlosser, WDR Kultur.
9: Platinblonde Haare, roter Lippenstift und ein weißes Kleid über einem U-Bahn-Schacht. Dieses Bild von Marilyn Monroe ist weltberühmt, ebenso wie ihr Auftritt für den damaligen Präsidenten John F. Kennedy, dem sie zum Geburtstag ein Ständchen sang. In rund 30 Filmen hat die Schauspielerin mitgespielt. Besonders erfolgreich waren die Komödien »Das verflixte siebte Jahr« und »Manche mögen's heiß«. Gleichzeitig kämpfte Marilyn Monroe mit ihrem Image der unbedarften Blondine. Sie nahm Schauspielunterricht und gründete nach Streitigkeiten mit Hollywood ihre eigene Produktionsfirma. Und sie sprach sich öffentlich gegen Missbrauch aus, damals noch ein Tabu.
5: Das Wetter in Nordrhein-Westfalen. Letzte Wolken ziehen über die Weser ab und es ist zunächst verbreitet freundlich. Am Nachmittag bilden sich dann wieder Quellwolken und vereinzelt sind Schauer möglich. Bei 21 Grad in Attendorn, 24 Grad in Castrop-Rauxel und 25 Grad in Kleve. Morgen kommt vom Westmünsterland und der Eifel Regen auf, der sich bis zum Nachmittag weiter ausbreitet. Und auch am Mittwoch setzt sich das leicht wechselhafte Wetter fort. Das war WDR aktuell.
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10: Und wir erinnern in dieser Mosaikstunde auch nochmal ausführlich an Marilyn Monroe, die heute vor 100 Jahren geboren worden ist, und zwar in unserer Kulturmedienschau. Die junge Dame, die jetzt erstmal auftritt, die hat, so klingt es jedenfalls, leicht erhöhten Puls. Sie geht zum Tanzen und wird dort ihren Traumprinzen treffen. Cinderella geht zum Ball aus dieser Ballettmusik von Sergei Prokofjew. Herzlich willkommen zu Mosaik. Ich bin Daniel Finkernagel. Guten Morgen.

0: Cinderella geht zum Ball aus der Cinderella Suite Nummer 1 von Sergei Prokofjew. Das Rundfunksinfonieorchester Saarbrücken hat uns das gespielt unter Thierry Fischer. Es gibt ja Kunstrichtungen, da sagt der Name sofort, was Sache ist. Wenn Sie zum Beispiel vor einem Gebäude stehen aus großen, groben, geometrischen, unverputzten Betonblöcken, dann nennen die Experten das Brutalismus. Ist klar. Ich dachte bisher, dass das eine Stilrichtung ist, die vor allem in der Architektur zu Hause sei, aber von wegen, das gibt es offensichtlich auch in anderen Kunstrichtungen, in Stilrichtungen. Claudia Dichter nimmt uns jetzt mit in eine Ausstellung im Kat A, ein Kunstraum und Skulpturenpark, den die Sammlerin Andra Laufs-Wegner in Bad Hönnef-Rhöndorf betreibt. Diesen ganz besonderen Kunstort müssen wir uns auch noch anschauen, aber erstmal und damit guten Morgen, Claudia Dichter. Brutalism, so heißt diese Show. Was ist das für eine Form von Brutalismus?
1: Ja, die haben eigentlich geschaut, wie sieht der Brutalismus in der bildenden Kunst aus? Und du hast es ja eben schon beschrieben, Brutalismus, den kennt man eben aus der Architektur. Wir haben ja hier in Nordrhein-Westfalen auch einige sehr prominente Beispiele dafür, zum Beispiel den Mariendom in Neviges von Gottfried Böhm. Das ist wirklich so eine skulpturale Kirche, Sichtbeton, das Spröde, das Material, also auch die Funktion des Baus, die springt einem förmlich entgegen. Und Andra Laufs-Wegner ist davon ausgegangen und hat sich gefragt, wie sieht das denn in der bildenden Kunst aus? Und Ausgangspunkt dieser Ausstellung ist tatsächlich auch eine Arbeit von Isa Gensken, die heißt The Church, also die Kirche. Und dort sieht man auf einem ganz hohen, schmalen Stahlsockel ein Architekturfragment aus Beton. Also man schaut im Prinzip in einen offenen Baukörper, drei Seiten. Es ist offen, es ist roh, das Material hat aber Risse, es scheint schon zu bröckeln. Wir gucken also quasi in eine Art Ruinenarchitektur. Eine andere Arbeit von Wade Guyton, da lehnt einfach an die Wand gestellt eine Kiste, eine Art Transportkiste, offen, man kann reingucken, aus Aluminiumguss, also auch da ganz radikal reduziert auf die Form, auf das Material. Oder es gibt eine Installation, ein weißer Sockel und darauf rotiert ein runder Körper. Wenn man näher hinschaut, sieht man, das ist ein Stapel aus CDs mit privaten Daten des Künstlers. Und diese CDs rotieren also über diesen weißen Sockel, werden abgerieben. Es gibt einen wahnsinnig innervierenden Sound dazu. Also im Prinzip löst sich da sozusagen die Persönlichkeit, die Identität des Künstlers, die in diesen Daten gespeichert ist, auf. Und Andra Laufs-Wegner hat zum Titel der Ausstellung das gesagt.
2: Nachdem ich jetzt diese Ausstellung hier zusammengestellt habe, finde ich, ist dieser Ausdruck Brutalismus sehr, sehr gut auch auf die bildende Kunst anzuwenden, weil das Material gezeigt wird und nicht verdeckt wird, weil die offene Struktur gezeigt wird und es irgendwie doch was sehr Berührendes auch hat. Und das sind ja letztendlich auch die Kriterien für Brutalismus in der Architektur.
0: Das sagt also die Sammlerin Andra Laufs-Wegner, die in ihrem Kunstraum Kat A eine Brutalismus-Schau zusammengestellt hat. Claudia Dichter hat sich das für uns angeschaut. Du hast eben schon einige Werke beschrieben und natürlich kann es da nicht nur um das Brutale und das Rohe und das Grobe gehen, oder? Das hat sicherlich auch noch andere Aspekte, vielleicht eher, dass das auch das Weiche und das Berührende, das dahinter steckt.
1: Genau, es geht natürlich auch um die inhaltlichen Aspekte, um die Themen, die verhandelt werden. Es gibt zum Beispiel eine wirklich frühe, ikonische Neonarbeit von Bruce Nauman aus den 80er Jahren. Man sieht zwei Köpfe, vier Hände. Die Hände haben sozusagen den Zeigefinger ausgestreckt und blinken abwechselnd auf in Blau und in Gelb. Aber je nachdem, wie die Handhaltung ist, scheinen sich diese Figuren eigentlich die Augen auszustechen. Also das, was auf den ersten Blick so was spielerisch, hübsch, buntes hat, das kriegt dann doch was sehr Brutales. Es gibt ein Foto von Thomas Ruff. Da schauen wir auf eine nächtliche Häuserszene. Balkon, das Licht ist so seltsam grün. Und das sind Aufnahmen, die er gemacht hat zur Zeit des Irakkriegs, Anfang der 90er. Da hat man ja im Fernsehen wirklich diese leuchtend grünen Nachtsichtbilder gesehen und die haben so eine ganz bestimmte Militärästhetik verkörpert. Er überträgt die eigentlich in unseren normalen Alltagsraum und hat mit Hilfe von von so militärischen Restlichtverstärker-Nachtsichtgeräten diese Aufgaben in Aufnahmen in unserer Umgebung gemacht. Aber das bekommt natürlich auch was Bedrohliches, das erinnert so an Überwachung. Und so gibt es dann immer wieder so ganz verschiedene Momente, wo man das Gefühl hat, man taucht inhaltlich ein, auch in schwierigere, in düstere Komplexe, in der profanierten Kapelle, die auch zum Ausstellungsraum Kat A gehört. Das Ganze ist ja in einem ehemaligen Müttergenesungswerk, das dann auch mal als Lazarett umfunktioniert wurde. Dazu gehört eben eine profanierte kleine Kapelle. Und da ist eine zentrale Arbeit von Tatjana Trouvé. In der Mitte des Raums steht eine weiße Wand und scheinbar darüber gelehnt so eine alte Matratze. Davor steht eine alte Matratze zusammengerollt. Plastiktüten hängt an der Wand. Man denkt, das sind so Relikte eines Obdachlosen. Wenn man aber genauer hinschaut, merkt man, das ist gar kein Originalmaterial. Das sind Betonskulpturen, 1700 Kilogramm schwer. Also da liegt die Schwere im Material und in der Situation. Und so wird man immer wieder in ganz andere Kontexte gestoßen, die aber durchaus auch ein und nachdenklichen Charakter haben.
0: Jetzt müssen wir, Claudia, noch über diesen besonderen Kunstort reden. Kat A, wie gesagt, in Bad Honnef-Rhöndorf. Kein klassisches Museum, ein privater Ort. Was macht die Besonderheit dieses Ortes aus?
1: Ja, zum einen ist es wirklich ein ganz toller Ort, weil es ist kein klassischer White Cube, sondern die Wände in den Räumen sind roh belassen. Das heißt, wir haben noch Spuren der Vergangenheit. Und diese Ruhe, diese Rohheit, die passt auch einfach immer wieder wunderbar zu den Arbeiten. Und ganz toll ist eben der angrenzende Skulpturenpark. Es gibt da eben ein historisches Gebäude, das Haus am Turm. Und in dem angrenzenden Park hat Andra Laufs-Wegner also mittlerweile, ich glaube, 12 Großskulpturen aufgestellt. Das reicht von spielerischen Bänken von Jeppe Hein, die wackeln, auf die man hochklettern muss, bis zu einer neuen Figurengruppe von Paloma Vargas Weiß, die wilden Leute. Und das sind also großformatige Bronzeskulpturen, quasi Vater, Mutter, Kind, die aber so ein bisschen derangierte, deformierte Körper haben mit Schlappohren und die liegen also als Bronzeskulpturen lässig im Park.
0: Ich höre so ein bisschen raus, Claudia, dass das eine Ausstellung ist, die nicht ganz leicht zugänglich ist, aber sich trotzdem lohnt.
1: Ja, es ist jetzt keine Ausstellung, die man mal so eben nebenbei konsumiert. Das sind zum Teil wirklich sperrige Werke, sperrige Inhalte, auf die man sich einlassen muss, die aber wirklich ganz toll zeigen, wie dieser Begriff des Brutalismus eben nicht nur auf die Architektur, sondern sowohl formal als auch inhaltlich letztendlich auch auf die bildende Kunst passt.
0: Und um hinzukommen, muss man sich anmelden. Per E-Mail geht das. Kat A, also Kaiser Anton Theodor unterstrich Anton Kat A, so heißt dieser Ort in Bad Honnef-Rhöndorf. Anmeldung per E-Mail und den Skulpturentag, den kann man sich auch an den anderen Tagen so anschauen. Ist frei zugänglich. Habe ich richtig so wiedergegeben? Ich glaube,
1: genau,
0: ja. Okay.
1: Genau.
0: Das Ganze noch bis zum 15. März des kommenden
1: Jahres.
0: Genau,
1: ist noch ein bisschen Zeit.
0: Ist noch ein bisschen Zeit. Claudia Dichter war für uns da. Brutalismus in unterschiedlichen Kunstformen. Ganz herzlichen Dank.
1: Gerne.

0: Die famose Lautenkompanie aus Berlin, das sind die Barockexperten, die ganz souverän und locker durch die Jahrhunderte wandern, die neben nicht nur alte Musik spielen, sondern auch Musiken wie die gerade gehörte. Filmmusik von Wim Mertens, komponiert für Peter Greenaways Film Der Bauch des Architekten, Film aus dem Jahr 1987. Hier ist das WDR3-Mosaik, es ist genau 20 nach 7, am Mikrofon ist Daniel Finkernagel. Wir hacken ja gerne aufeinander rum und reden wahnsinnig viel darüber, was uns alles trennt, was uns unterscheidet. Also hat sich die ARD gesagt, brauchen wir mal ein Projekt, in dem wir aufzeigen können, was uns verbindet. Das hat stattgefunden am 9. und 10. Mai, diese Aktion, was Deutschland verbindet. 84 Menschen aus ganz Deutschland sind eingeladen worden und haben 2 Tage lang sich ausgetauscht darüber, was uns verbindet. Die Ergebnisse liegen jetzt vor, in Form einer großen Dokumentation, gibt's heute Abend in der ARD. Und darüber wird dann auch debattiert werden in einem Hart aber fair Spezial, ebenfalls in der ARD. Die wichtigsten Stimmen fasst für uns vorab zusammen Katharina Wilhelm.
1: 2 Tage lang wurde viel über unterschiedlichste Dinge diskutiert.
2: Also ich weiß, dass meine Frau nicht mehr in die Fußgängerzone geht. Das Stadtbild ist nicht mehr dasselbe wie vor 10 Jahren.
3: Wenn queere Menschen auf der Straße bespuckt werden, und das ist noch das Netteste, was ganz oft passiert, dann ist das was, wie ich mir meine Stadt und mein Land nicht vorstelle.
4: Wir müssen es aushalten können, wenn die Mehrheit der deutschen Bevölkerung die AfD wählen will. Das ist verdammt nochmal Demokratie.
1: Die ARD hatte eingeladen. Und zwar in die Fernsehstudios des MDR und SWR nach Leipzig und Baden-Baden. 84 Menschen, die zwischen Anfang 20 und Mitte 80 sind. Informatikerinnen, Studenten, Rentner, Bäcker, Künstler. Sie sollen symbolisch für ein vielfältiges Deutschland stehen. Die Themen, über die sie sprechen wollten, hatten sie selbst ausgewählt. Der Job der Öffentlich-Rechtlichen sei es, verschiedene Perspektiven zur Verfügung zu stellen, sagt Projektleiterin Nina Pater.
5: Daraus kann dann jeder, der das guckt, sich seine eigene Meinung bilden. Und wir wollen nicht Leuten vorschreiben, was sie zu denken haben, aber ihnen dabei helfen, unterschiedliche Perspektiven zu sehen. Und dann ist es in jedem selbst zu gucken, was er damit macht.
1: 2 Menschen, die vielleicht nie miteinander diskutiert hätten, Michael aus Hessen und Hussein aus Bremen. Es geht dabei ums Thema Migration. Michael erzählt von einem Lehrling in seiner Backstube.
6: Der aus dem Kongo ist jetzt seit 1,5 Jahren bei uns. Der ist seit 2 Jahren in Deutschland, spricht kein Wort Deutsch, versteht kein Wort Deutsch. Das einzigste Interesse, was dieser junge Mann hatte, ist, nach Deutschland zu kommen, einen Job zu kriegen, damit er einen Aufenthaltsstatus kriegt und nicht mehr rausgeschmissen werden kann. Während im Kongo seine Frau mit 3 Kindern sitzt und wartet, dass sie geholt wird.
7: Hast du mit der Ehefrau gesprochen?
6: Nein, ich hab nur die Informationen von ihm.
7: Ich frag deshalb, weil du gesagt hast, er spricht kein Wort Deutsch. Dafür weißt du aber ziemlich viel darüber, wie es seiner Familie im Kongo geht, dass seine Ehefrau nicht hier ist, was seine Absichten hier sind.
6: Irgendwie war ich froh, dass ich Kontra krieg und Antwort geben konnte.
1: Die beiden, so viel sei schon verraten, diskutieren auch später noch weiter. Wie die Teilnehmenden die 2 Tage voller Diskussionen empfunden haben, das hat auch Jan-Hinrik Schmidt vom Hans-Bredow-Institut verfolgt. Der Kommunikationswissenschaftler begleitet die Aktion, ließ die Teilnehmenden Fragebögen davor und danach ausfüllen.
8: Nahezu alle, also 95% roundabout, haben zugestimmt, auch dass sie ihre eigene Meinung in den Dialog einbringen konnten und dass die Diskussion offen und ohne Vorurteile ablief.
1: Gefragt wurde auch, ob die Teilnehmenden keine Schwierigkeiten haben, ihre Meinung zu ändern, wenn sie überzeugende Gegenargumente hören.
8: Wir können vergleichen, dass eine Person, was die vorher und nachher geantwortet hat, und von den 80 ungefähr, wo wir da die Daten haben, hat sich ein Viertel, also 19 Personen, in Richtung Zustimmung bewegt. Also da hat es jetzt nicht bei allen durchgängig, aber doch bei dem substanziellen Teil, hat tatsächlich die 2 Tage in die Richtung schon etwas bewirkt.
1: Einige Teilnehmende haben auch nach der Aufzeichnung noch Lust aufs Diskutieren. In der Talkshow Hart aber fair werden sie am Montagabend mit Politikern wie Ricarda Lang von den Grünen oder Sachsen-Anhalts-Ministerpräsident Sven Schulze von der CDU diskutieren. Da dürfen sie ihre Ängste, Sorgen und Nöte direkt mit Spitzenpolitikern besprechen. Die Leitfrage der Sendung lautet: Was hält Deutschland noch zusammen? Eine Antwort darauf haben offenbar viele nach den 2 Tagen intensiven Austauschs bereits gefunden.
9: Ich habe gemerkt, dass ich viele Themen gar nicht wahrgenommen habe, ignoriert habe. Ihr fehlt viel Wissen, was aktuell in Deutschland die Leute bewegt oder was die Probleme sind.
10: Ich muss auch noch mal sagen, dass ich auch stolz auf die jungen Leute bin. Die haben eigentlich heute hier gezeigt und gestern, dass ihr richtig dufte seid.
11: Ich habe deutlich daraus hier gelernt, dass wir mehr kommunizieren müssen, dass wir mehr Meinung zulassen müssen und vielleicht auch manchmal Meinung aushalten müssen.
1: Die einstündige Dokumentation »Was Deutschland verbindet« ist ab jetzt in der ARD-Mediathek. Dort gibt es auch die kompletten Diskussionsrunden ganz ungeschnitten zu sehen.
0: Und live können sich das Ganze anschauen heute Abend in der ARD. 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Hier ist das WDR 3 Mosaik, 5 Minuten vor 7:30.

Unüberhörbar ein Zeitgenosse von Antonio Vivaldi aus dem Herzen des italienischen Barocks. Diese Musik von Giovanni Mossi. Der vierte Satz aus seinem Concerto Nummer 12 in G-Moll. Musiker Antiqua Köln unter Reinhard Göbel. Kurz vor 19:30 im WDR 3 Mosaik. Gleich gibt's die Kurznachrichten. Vorab noch ein paar Takte. Gabriel Fauré.

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1: Die Kurznachrichten um 7.30 Uhr mit Christina Maria Greve. Guten Morgen. In der Golfregion hat es wieder gegenseitige Angriffe zwischen dem Iran und den USA gegeben. Die USA meldeten, sie hätten iranische Radar- und Drohnenkontrollanlagen angegriffen. Im iranischen Staatsfernsehen hieß es, die Revolutionsgarde habe einen von den USA genutzten Luftwaffenstützpunkt attackiert. Im Golfstaat Kuwait wurde wegen Luftangriffen mit Raketen und Drohnen Alarm ausgelöst. In Hamburg haben sich die Gegner der Olympia-Bewerbung durchgesetzt. Bei einem Referendum stimmten rund 55% mit Nein. Bürgermeister Tschentscher zog die Bewerbung daraufhin offiziell zurück. Damit sind nur noch die Region Köln-Rhein-Ruhr, München und Berlin im Rennen. Der Deutsche Olympische Sportbund entscheidet Ende September. Bundesforschungsministerin Baer will jetzt offenbar doch daran arbeiten, das BAföG zu erhöhen. Bei X schrieb sie, sie sei im Zeitplan. Vorher hatte sie erklärt, dass sie nicht an eine Mehrheit innerhalb der Regierung glaubt, die für die Reform der Ausbildungsförderung stimmt, weil gespart werden müsse. Auf das höhere BAföG hatten sich Union und SPD im Koalitionsvertrag geeinigt. Im Kreis Soest haben rund 200 Einsatzkräfte bis in den Abend Unwetterschäden beseitigt. Besonders Geseke war betroffen. Die Bahnstrecke zwischen Unna und Soest war zwischenzeitlich gesperrt. Und auch in der Region Rheine war der Zugverkehr gestört, weil ein Baum auf eine Oberleitung gefallen war.
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1: Kulturstaatsminister Wolfram Weimar warnt vor einer Abkehr von den Werten der Aufklärung. Bei der Jahrestagung des Ordens Pour le Mérite in Berlin sagte er, extremistische und autokratische Bewegungen griffen etwas Fundamentales an, die Aufklärung selbst. In Deutschland verwies er auf AfD-Attacken gegen das Bauhaus in Sachsen-Anhalt und Überlegungen, Weihnachten durch germanische Rituale zu ersetzen. Weimar forderte, mehr Kant zu wagen. Der Orden Pour le Mérite vereint rund 80 Spitzenkräfte aus Wissenschaft und Kunst. Schirmherr ist Bundespräsident Steinmeier. Wim Wenders hat beim Deutschen Filmpreis in Berlin auf die Kritik an seinem Film Falsche Bewegung reagiert. Der Regisseur erhielt bei der Gala den Ehrenpreis und sprach die Nacktszene der damals 13-jährigen Nastassja Kinski in dem Film an. Die Schauspielerin hatte zuvor gesagt, dass sie Wenders seit Jahren vergeblich um die Löschung der Szene gebeten hat. In Berlin sagte Wenders nun, dass er sie heute nicht mehr drehen würde. Während seiner Rede fragte er, ob man Filme nachträglich kürzen dürfe, wenn sie Betroffenen schaden, und forderte eine Diskussion der Filmakademie. Großer Gewinner des Abends war der Film In die Sonne schauen von Mascha Schilinski mit 10 Lolas. Senta Berger erhielt den Filmpreis als beste Hauptdarstellerin. Nach der Absage mehrerer Musiker erwägt US-Präsident Donald Trump eine Planänderung für die Feierlichkeiten rund um den 250. Jahrestag der Unabhängigkeit der USA. Anstelle der ursprünglich vorgesehenen Konzerte in der Hauptstadt Washington könne er sich eine Kundgebung mit sich selbst als Hauptredner vorstellen. Auf seiner eigenen Social-Media-Plattform nannte er sich wörtlich die größte Attraktion der Welt, verglich sich mit Elvis und bot an, die in seinen Augen drittklassigen Künstler zu ersetzen. Die Shows waren für Ende Juni und Anfang Juli auf der National Mall geplant. 5 der 9 angekündigten Acts haben ihre Zusage aber inzwischen zurückgezogen. Das waren die WDR 3 Kulturnachrichten. Das Wetter in Nordrhein-Westfalen. Heute nach freundlichem Start im Tagesverlauf Quellwolken und zumindest einzelne Schauer bei 17 bis 25 Grad. Morgen im Vormittagsverlauf von den Niederlanden her schauerartiger Regen, später verbreitet teils kräftige Schauer und Gewitter bei 18 bis 24 Grad. Die Zeit 7.34 Uhr.
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0: Albrecht Mayer mit einer Händel-Arie aus der Oper Alcina, mit dabei die Sinfonia Varsovia. Hier ist das WDR 3 Mosaik gleich 20 vor 8.
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0: Vom Deutschen Filmpreis haben wir gerade schon gehört bei uns in den Kulturnachrichten. Wim Wenders, der Regisseur, ist für sein Lebenswerk geehrt worden. Ute Reckers ist im Studio. Ute, guten Morgen. Und was sagen denn die Feuilletons dazu?
2: Ja, die Gala und Wenders Dankesrede, die werden von gleich mehreren Zeitungen kommentiert. Vor der Preisverleihung hatte es ja Kritik an Wenders gegeben, weil er die Schauspielerin Nastassja Kinski als 13-Jährige fast nackt in einer Gewaltszene gezeigt hat. Die Tageszeitung Taz beschreibt Wenders Auftritt bei der Filmpreisverleihung folgendes.
3: Er sagte, dass er derlei Szenen heute so nicht mehr drehen würde und rief zur Diskussion über sich wandelnde Moralfragen und Umschnitte auf. Seinem jüngeren Ich würde er allerdings keinen Vorwurf machen. Damit öffnete er eine Tür zum Diskurs, schloss sie aber direkt wieder. Denn das sind keine sich wandelnden Fragen. Das Sexualisieren von Kindern war noch nie okay.
2: Die Süddeutsche Zeitung empört sich darüber, dass Wenders in diesem Zusammenhang ans Publikum die Frage richtete, wie mit solchen Szenen umzugehen sei. Denn wenn er die Szene rausschneiden würde, dann würde ja ein Präzedenzfall geschaffen und dann müssten sehr viele Filme umgeschnitten werden.
3: Als die Feierstunde diesen Punkt erreicht hatte, musste man den Eindruck haben, dass Wenders nicht seit Jahren von einer Frau um eine Änderung gebeten wird, die er als Kind entblößt und ihr zugemutet hat, dass ihr ein erwachsener Mann ins Gesicht schlägt. Sondern es wirkte, als sei eine bedrohliche Zensurbehörde am Werk, die ihn zu einem Eingriff im Sinne des aktuellen Zeitgeistes zwinge. Falls er, Wenders, also diesem Zeitgeistzwang nachgebe, suggerierte die Rede, dann sei der deutsche Film geliefert.
2: Ja, und das, so lautet das Urteil der Süddeutschen Zeitung, sei eine, Zitat, atemberaubende rhetorische Volte und eine Infamie.
0: Heute am 1. Juni 2026 feiern wir den 100. Geburtstag von Hollywood-Legende Marilyn Monroe. Und das ist natürlich, Ute, auch ein ganz großes und wichtiges Thema in den Feuilletons.
2: Ja, bei vielen Tageszeitungen ist das heute Thema. Meistens Tenor, die Frau wurde Zeit ihres Lebens unterschätzt und hat darunter auch gelitten. Spiegel Online zum Beispiel schreibt:
3: Dabei war sie nicht die passive Figur, die man aus ihr machen wollte. Sie wurde zur Geschäftsfrau, gründete ihre eigene Produktionsfirma, weil sie mehr Einfluss auf ihre Rollen wollte. Sie entwickelte eigene Ideen für Stoffe und Rollen und kämpfte darum, wie sie dargestellt werden wollte. »Ich will keine Sache sein«, sagte sie. Doch genau in diese Rolle drängt man sie bis heute. Vielleicht ist das die bittere Pointe.
2: Und die Bild-Zeitung, nicht gerade als feministisches Kampfblatt bekannt, schreibt ebenfalls:
3: Sie kämpfte gegen dämliche Rollenklischees und widersprach offen den Studiobossen Hollywoods. In einer Zeit, in der Frauen einfach nur dekorativ sein sollten.
2: In der heutigen Internet-Ära, mutmaßt die Bild, wäre die Monroe
3: wahrscheinlich mehr als ein Hollywood-Star. Sie wäre ein globales Internetphänomen. Eine Frau mit Millionen Instagram-Followern.

0: An eigener Beauty-Marke, Netflix-Stil und Podcasts über Ruhm, Mental Health und Männer mit Machtproblemen. Sie wäre die berühmteste Frau der Welt.
1: Ja, Marilyn Monroe wird heute 100. Und wir haben außerdem noch einen Verstorbenen zu ehren. Und zwar den französischen Soziologen und Philosophen Edgar Morin, der 104 Jahre alt geworden ist.
2: Morin gilt als einer der einflussreichsten französischen Intellektuellen. Die Süddeutsche Zeitung würdigt den Franzosen jüdischer Abstammung als einen, der sich selbst als Linken verstand, der sich mit allen anlegte, der aber von den französischen Präsidenten um Rat gefragt wurde. Die Frankfurter Allgemeine Zeitung schreibt:
0: Die Komplexität, ein Zentralbegriff im Werk des französischen Soziologen und Anthropologen Edgar Morin, hat in den letzten 20 Jahren ihre wahre Tragweite erwiesen. Das ursprünglich theoretische Postulat, dass alles mit allem zusammenhängt und nicht in gesonderte Teilaspekte zerlegt werden kann, hat sich zum politischen Programm ausgeweitet. Ein Programm gegen vielschrötige Antworten und populistische Vereinfachung. Kein wirksameres Mittel also gegen die Verlockungen unserer Gegenwart als die Lektüre der Schriften Edgar Morins.
1: Der französische Soziologe und Philosoph ist jetzt im Alter von 104 Jahren gestorben. Die Frankfurter Allgemeine Zeitung würdigt ihn. Und das war die Kulturmedienschau heute mit Ute Reckers. Dankeschön.

Der Destour-Walzer, im Volksmund der Minutenwalzer genannt, von Frédéric Chopin, gespielt von Jean-Yves Thibaudet. Um 7:45 setzen wir hier im WDR3-Mosaik unsere kleine French Connection heute Morgen fort mit einem Marsch von Emmanuel Chabrier. Ziemlich viel Ching-de-Rassabum wird da angerührt, aber das Ganze ist eher eine lockere und fröhliche Angelegenheit. Joyeuse Marche.

Ein fröhlicher Marsch oder wie es bei Emmanuel Chabrier heißt, Joyeuse Marche mit der Symphony of London unter Leitung von John Wilson. 7:49 Kirche in WDR 3, heute mit Stefan Orth aus Münster. Vorab eine Psalmvertonung von Johann Gottlieb Goldberg. Hilf Herr, die Heiligen haben abgenommen. Das Ensemble Extempore unter Leitung von Florian Heyrich.

Mal ehrlich, wir alle tragen Masken. Nicht aus Silikon wie im Film, nicht so perfekt wie bei Jim Carrey. Der wurde nicht nur mit dem Film Die Maske berühmt, sondern gilt bis heute in Hollywood als einer der größten Verwandlungskünstler. Und vielleicht konnte es auch nur Jim Carrey passieren, dass kürzlich in dieser von Fake-Videos verunsicherten Welt eine heiße Debatte geführt wurde, ob es der echte Jim Carrey war, der bei den Caesar Film Awards in Paris auftauchte. Oder hat er ein Double zur Preisverleihung geschickt, angeblich mit täuschend echter Maske? Carrey hat das inzwischen dementiert. Vielleicht ist das nur eine Debatte für Filmnerds oder Freunde des Internet-Gossips. Aber mich beschäftigt das, weil dahinter eine größere Frage steckt. Was heißt es eigentlich, echt zu sein? Ich arbeite an einer Schule als Seelsorger. Und in Schulen, bei Menschen im Übergang vom Kind zum Erwachsenen, ist die Frage zentral. Wann bin ich echt? Wo trage ich Masken? Spiele ich Rollen? Und überhaupt, was ist meine Rolle? Im Leben, in meiner Familie, bei meinen Freunden. Vielleicht können Sie sich noch an Ihre Zeit in der Schule erinnern, mit all den Unsicherheiten. Seit ich seit gut anderthalb Jahren an einem Gymnasium in Münster arbeite, begleiten mich diese Fragen. Ich begleite Fahrten, hänge mit Jugendlichen in den Pausen ab, feiere Gottesdienste und führe seelsorgliche Gespräche. Und in einem dieser Gespräche fällt ein Satz, der hängen bleibt. Ich habe Angst, mich selbst zu verlieren. Ich finde das ein starker Satz und brutal ehrlich. Gerade aus dem Mund eines Jugendlichen. Vielleicht wirkt er auf den ersten Blick abgedroschen. Im Gespräch stellt sich dann aber raus, was mein Gegenüber eigentlich meinte. Und zwar, ich weiß nicht, wo vorne und hinten ist. Mir fehlt Orientierung. Ich will wissen, wer ich bin. Und vielleicht wollte er auch sagen, es ist schwer, Abschied zu nehmen von meinem alten Ich, von mir als Kind. Ich will ja erwachsen sein. Aber loslassen fällt eben schwer. Nicht nur Kindern und Jugendlichen. Das passiert ja oft, auch nach der Schulzeit. Das Leben verändert sich. Neuer Job, neue Aufgaben, neue Erwartungen, neue Rollen. Irgendwann kommt ein Punkt, an dem ich mich frage, bin ich mir eigentlich noch treu? Ich kenne diese Frage auch von mir selbst. Nicht jeden Tag, aber immer wieder. Und dann habe ich einen spannenden Gedanken. Ich denke an die Dreifaltigkeit. Ein Gott und doch Vater, Sohn und Heiliger Geist. Gestern war übrigens Dreifaltigkeitssonntag. An diesem Tag feiern Katholiken genau diese Idee. Und ich sage Ihnen bewusst Idee, denn Gottes Wirklichkeit lässt sich nicht einfach festhalten. Ich kann mich ihr nur annähern. Ich will das jetzt gar nicht dogmatisch aufdröseln, aber mir hilft die Dreifaltigkeit, weil sie zeigt, Einheit und Verschiedenheit müssen kein Widerspruch sein. Dass jemand auf unterschiedliche Weise da sein kann und trotzdem derselbe bleibt. Ich bin nicht falsch, nur weil ich nicht überall gleich wirke. Im Seelsorgegespräch anders als in der Pause, im Gottesdienst anders als privat, mal locker, mal ernst, mal zurückgenommen, mal vorpreschend. Und trotzdem, ich bin immer noch ich. Ich würde sagen, gerade wegen dieser Dreifaltigkeitsidee haben Christen eigentlich einen guten Sinn für Identität trotz allen Veränderungen. Es geht gar nicht darum, immer überall exakt gleich zu sein. Ich darf mich verändern, denn unter all den Masken ist am Ende doch ein Kern, der gleich bleibt. Mir hilft das. Ich grüße Sie aus Münster, Ihr Stefan Orth.

Präludium E-Dur aus dem ersten Teil des wohltemperierten Klavieres von Johann Sebastian Bach, hier bei uns im WDR3-Mosaik, gespielt von Víkingur Ólafsson. Gleich um 8 bei uns die Nachrichten. Ich bin Daniel Finkernagel und sage bis gleich.

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2: Die Nachrichten mit Martin Groß. Guten Morgen.
3: Ich möchte nicht so viele Leute hier haben. Ich finde, wir haben schon richtig viel Tourismus und dann wird es noch enger überall und das stört mich persönlich einfach.
2: Diese Frau in Hamburg ist gegen Olympische Spiele in ihrer Stadt. Und so hat es eine Mehrheit auch gesehen. Rund 55% haben sich in einem Referendum dagegen ausgesprochen, dass sich Hamburg bewirbt. Bürgermeister Tschentscher hat die Bewerbung daraufhin offiziell zurückgezogen. Was das für Nordrhein-Westfalen bedeutet, dazu Benjamin Paris, WDR aktuell.
4: Für Rhein-Ruhr bedeutet das einen Konkurrenten für die Olympia-Bewerbung weniger. In NRW haben die Menschen nämlich für die Bewerbung gestimmt und auch Berlin und München sind im Rennen. In Hamburg hatten die Leute offenbar Bedenken, dass die Preise und Mieten steigen könnten und dass die Spiele zu viel Geld kosten. In NRW setzt man vor allem auf vorhandene Sportstätten für Olympia.
2: Im Iran-Krieg ist die Waffenruhe offenbar erneut gebrochen worden von beiden Seiten. Das könnte die Verhandlungen um eine dauerhafte Befriedung belasten. Die iranischen Revolutionsgarden teilten mit, sie hätten einen Luftwaffenstützpunkt der USA in der Region angegriffen. Uwe Lüb für WDR aktuell.
5: Die Rede ist von einem Vergeltungsschlag für Angriffe auf Einrichtungen Irans am Wochenende. Welchen US-Stützpunkt Iran getroffen haben will, ist unklar. Aus Kuwait wird jedoch gemeldet, es seien Drohnen und Raketen abgewehrt worden. Zuvor hatten die USA Radar- und Drohnenkontrollanlagen Irans angegriffen. In einer Mitteilung des Regionalkommandos für die Region CENTCOM ist die Rede von Selbstverteidigung nach dem Abschuss einer US-Drohne. Die seit Anfang April geltende Waffenruhe ist immer wieder verletzt worden. Dabei handelte es sich meistens um Angriffe im Zusammenhang mit der Straße von Hormus.
2: Ab heute soll es einfacher werden, überschüssigen Solarstrom mit anderen zu teilen, zum Beispiel mit Nachbarn. Bisher wurde übrig gebliebener Strom ins Netz eingespeist. Margarete Holzreiter erklärt für WDR aktuell, wie Energy Sharing ablaufen soll.
6: Der Strom, der wird ja auch beim Energy Sharing ins öffentliche Netz eingespeist. Er fließt also nicht wirklich physisch von einem Haus über die Straße ins Nachbarhaus. Stattdessen wird viertelstündlich abgeglichen und verrechnet, wie viel der Anlagenbetreiber auf der einen Seite einspeist und der Abnehmer zum gleichen Zeitpunkt verbraucht. Dafür brauchen beide Haushalte digitale Stromzähler, die diese Informationen übertragen. Abgerechnet wird das Ganze dann über einen Energieliefervertrag zwischen den beiden Haushalten. Den Vertrag mit dem klassischen Energieversorger behält der Nachbar aber zusätzlich auch noch bei. Das ist nämlich der große Vorteil gegenüber anderen Modellen. Derjenige, der eine Solaranlage hat, muss wirklich nur den Strom liefern, der überschüssig ist. Wenn der nicht ausreicht, dann bezieht das Nachbarhaus seinen Strom weiterhin über den regulären Stromversorger.
2: Weitere Meldungen im Überblick. Bundesforschungsministerin Bär von der CSU will jetzt offenbar doch daran arbeiten, das BAföG zu erhöhen. Bei X schrieb sie, sie sei im Zeitplan. Vorher hatte Bär erklärt, dass sie nicht an eine Mehrheit innerhalb der Regierung glaubt, die für die Reform der Ausbildungsförderung stimmt, weil gespart werden müsse. Auf das höhere BAföG hatten sich Union und SPD im Koalitionsvertrag geeinigt. Das Oberlandesgericht Düsseldorf gibt heute sein Urteil bekannt nach dem islamistischen Terroranschlag auf feiernde Menschen vor einer Bar in Bielefeld. Der angeklagte Syrer soll vor einem Jahr mit einem Messer 4 Menschen lebensgefährlich verletzt haben. Die Bundesanwaltschaft hat lebenslange Haft und anschließende Sicherungsverwahrung beantragt. In Kolumbien wird per Stichwahl über den künftigen Präsidenten entschieden. Bei der Abstimmung gestern kam der rechtsgerichtete Anwalt de la Espriella auf knapp 44% der Stimmen, der linke Menschenrechtler Cepeda auf knapp 41%. Die Stichwahl in Kolumbien ist in 3 Wochen.
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2: Für ihre Arbeit am ersten Star Wars Film wurde sie mit einem Oscar ausgezeichnet. Nun ist die Cutterin Marsha Lucas im Alter von 80 Jahren gestorben. Barbara Geschwinde, WDR Kultur.
7: Marshall Lucas war von 1969 bis 1983 mit dem Star-Wars-Schöpfer George Lucas verheiratet. Einige entscheidende Momente der Star-Wars-Handlung gingen auf ihre Vorschläge zurück. So überzeugte sie ihren damaligen Ehemann davon, die Figur Obi-Wan Kenobi in einem Lichtschwertduell mit Darth Vader sterben zu lassen. Marshall Lucas galt als Geheimwaffe der Postproduktion. Sie prägte außerdem den Schnitt von Klassikern wie Taxi Driver und New York, New York. Nun erlag sie nach Angaben des Branchenmagazins Variety im Alter von 80 Jahren einer Krebserkrankung.
2: Das Wetter in Nordrhein-Westfalen. Letzte Wolken ziehen über die Weser ab und es ist zunächst verbreitet freundlich. Am Nachmittag bilden sich dann wieder Quellwolken und vereinzelt sind Schauer möglich. Bei 22 Grad in Schwerte, 23 Grad in Siegen und 24 Grad in Meerbusch. Morgen kommt vom Westmünsterland und der Eifel Regen auf, der sich bis zum Nachmittag weiter ausbreitet. Und auch am Mittwoch setzt sich das leicht wechselhafte Wetter fort. Das war WDR aktuell.
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8: Wissen Sie eigentlich, wie Faschismus aussieht, wie Faschisten aussehen? Ich wüsste keine Antwort darauf. Warum es aber sehr erhellend sein kann, sich wissenschaftlich mit dem äußeren Erscheinungsbild von Faschismus auseinanderzusetzen, darüber sprechen wir gleich bei uns im WDR 3 Mosaik. Ich bin Daniel Finkernagel. Guten Morgen.

0: Wohin? Aus dem Zyklus Die schöne Müllerin von Franz Schubert, aufbereitet, hochfrisiert von Sergei Rachmaninow und gespielt von Friedrich Hörecke. Es ist 8:09 im WDR 3 Mosaik. Damit Faschismus funktioniert, braucht's Menschen, die aus Fakten alternative Fakten machen, für die Wahrheit keine Währung ist und Wissenschaft ein Todfeind. Will man also faschistische Tendenzen eindämmen, ist es geboten, mit Fakten und Wissenschaft zu arbeiten, dachten sich Studierende an deutschen Universitäten und haben eine Aktionswoche ins Leben gerufen. Wissenschaft gegen Faschismus, so der Titel, läuft bundesweit und mit dabei ist auch die Ruhr-Uni in Bochum mit einer ganzen Reihe von Veranstaltungen. Eine davon wollen wir uns näher anschauen. Und wenn ich sage schauen, meine ich das in einem ganz direkten Sinn, denn es geht um die Frage, wie sieht Faschismus aus? Versuch einer Ikonografie. Da gibt es einen Vortrag, der wird gehalten von Karin Vandenberg, Kunsthistorikerin und Ausstellungsmacherin. Schönen guten Morgen, Frau Vandenberg.
1: Guten Morgen, Herr Finkernagel.
0: Wie sieht er denn aus, der Faschismus?
1: Der Faschismus hat viele Gesichter, kann man nur sagen.
0: Ja.
1: Es gibt nicht das eine Bild und wir machen uns ein sehr einfaches Bild davon, das eher so mit Fackelträgern, Glatzköpfen, Skinheads und solchen Bildern mit Adlern und solchen Vorstellungen, die sehr eindimensional sind. Man muss aber erkennen, dass Faschismus auch schon zu Beginn des 20. Jahrhunderts ganz anders, also und vielfältig aufgetreten ist. Zunächst einmal muss man sagen, es gibt ganz bestimmte Bildpraktiken und diese Bildpraktiken des Faschismus organisieren Zugehörigkeit. Und die funktionieren zunächst einmal mit einer Taktik der Selbstverharmlosung. Also das heißt, es sind Codes, die Zugehörigkeit und Ausgrenzung organisieren und die sichtbar machen, wer dazu gehört und wer nicht dazu gehört. Und die können ganz harmlos aussehen.
0: Geben Sie mir ein Beispiel, damit ich das verstehe.
1: Genau, ich nenne als Beispiel die Aktion der NSDAP in den 30er Jahren. Das war die Winterhilfe. Niemand darf frieren, hieß das. Und die Leute, die gespendet haben, haben so eine Anstecknadel bekommen, die zum Beispiel wie ein Gänseblümchen aussah oder wie eine kleine Hans-im-Glück-Figur, ganz, ganz niedlich und die Leute sich angesteckt haben und damit sichtbar wurde, dass sie dazugehören. Und zugleich hatte das auch eine Kontrollfunktion, also man konnte auch sehen, wer nicht dazugehört.
0: Wenn Sie sich jetzt in einer ganzen Aktionswoche mit Faschismus beschäftigen und sagen, Wissenschaft gegen Faschismus, warum sind diese Fragen nach dem äußeren Erscheinungsbild wichtig und relevant für Sie?
1: Die sind wichtig und relevant, weil wir erkennen müssen und sensibilisiert sein müssen darauf, dass Faschismus nicht einfach ein substanzieller Begriff ist, sondern es gibt einen Faschisierungsprozess. Mhm. Und der nimmt ganz unterschiedliche Formen an. Und zu meinen, man könnte das zum Beispiel an Kleidungsstilen oder an bestimmten Frisuren erkennen, das ist ein Irrtum. Also das heißt, man muss sehen, wie diese Codes auch sozusagen im Dandy-Stil, im Grand-Seigneur-Stil, in smart gekleideten Hipster-Stil auftreten und zunächst einmal harmlos rüberkommen und diese Bildpraktiken verstehen und dafür sensibilisiert sein. Das wäre in dem Zusammenhang auf jeden Fall mein Antritt und darüber aufzuklären.
0: Betrachten Sie das eher historisch oder haben Sie auch die Gegenwart im Blick, das gegenwärtige Erscheinungsbild faschistischer Tendenzen?
1: Unbedingt auch das gegenwärtige Erscheinungsbild. Also die jungen Aktivistinnen, die identitäre Bewegung beispielsweise und die Art und Weise, wie Leute wie Götz Kubitschek auftreten. Also diese Bildpraktik gucke ich mir auf jeden Fall an.
0: Beides. Was kann, was soll im Idealfall bei dieser wissenschaftlichen Beschäftigung mit der Ikonografie oder mit dem äußeren Erscheinungsbild von Faschisten, was kann bei rumspringen?
1: Dass man darauf sensibilisiert ist, wie die Funktionsweise von diesen Bildpraktiken funktioniert. Das heißt also, dass man begreift, dass damit Code gearbeitet wird, die Zugehörigkeit organisieren und die erstmal ganz fluide sind und die vor allen Dingen irgendwie für die Insider erstmal nur lesbar sind. Und dieses Dog Whistling nennt man das, das zu verstehen. Das wäre auf jeden Fall mein Ziel, dass man ein komplexeres Bild davon bekommt und genauer versteht, wie die Prozesse aussehen.
0: Die Kunsthistorikerin Karin van den Berg ist dabei bei der Aktionswoche gegen Faschismus, initiiert von Studierenden, läuft bundesweit an deutschen Universitäten, so auch an der Ruhr-Uni in Bochum, die sich eben mit der Frage des äußeren Erscheinungsbildes, der Ikonografie von Faschismus beschäftigt. Ganz herzlichen Dank, Frau van den Berg.
1: Ich danke Ihnen.

0: Das WDR-Sinfonieorchester entdeckt mit dem französischen Dirigenten Joseph Bastien. Musik von Mel Bonis. Prélude war das aus der Suite Orientale Opus 48. 8.18 Uhr im WDR 3 Mosaik. Wenn uns Unrecht widerfährt, ich glaube, die Situation hat jeder schon von uns erlebt, dann lechzen wir danach, dass uns Gerechtigkeit widerfährt. Was aber machen, wenn das eben nicht passiert? Manch einer sieht rot und dreht durch, wie zum Beispiel der Pferdehändler Michael Kolas, von dem Heinrich von Kleist in seiner Novelle erzählt. Und jetzt Vorhang auf für Michaela Kohlhaas, die Heike Geißler auf den Weg der Gerechten oder vielleicht auch Ungerechten schickt. Ist Michaela Kohlhaas also genauso gewaltbereit wie Michael Kohlhaas? Das möchte ich Dennis Scheck damit guten Morgen fragen, der den Roman gelesen hat. Wie sieht's denn aus mit dem Aggressionspotenzial dieser Michaela?
1: Ja, schönen guten Morgen. Also die Aggression, die wendet sich nicht unbedingt nach außen im Falle von Michael Kohlhaas, sondern interessanterweise nach innen. Sie ist aber ganz zweifellos, genau wie der Pferdehändler von Heinrich von Kleist, eine der rechtschaffensten und entsetzlichsten Gestalten ihrer Zeit. Das ist ja diese so paradoxe Formulierung, die Heinrich von Kleist wählte, der ja seinen Stoff auch nicht erfunden hat, sondern im Grunde ist diese Novelle auch schon eine Überschreibung, nämlich lateinischer mittelalterlicher Quellen, wo dieser Michael Kohlhaas beschrieben wird. Und in der Wirklichkeit schilderte im Grunde dieser Fall deren Zusammenprall zweier Rechtsordnungen. Das ist kein Mensch, der einfach zum Terrorist wurde, der Kohlhaas, nachdem ihn Junker Tronka die Pferde ruiniert hat, sondern eigentlich hängt dieser Kohlhaas einer mittelalterlichen Rechtsordnung an, wo man eine Fehde erklären kann. Und der verlässt sich nicht auf die neuzeitliche Gerichtsbarkeit, sondern nimmt das Recht in die eigene Hand, was jahrhundertelang so der Brauch war. Also der hält eben an dieser alten Rechtsordnung fest und wird nur durch die Reformen in der Justiz quasi zum Terroristen. Was nun Heike Geißler mit ihrer Figur einer stellvertretenden Friedhofswärterin macht, die ganz brav funktioniert über Jahre und Jahrzehnte, ist, dass sie zum gesellschaftlichen Dropout wird. Die verlässt ihre Wohnung, wird obdachlos, die hört auf, sich zu waschen und ist eigentlich so eine Art Till-Eulenspiegel, der den anderen reibungslos funktionierenden Rädchen im System den Spiegel vorhält und sie verspottet. Und eigentlich löst diese Figur der spottenden Obdachlosen dann die Gewalt aus. Die Gewalt, die wir auch in unserem Alltag beobachten können, die sich oft gegen Obdachlose richtet.
0: Der Michael Kohlhaas bezahlt ja am Ende mit dem Leben. Das dürfen wir wahrscheinlich jetzt nicht verraten, wie das für Michaela Kohlhaas ausgeht, lieber Herr Scheck. Aber trotzdem vielleicht die Frage, was ist denn bei Heike Geißler die Moral von der Geschichte? Eine ähnliche wie bei Kleist?
1: Also, das ist ein wirklich komplexer, ambivalenter Roman, aber ein großes Lesevergnügen, das möchte ich auch sagen. Der vorletzte Satz des Romans lautet: Nichts deutete dann auf ein Gewaltverbrechen hin, aber es hatte stattgefunden. Und darüber kann man natürlich lange nachdenken, wo ist denn jetzt die Gewalt eigentlich in diesem Roman? Ich glaube, es hängt mit etwas zusammen, was der norwegische Politikwissenschaftler Johan Galtung in den 50er, 60er Jahren gesehen hat. Nämlich der hat den Begriff der sogenannten strukturellen Gewalt geprägt. Das heißt, es gibt nicht nur die Gewalt, wie sie ein Kohlhaas gegenüber die Gesellschaft oder gegen den unterdrückenden Junker Tronka ausübt, sondern es gibt gesellschaftliche Strukturen, die denen, denen sie unterliegen, genauso viel Gewalt an. Und von diesen Strukturen der allgegenwärtigen Brutalität, mit denen wir in unserem Alltag zugerichtet werden, von denen erzählt Heike Geißler. Das ist ein Text, dem geht es fundamental um Gerechtigkeit. Und wie die Heike Geißler davon erzählt, das lässt einen lange nicht mehr los.
0: Und ich kann vermuten, wo sie sich ja schon im Titel sehr auf Kleist bezieht, ist es wahrscheinlich ein Vergnügen für den Leser, die Leserin, die den Kleist im Kopf oder präsent haben?
1: Ja, aber das ist ja eine Figur so ähnlich wie Till Eulenspiegel, mit denen man auch etwas anfangen kann, wenn man es vielleicht gar nicht gelesen hat. Vor einigen Jahren oder Jahrzehnten hat schon der Amerikaner E.L. Doctorow einen wunderbaren Roman, Ragtime, der auch als Oscar-Film dann prämiert wurde, geschrieben, indem er aus Michael Kohlhaas einen Jazzpianisten machte, Kohlhaas Walker, dem man nicht die Pferde wegnahm, sondern seinen Ford Model T, weiße Feuerwehrleute. Also diese Projektionsfläche Michael Kohlhaas eignet sich für ganz wunderbare Interpretationen und Heike Geißler hat nun eben eine feministische hinzugefügt.
0: Die da heißt Michaela Kohlhaas, der neue Roman von Heike Geißler, für uns gelesen und empfohlen von Dennis Scheck. Dankeschön.
1: Gerne.

Ein wunderbar überkandideltes Stückchen, das uns ganz bewusst auch ein wenig nerven soll, indem es sich immer und immer wieder dreht und mit diesen rhythmischen Versatzstückchen. Vassovia Breakdown, so heißt das, was sich da Sheila Pop ausgedacht hat. Sheila Pip, Apap und die Sinfonia Varsovia haben uns das gespielt. Und jetzt der junge Felix Mendelssohn Bartholdy, der viel gelernt hat von Bach und den Bach-Söhnen und der als Knabe diese Sinfonia in E-Moll schreibt.

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1: Die Kurznachrichten um 8.30 Uhr mit Christina Maria Greve. Guten Morgen. In der Golfregion hat es wieder gegenseitige Angriffe zwischen dem Iran und den USA gegeben. Die USA meldeten, sie hätten iranische Radar- und Drohnenkontrollanlagen angegriffen. Im iranischen Staatsfernsehen hieß es, die Revolutionsgarde habe einen von den USA genutzten Luftwaffenstützpunkt attackiert. Im Golfstaat Kuwait wurde wegen Luftangriffen mit Raketen und Drohnen Alarm ausgelöst. Außenminister Wadephul wirbt in New York dafür, dass Deutschland einen Sitz im UNO-Sicherheitsrat bekommt, im mächtigsten Gremium der UNO. Die Wahl ist in dieser Woche. Wadephul sagte in der ARD, Deutschland sei ein international gefragtes Land, wenn es beispielsweise um die Vermittlung in Konflikten gehe. In Hamburg haben sich die Gegner der Olympia-Bewerbung durchgesetzt. Bei einem Referendum stimmten rund 55% mit Nein. Bürgermeister Tschentscher zog die Bewerbung daraufhin offiziell zurück. Damit sind nur noch die Regionen Köln, Rhein-Ruhr, München und Berlin im Rennen. Der Deutsche Olympische Sportbund entscheidet Ende September. Anderthalb Wochen vor der Fußball-WM hat Deutschland das Testspiel gegen Finnland gewonnen. Die Partie in Mainz endete 4:0. Am kommenden Samstag tritt Deutschland im letzten Testspiel vor der WM gegen die USA an in Chicago.
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1: Ein Opernvideo aus Gelsenkirchen wird weltweit geklickt. In dem Video ist ein kurzer Ausschnitt aus der neuen Aufführung der Zauberflöte am Musiktheater im Revier zu sehen. Darin ist unter anderem eine Szene, in der Tamino nicht von einer Schlange, sondern von einem riesigen Hundehaufen bedroht wird. Das Video erreichte auf Instagram über 400.000 Aufrufe und tausende Likes und Shares. Auch auf koreanischen und chinesischen Plattformen geht das Video laut einer Mitteilung des Musiktheaters inzwischen wieder. Die Inszenierung von Nora Kral verlegt Mozarts Oper in eine Computerspielwelt und wird kontrovers aufgenommen. Im Alter von 104 Jahren ist der Soziologe und Philosoph Edgar Morin gestorben. Er gilt als einer der einflussreichsten französischen Intellektuellen. Geboren 1921 in einer jüdischen Familie mit Wurzeln in Griechenland, verstand Morin selbst sich als Linker und war während des Zweiten Weltkriegs in der Résistance aktiv. Bekannt wurde der Philosoph und Soziologe auch in Deutschland mit dem Buch »Das Jahr Null – Ein Franzose sieht Deutschland«, in dem er die Nachkriegszeit und den Neubeginn der deutschen Gesellschaft unmittelbar nach 1945 beschreibt. Wim Wenders hat beim Deutschen Filmpreis in Berlin auf die Kritik an seinem Film »Falsche Bewegung« reagiert. Der Regisseur erhielt bei der Gala den Ehrenpreis und sprach die Nacktszene der damals 13-jährigen Nastassja Kinski in dem Film an. Die Schauspielerin hatte zuvor gesagt, dass sie Wenders seit Jahren vergeblich um die Löschung der Szene gebeten hat. In Berlin sagte Wenders nun, dass er sie heute nicht mehr drehen würde. Während seiner Rede fragte er, ob man Filme nachträglich kürzen dürfe, wenn sie Betroffenen schaden, und forderte eine Diskussion der Filmakademie. Großer Gewinner des Abends war der Film »In die Sonne schauen« von Mascha Schelinski mit 10 Lolas. Senta Berger erhielt den Filmpreis als beste Hauptdarstellerin. Das waren die WDR 3 Kulturnachrichten. Und so wird das Wetter in Nordrhein-Westfalen. Heute nach freundlichem Start im Tagesverlauf Quellwolken und zumindest einzelne Schauer bei 17 bis 25 Grad. Morgen im Vormittagsverlauf von den Niederlanden her schauerartiger Regen, später verbreitet teils kräftige Schauer und Gewitter bei 18 bis 24 Grad. Die Zeit 8.34 Uhr.
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0: Ein Ball aus der Symphonie Fantastique von Hector Berlioz, gespielt vom Orchestre de Paris, die Leitung Klaus Mäckele. 20:20 im WDR 3 Mosaik. In Köln wird im September die Oper nach langer, langer und ziemlich teurer Sanierung wieder eröffnet werden. Ich warte mal mit dem großen Hurra vorsorglich noch bis zu dem Moment, wo der Lappen am Offenbachplatz dann tatsächlich wieder hochgeht. Derweil wird im Lande diskutiert, in Bonn zum Beispiel, was machen mit dem maroden Theater bauen? Sanieren oder lieber und einfacher neu bauen? Wir reisen mit unserer neuen Mosaikreihe in dieser Woche durch Nordrhein-Westfalen und schauen uns einige dieser Bauten an, die in die Jahre gekommen sind. Starten jetzt mit dem Schauspiel in Dortmund. Das hat inzwischen sogenannte Interimsstätten, also Ausweichquartiere, gefunden. Ein solches ist eine alte Kokerei. Dort wird am Donnerstag die Drei-Groschen-Oper Premiere haben. Stefan Keim hat den Ort bei den Proben für uns inspiziert.
1: Das Salzlager der Kokerei Hansa in Dortmund, einer dieser stählernen Industriebauten des Ruhrgebiets, die eine unverwechselbare Atmosphäre haben. Für Brechts Drei-Groschen-Oper hat Regisseurin Julia Wissert eine Art Laufsteg durch den Raum bauen lassen.
2: Es macht natürlich wahnsinnig Spaß, so einen Ort zu haben und große Bilder bauen zu können und mit der Architektur umgehen zu können. Das bereitet mir schon eine gewisse Freude.
1: Julia Wissert ist seit 6 Jahren Intendantin

0: Intendantin des Dortmunder Schauspiels. Ganz freiwillig inszeniert sie nicht im Industriedenkmal. Das Schauspielhaus ist geschlossen, nur noch das Studio kann bespielt werden. Das liegt am Neubau der jungen Bühne direkt nebenan. Während der Bauarbeiten ist kein Spielbetrieb möglich. Und die Kokerei ist zwar ein attraktiver Spielort, aber es gibt Terminprobleme. In dieser Woche gibt es 4 Aufführungen der Dreigroschenoper, die alle ausverkauft sind. Dann erst wieder im Oktober.
1: Das ist ja eigentlich ein Veranstaltungsraum, der erstmal nicht als Theaterraum gedacht war. Und als wir dann kamen und gesagt haben, können wir das für 3 Wochen haben, hat die Stiftung erstmal einen Herzinfarkt bekommen, war dann aber total interessiert. Und deswegen haben wir uns darauf geeinigt, dass wir immer in Blöcken arbeiten, so dass das geregelte Geschäft hier immer noch weitergehen kann und wir dann wildes Theater zwischendurch machen können.
0: Im nächsten Jahr soll das Schauspiel dann einen dauerhaften Interimsspielort beziehen. Das Erdgeschoss eines ehemaligen Kaufhauses am Osten Hellweg, mitten in der Stadt. Der Theaterraum fasst 300 Plätze.
1: Es ist geeignet für bestimmte Formen von Theater. Es ist natürlich kein klassischer Theaterbau mit Zügen und Podesterie und Vorhängen, sondern es gibt die Möglichkeit, eine Raumbühne zu haben. Die hatten wir vorher nicht. Wir sind viel näher am Publikum dran. Und es bedeutet auch, dass wir in Gesprächen mit Künstlerinnen sind, die andere Formate anbieten als das klassische Theater.
0: Bis hierhin klingt das spannend, aber auch ganz normal. Aber wenn die junge Bühne 2030 termingerecht fertig werden sollte, kann das Ensemble nicht einfach zurück ins Schauspielhaus. Schon seit Jahren betteln die Theaterleute den TÜV jedes Jahr auf Knien an, eine neue Betriebsgenehmigung zu erteilen, weil sehr viel saniert werden muss. Aber diese Arbeiten können erst 2030 beginnen, wenn die junge Bühne gebaut ist. Der Stadtrat hat für einen Neubau des Schauspielhauses votiert. Doch das war vor der Kommunalwahl. Die Mehrheiten haben sich verändert. Dortmund hat nun einen CDU-Oberbürgermeister, Alexander Kaluti.
2: Es wird eine Machbarkeitsstudie, eine Planung auch hergestellt. Dafür wurden vom Rat noch in der letzten Ratsperiode 5,6 Millionen Euro bewilligt. Dementsprechend werden wir dann eventuell im dritten und vierten Quartal 2029 sehen, inwieweit wir dieser Planung folgen können. Da wird es natürlich nochmal einen Beschluss des Rates geben.
0: Es könnte also locker 10 Jahre dauern, bis das Schauspielhaus wieder geöffnet werden kann. Es gibt interne Pläne, dass aus dem Kaufhaus ein Kulturzentrum werden soll, mit einem neuen Comicmuseum im ersten Stock, also über dem Schauspiel. Das klingt nicht nach einem Interim, sondern nach einer Dauerlösung. Alexander Kaluti.
2: Wir haben eine Option auf weitere 5 Jahre, falls wir diesbezüglich verlängern müssen. Von daher ist das Schauspiel also untergebracht und kann arbeiten.
0: Aber wird die Ensemblegröße bleiben, wenn nur noch kleinere Räume bespielt werden können? In Finanzkrisen wurde in Dortmund immer wieder in Frage gestellt, ob die Stadt direkt neben Bochum überhaupt ein eigenes Schauspiel braucht. Der Oberbürgermeister antwortet:
2: Das Ballett hat eine Auslastung von 99,7%. Dann hat die Oper eine Auslastung von knapp 86%. Beim Schauspiel haben wir noch Potenzial, das gehoben werden muss auch. Es zeigt aber eben, wenn man sieht, dass die anderen Sparten ja sehr, sehr gut aufgestellt sind, das Theater nach wie vor funktioniert.
0: Das Schauspiel wird in der Übergangssituation also liefern müssen. Und zwar vor allem eine höhere Auslastung. Ob das gelingt, wird mitentscheiden, ob die Stadt eine allem Anschein nach 3-stellige Millioneninvestition in ihr Schauspielhaus beschließt.
3: Und jetzt liefert das Dortmunder Schauspiel erstmal eine neue Premiere in der Hansa-Kokerei, diesem Ausweichquartier, das uns Stefan Keim vorgestellt hat. Am Donnerstag gibt's die Dreigroschenoper neu inszeniert und jetzt bei uns schon mal musikalisch mit der Zuhälterballade von Kurt Weill, eben aus dieser kleinen Dreigroschenmusik.

0: Die Zuhälterballade von Kurt Weil aus der kleinen Drei-Groschen-Musik mit dem London Symphony unter Leitung von Michael Tilson-Thomas. 10 vor 9 im WDR 3 Mosaik. Die allerschönsten Gärten, das sind vielleicht die Gärten unserer Kindheit, an die wir uns erinnern. In diesen Gärten ist es gar nicht so wichtig, welche Blumen und Bäume darin stehen, sondern da sind die Stimmen und die Stimmungen wichtig und die Menschen, die wir dort getroffen haben. Und natürlich die Spielzeuge, die wir mitgenommen haben in diese Gärten. Und einen solchen Garten betritt nun der Lyriker Matthias Buth. Es liest Bernd Kuschmann.
1: Im Garten. Dort, wo ich mein weiß-rot lackiertes Schaukelpferd mit einem Löffel Erde fütterte. Dort, wo ich den Weg zwischen den Margeriten mit meinem Ballonroller hinabschoss, wo meine Schwestern Kaufladen spielten, auf einem Brett zwischen 3 mächtigen Pappeln und meine Oma immer in Schwarz auf einem Küchenstuhl in der Sonne saß und auf meinen Vater wartete. Dort rufe ich immer noch meiner Mutter ins Fenster: »Der Gemüsefritze ist da!«

Musik von Percy Grainger, die ein gediegenes Home Sweet Home oder besser gesagt Garden Sweet Garden vermittelt. Der Zyklus Country Gardens, und wenn man in solch einem englischen Garten tanzt, dann bitte was Englisches. Zum Beispiel ein English Morris Dance Tune. Das City of Birmingham Symphony hat uns das gespielt und das Sir Simon Rattle. Wir tanzen uns weiter langsam Richtung 9 Uhr Nachrichten, wechseln allerdings von England aus gesehen. Klima- und Kulturgegend sind auf den Kanarischen Inseln bei diesem Tänzchen Canario von Gaspar Sanz.

Das Pera-Ensemble mit Canario von Gaspar Sanz. Und das war das Mosaik an diesem Montagmorgen. Stellvertretend fürs gesamte Team bedankt sich Daniel Finkernagel fürs Zuhören. Nicht ohne noch unsere Kollegin Nele Freudenberger Ihnen ans Herz zu legen. Sie übernimmt gleich nach den 9 Uhr Nachrichten im Klassikforum. Wir sind dann morgen ab 6.05 Uhr wieder für Sie da hier im WDR 3 Mosaik. Und damit tschüss und auf Wiederhören.

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2: Die Nachricht mit Martin Groß. Guten Morgen.
3: Die Hamburger und Hamburger haben gesagt Nein zu den Olympischen Paralympischen Spielen. Wir haben alles gegeben. Das ist wie im Sport. Es hat nicht gereicht.
2: Der Hamburger Olympia-Organisator Steffen Rühlke findet es schade, dass seine Stadt sich nicht als Austragungsort für das Sportevent bewirbt. Damit sind noch Berlin, München und Köln-Rhein-Ruhr im Rennen. Die Chancen dieser drei auf den Zuschlag ordnet Holger Gerska für WDR aktuell ein.
4: Möchte das IOC eine große Stadt mit Stahlkraft, dann wird es Berlin sein. Der Rückhalt in der Bevölkerung dürfte in München am größten sein. Aber NRW hat den großen Vorteil der bestehenden Sportstätten und vor allem ist es am lukrativsten. Also wenn man wirklich viele Tickets verkaufen will, muss man nach NRW gehen, weil so große Arenen für so viele Sportarten, die gibt's nicht in München und nicht in Berlin. Und die Region muss es schaffen, diese Ängste, dass eben nicht so zentral ist, dem IOC zu nehmen. Denn eigentlich ist es kompakter, als es jetzt die Spiele in Los Angeles sein werden und 2032 in Brisbane. Diese Angst, dass die Wege zu weit werden, die muss NRW zerstreuen.
2: Im Iran-Krieg ist die Waffenruhe offenbar erneut gebrochen worden von beiden Seiten. Das könnte die Verhandlungen um eine dauerhafte Befriedung belasten. Die iranischen Revolutionsgarden teilten mit, sie hätten einen Luftwaffenstützpunkt der USA in der Region angegriffen. Uwe Lüb für WDR aktuell.
5: Die Rede ist von einem Vergeltungsschlag für Angriffe auf Einrichtungen Irans am Wochenende. Welchen US-Stützpunkt Iran getroffen haben will, ist unklar. Aus Kuwait wird jedoch gemeldet, es seien Drohnen und Raketen abgewehrt worden. Zuvor hatten die USA Radar- und Drohnenkontrollanlagen Irans angegriffen. In einer Mitteilung des Regionalkommandos für die Region CENTCOM ist die Rede von Selbstverteidigung nach dem Abschuss einer US-Drohne. Die seit Anfang April geltende Waffenruhe ist immer wieder verletzt worden. Dabei handelte es sich meistens um Angriffe im Zusammenhang mit der Straße von Hormus.
2: Der nordrhein-westfälische FDP-Landeschef Höhne will, dass die anderen Parteien mit der AfD stärker inhaltlich in die Diskussion gehen. Höhne sagte am Morgen im WDR, Empörung zu zeigen reiche vor der Landtagswahl nicht aus. Er erlebe es häufig, dass etwa SPD und Grüne ihre Teilnahme an Diskussionen absagten, sobald auch die AfD eingeladen ist.
6: Ich halte ein solches Verhalten für einen Fehler. Ich glaube, wir müssen zum Beispiel dann jetzt auch im kommenden Landtagswahlkampf, wenn die heimische IHK zur Podiumsdiskussion einlädt und alle Fraktionen einlädt, die im Landtag vertreten sind, dann wird die AfD dabei sein. Und da muss man sich den Argumenten stellen in der Diskussion.
2: Höhne hatte seine Kandidatur für den FDP-Bundesvorsitz zugunsten von Wolfgang Kubicki zurückgezogen, der nun auch gewählt wurde. Höhne wurde einer der Vizevorsitzenden. Eine Zusammenarbeit mit der AfD schloss er aus. Weitere Meldungen im Überblick. Das sogenannte Sondervermögen des Bundes für Infrastruktur und Klimaschutz wird von der Bundesregierung nicht voll genutzt. Das geht aus einem Bericht des Finanzministeriums hervor. Im vergangenen Jahr sollten etwa 37 Milliarden Euro ausgegeben werden. Tatsächlich waren es nur rund 24 Milliarden. Die Feuerwehr war in Teilen Nordrhein-Westfalens bis in die Nacht im Einsatz, um nach heftigen Unwettern zu helfen. Allein in Rheine im Münsterland gab es etwa 300 Einsätze. Keller standen unter Wasser, auch eine Tiefgarage am Stadtpark. Besonders viele Unwetterschäden gab es auch im Kreis Soest. Die Bahnstrecke zwischen Unna und Soest ist immer noch gesperrt. In Recyclinganlagen kommt es nach Angaben von Entsorgern jeden Tag zu Bränden. Demnach sind die Akkus von Einweg-E-Zigaretten oft die Ursache. Deswegen fordern 4 nordrhein-westfälische Minister, darunter Umweltminister Krischer, in einem Brief an die Bundesregierung ein Verbot sogenannter Vapes. Die Regierung hatte das im November angekündigt. Die Minister kritisieren, dass immer noch nichts passiert sei.
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2: Heute vor 100 Jahren wurde Marilyn Monroe geboren. Einer der größten Filmstars überhaupt. Sie starb 1962 im Alter von nur 36 Jahren. Simone Schlosser, WDR Kultur.
7: Platinblonde Haare, roter Lippenstift und ein weißes Kleid über einem U-Bahn-Schacht. Dieses Bild von Marilyn Monroe ist weltberühmt. ebenso wie ihr Auftritt für den damaligen Präsidenten John F. Kennedy, dem sie zum Geburtstag ein Ständchen sang. In rund 30 Filmen hat die Schauspielerin mitgespielt. Besonders erfolgreich waren die Komödien Das verflixte siebte Jahr und Manche mögen's heiß. Gleichzeitig kämpfte Marilyn Monroe mit ihrem Image der unbedarften Blondine. Sie nahm Schauspielunterricht und gründete nach Streitigkeiten mit Hollywood ihre eigene Produktionsfirma. Und sie sprach sich öffentlich gegen Missbrauch aus, damals noch ein Tabu.
2: Das Wetter in Nordrhein-Westfalen. Noch halten sich örtlich ein paar Wolken, sonst ist es überwiegend freundlich. Am Nachmittag bilden sich dann wieder Quellwolken und ganz gelegentlich ist auch mal ein Schauer möglich. Bei 22 Grad in Gummersbach, 23 Grad in Hattingen und 24 Grad in Königswinter. Morgen kommt von Westen Regen auf, der sich bis zum Nachmittag weiter ausbreitet. Und auch am Mittwoch setzt sich das leicht wechselhafte Wetter fort. 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
9: Mit Nele Freudenberger. Ich wünsche Ihnen einen schönen guten Morgen. Und heute wird's wahrhaft königlich im Klassikforum, weil ich mir ein paar Könige vorgeknöpft habe. Vertonte überwiegend, aber auch ein paar andere. Das hören Sie dann. Und gleich die erste Musik, die gilt einem ganz besonderen König. Sein Name bedeutet übersetzt nämlich über Helden herrschen. Außerdem ist Artaserse oder Artaxerxes der vermutlich meist vertonte Monarch. Allein der Operntext von Pietro Metastasio ist über 90 Mal vertont worden. Unter anderem von Johann Christian Bach. Hier ist die Ouvertüre zu seinem Artaserse.

Die Ouvertüre zu Atterserse von Johann Christian Bach, Christopher Hogwood, dirigierte die Academy of Ancient Music. Am Turiner Teatro Regio ist Johann Christian Bachs Fassung von Atterserse uraufgeführt worden. Der Stoff, der hatte sich schon längst bewährt. Er würde auf jeden Fall das Publikum anziehen und damit Geld. Also kein Risiko, diesen Stoff zu vertonen, denn dieser Text, dieser Operntext ist vorher schon 50 Mal vertont und erfolgreich auf die unterschiedlichsten Bühnen gebracht worden. Und naja, danach nochmal mehr als 40 Mal. Die Geschichte hat auch alles, was ein Blockbuster so braucht. Einen jugendlichen Helden, einen perfiden Schurken, Ehre, Verrat, Rache, Macht, Intrigen und natürlich eine Liebesgeschichte. Long story short, der Berater des Königs Serse tötet ihn und schiebt die Schuld dem Königssohn Dario in die Schuhe und erzählt das dem anderen Königssohn, nämlich Atterserse. Der ist jetzt gezwungen, den Bruder hinrichten zu lassen, will das aber nicht, aber vorsichtshalber hat der fiese Berater das schon mal übernommen. Und kaum ist Dario, also der Bruder, tot, stellt sich raus, dass das nicht war. Atterserse ist jetzt König, sollte eigentlich das nächste Opfer des Beraters werden, aber daraus wird nichts und so leben alle, die nicht vorher schon gestorben sind, glücklich bis an ihr Ende. Sie hören das Klassikforum auf WDR3 an diesem Montagvormittag und wenn Sie bei der nächsten Musik das Gefühl haben, dass das Thema ziemlich eigenwillig klingt, um nicht zu sagen wie Katzenmusik, dann liegen Sie goldrichtig. Die Katze von Domenico Scarlatti hat's nämlich angeblich komponiert.

Jean Rondeau mit der Sonate in G-Moll, Kirkpatrick, Verzeichnis Nummer 30 von Domenico Scarlatti. Und das Stück, das wird auch Katzenfuge genannt, denn angeblich ist Scarlattis Katze über die Tasten seines Cembalos gelaufen und hat damit das Thema der Fuge beigesteuert. Dann müsste sie allerdings auch wirklich sehr, sehr schmale Pfoten gehabt haben, wenn sie wirklich nur einzelne Tasten erwischt hat. Vielleicht hat sie Scarlatti auch nur zu dem Thema inspiriert, denn das vorsichtige Pfote vor Pfote setzen und dann erschreckt weiterlaufen, weil die Schritte komische Geräusche machen, das kann ich mir dann doch ziemlich gut vorstellen. Wie auch immer das Thema dann zustande gekommen ist, ob mit reeller oder fiktiver Katze, Scarlatti hat es nach allen Regeln der Fuge durchgeführt. Ich habe zwar keine Katze, stell mir aber ein Katzenleben ehrlich gesagt ziemlich gut vor. Gerade im Urlaub habe ich immer wieder das Gefühl, dass das kein ganz so schlechtes Leben ist als Hafenkatze. In der Sonne liegen und dösen, manchmal von Poller zu Poller springen, sich bei Bedarf von Touristen mal kraulen lassen, hin und wieder einen Fisch stibitzen oder zumindest die Abfälle zugeworfen bekommen. Sorglos und frei. Und damit bestätige ich die Theorie von der Straßenkatzenband aus dem Disney-Klassiker Aristocats. Everybody wants to be a cat. Jeder möchte eine Katze sein. Hier im WDR 3 Klassikforum jetzt a cappella gesungen von den Kingsingers.

Ach, wie schön die Kingsingers schnurren können. Everybody Wants to be a Cat aus dem Film Aristocats. Al Rinker hat die Musik geschrieben. Sie hören das Klassikforum auf WDR3 an diesem Montagvormittag. Und jetzt geht's in die Vendée. Zur Vendée Globe. Das ist die wahrscheinlich härteste Regatta der Welt. Startpunkt ist Les Sables d'Olonne und der Endpunkt ist Les Sables d'Olonne. Aber dazwischen liegen nicht nur ein paar Tonnen, die man umrunden muss, sondern der komplette Globus. Das ist aber noch längst nicht alles. Die Vendée Globe, die ist eine Einhandregatta. Sprich, es ist nur eine Person an Bord, ganz alleine. Zugegeben mit ziemlich viel Technologie, sonst wäre das alles gar nicht möglich. Pfeilschnelle Boote sind das. Aber trotz dieser technischen Erleichterungen ist diese Regatta wirklich knochenhart, denn die Skipper sind die ganze Crew in Personalunion, müssen Steuern trimmen, navigieren, reparieren, denn auf so einem Boot geht eigentlich immer was kaputt, löst sich immer irgendwo ein Knoten, bricht irgendwas oder reißt ein. Wochenlang sind die Skipper oder die Skipperinnen dann allein, haben keine Zeit wirklich zu schlafen in Ruhe oder zu essen. Wenn was passiert oder was Größeres kaputt geht, sind sie ganz auf sich allein gestellt oder sie holen Hilfe, da müssen sie aber aufgeben, denn sobald man Hilfe holt, ist man raus. Nach etwa 80 Tagen trudeln dann alle, die es geschafft haben, wieder in Les Sables d'Olonne ein, unter großem Hallo, wie sie sich denken können. Und diese jubelnden Menschenmengen und das Spektakel, wenn die großen Yachten sich dem Hafen nähern und schließlich anlegen, haben den Primarius vom Vision String Quartet zu seinem Stück inspiriert. Hier also Sailor, ein Stück voller Freiheit, Sonne, Wind, Triumph und Erleichterung.

Sailor. Jetzt ist die Stimme weg vor lauter Glück. Sailor heißt dieses Stück von Jakob Enke, dem Primarius vom Vision String Quartet. Das Stück, das ist von einem Album, auf dem die vier vom Vision String Quartet alle Stücke selber geschrieben haben. Heute in der klassischen Musik eigentlich was sehr Besonderes. In der Popmusik völlig selbstverständlich, dass die Interpreten auch ihre eigenen Songs schreiben. War es früher in der klassischen Musik ja eigentlich auch. Der komponierende Virtuose, der kommt ja nicht von ungefähr. Aber immer mehr junge Künstlerinnen und Künstler besinnen sich wieder drauf, dass sie ja Musiker sind und dass dazu auch gehört, selber Musik zu erfinden. Entweder von vorne bis hinten, wie gerade das Vision String Quartet, oder auf Basis von Stücken der alten Meister. Die Pianistin und Komponistin Marina Baranova, die hat auf einem Album Suiten zusammengestellt mit Musik von Barockkomponisten, die sie teils im Original belassen hat, teils bearbeitet, teils nur leicht variiert, teils verjazzt, vor allem aber vermischt. Kurz, es ist so ziemlich alles mit dabei. Sie stellt so ziemlich alles damit an, was musikalisch überhaupt möglich ist. Bei dem Stück, was ich jetzt hier für das WDR 3 Klassikforum ausgesucht habe, hat Marina Baranova Musik von François Couperin am Wickel und dekliniert sie nach allen Regeln der Kunst durch. Sie hat sich für dieses Album in der Disco inspirieren lassen, denn sie arbeitet sich an den Stücken ab wie eine DJ, nur eben am Klavier. Hier also die Hypersuite on Couperin von François Couperin und Marina Baranova, die natürlich auch selber spielt.

Die Hypersuite on Couperin, bestehend aus Werken von François Couperin, die Marina Baranova zusammengestellt und, tja, wie soll man das sagen, durch den Wolf gedreht hat. Gespielt hat sie natürlich auch. Ich habe neulich abends auf einem Privatsender die Verfilmung der König Artus-Legende geguckt, also in eine der zahlreichen Verfilmungen, muss man ja sagen, und zwar die explizit von Guy Ritchie. Also King Arthur, Legend of the Sword. Also ein Film, dessen Handlung, ich würde sagen, so um 500 nach Christus spielt. Und plötzlich blendet sich oben rechts in der Ecke ein, unterstützt durch Produktplatzierungen. Da war ich erstmal so ein bisschen ratlos und habe mich von der Frage ablenken lassen, welche Art dieser Produkte wohl sein könnten. Milch? Eier? Schwerter, Katapulte, keine Ahnung. Auch mit derart geschärften Blick konnte ich kein einziges Produkt während des Films entdecken, das ich mir anschließend gerne gekauft hätte. Ich denke immer noch drüber nach, welches Produkt hier wohl den Hinweis auf die Produktplatzierung erfordert hat. Aber ob mit oder ohne Produktplatzierung ist der Artus-Stoff natürlich ungebrochen großartig. Der einfache Junge, der das legendäre Schwert aus dem Stein zieht, weil er der Auserwählte, der sehr gerechte König der Briten ist. Das ist ein Stoff, der in jeder nur erdenklichen Art bearbeitet wurde. Literarisch, filmisch, auch Disney hat mit Die Hexe und der Zauberer King Arthur ein Denkmal gesetzt. Na, und Musiken über King Arthur gibt's natürlich auch in Hülle und Fülle, gerade von britischen Komponisten. Hier im WDR3 Klassikforum macht sich jetzt Benjamin Britten an den Stoff mit seinem King Arthur, garantiert ohne Produktplatzierung, dafür aber so plastisch, dass man einen echten Film vor Augen ablaufen sieht.

King Arthur von Benjamin Britten. Richard Hickox dirigierte das BBC Philharmonic. Und diese Musik, die hat Benjamin Britten für ein Radiohörspiel komponiert. Seine erste Radiokomposition überhaupt. Die sind damals noch live im Radio aufgeführt worden. Wahnsinn! Den Text zu dem Hörspiel, was Britten geschrieben hat, ist übrigens ziemlich bescheuert wohl, um es mal beim Namen zu nennen. Aber das Thema, das hat Britten damals gereizt. Und auch die Form, die ja ähnlich ist wie ein Melodram, aber eben doch nur ähnlich. Ein Hörspiel ist ja doch was anderes. 1937, da hat Britten das Werk in einem Rutsch runtergeschrieben. Aber so ist das Stück natürlich nichts für den Konzertsaal. Und deshalb hat Paul Hindmarsh aus der Musik von Britten eine konzertsaaltaugliche Suite zusammengestellt. Die haben wir hier gerade gehört im WDR3-Klassikforum. Und apropos gerade gehört und Klassikforum, vielleicht wollen Sie die Sendung ja nochmal hören, wenn Sie gerade keine Zeit haben oder Ihnen ein Stück besonders gut gefallen hat oder warum auch immer. Die Möglichkeit besteht immer im Anschluss an die Sendung. Ein paar Minuten dauert das natürlich, bis unsere Kollegen und Kolleginnen von der Technik das eingestellt haben. 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Und jetzt ist es Zeit für ein Bläserquintett. Komponiert hat es ein estnischer Komponist namens Wilhelm Kapp. Fast muss man schon sagen, wie es sich für einen Esten gehört. Kommt er vom Gesang, hat sich viel mit Chormusik beschäftigt, zumal er ziemlich viele bekannte Chöre auch geleitet hat. Und diese Arbeit hört man seinem Bläserquintett, finde ich, sehr, sehr an. Das ist in seinen Melodien und in seinem Satz nämlich so gesanglich, als wäre es eigentlich für einen Chor geschrieben worden. Das Quintett heißt ganz schlicht Suite.

Eine Suite für Bläserquintett von Wilhelm Kapp gespielt hat. Visby Blazare. Sie hören das Klassikforum auf WDR3 heute mit Nele Freudenberger. Und zu Beginn der Sendung hatte ich schon angekündigt, dass es immer wieder um Könige gehen wird. Na, und bei so einer Sendung darf einer dann natürlich nicht fehlen, der Kunst- und vor allem Musiksinnige Friedrich der Große, offizielle König von Preußen, Friedrich der Zweite. Der blies nicht nur ganz exzellent die Traversflöte, sondern hat auch komponiert. Es ist zwar schon auch davon auszugehen, dass er das mit so einem bisschen Hilfestellung seines Flötenlehrers Johann Joachim Quanz gemacht hat, aber immerhin, ich frage mich ja sowieso, wann Friedrich überhaupt die Zeit dazu gefunden hat. Ist ja nicht so, als hätte er seine Regierungsgeschäfte anderen überlassen, im Gegenteil. Fast möchte ich das Wort Kontrollfreak benutzen. Aber trotzdem hat er Bücher verschlungen, Musik gehört, gespielt, auf ziemlich hohem Niveau übrigens, und komponiert hat er dann auch noch. Es versteht sich so ein bisschen von selbst, dass, wenn er komponiert hat, die Flöte dabei auch eine zentrale Rolle spielt. Und so ist es auch in seiner Sinfonie in D-Dur, die ich jetzt mitgebracht habe. Es sind gleich zwei Flöten besetzt und ich kann mir gut vorstellen, dass Friedrich der Große diese beiden Stimmen ganz konkret für sich selbst und seinen Lehrer Johann Joachim Quanz geschrieben hat. Hier also diese im wörtlichen Sinn königliche Sinfonie.

Die Sinfonie in D-Dur für zwei Flöten, zwei Oboen, Fagott, zwei Hörner und Streicher von König von Preußen Friedrich II. Werner Erhard leitete L'Arte del Mondo. Das ist schon verrückt, wie dieser Monarch, der ja Inbegriff des aufgeklärten Absolutismus ist, sich noch die Zeit frei schaufeln konnte, um Musik zu machen, zu schreiben und aufzuführen. Und das noch zwischen all den Kriegen, die er noch geführt hat. Dafür können wir allerdings festhalten, Friedrich der Große hat keine Zeit drauf verschwendet, sich zu reproduzieren. Kinder hat er nämlich keine. Was an sich ja überhaupt nicht verwerflich ist, aber im Fall eines Monarchen dann doch ein bisschen problematisch. Friedrich muss also einen Nachfolger ernennen, so macht das denn auch, was sicherlich vernünftig ist, um ein Hauen und Stechen um den Thron zu verhindern, wenn er mal tot ist. Und er entscheidet sich für seinen jüngeren Bruder, August Wilhelm von Preußen. Der wäre ja in der Thronfolge ohnehin der Nächste gewesen. Und der ist auch im Gegensatz zu seinem Bruder nicht kinderlos. Ihm folgt sein ältester Sohn Friedrich Wilhelm II. Nach. Das war jetzt auch genug Genealogie. Wir bleiben jetzt bei Friedrich Wilhelm II. Und es gibt eine Theorie, die davon ausgeht, dass er der, halten Sie sich fest, leibliche Vater von Ludwig van Beethoven ist. Das ist so ein starkes Stück, oder? Es ist eine DNA-Sequenzierung von Beethovens Haarsträhnen vorgenommen worden und das Ergebnis ist, dass Beethoven auf jeden Fall kein Beethoven ist. Es ist jetzt allerdings auch nicht klar, ob Beethoven selbst Ergebnis eines mütterlichen Seitensprungs ist oder ob da schon ein paar Generationen vorher ein Ausrutscher war. Die Geschichte mit Friedrich Wilhelm, die schwebt schon durch den Raum seit Beethovens Zeit selbst. Und dieses Gerücht, das hält sich hartnäckig in Konversationslexika, auch wenn Beethoven selbst das immer dementiert hat. Aber genau genommen kann er das ja überhaupt nicht wissen, ob das stimmt oder nicht. Ob nun Vater oder nicht, Beethoven ist auf jeden Fall am Hof von Friedrich Wilhelm II. Und lernt da den Cellisten Jean-Louis Duport kennen. Cellisten sind sofort im Bilde, an seinen Etüden kommt man nämlich bis heute nicht vorbei. Und für diesen Cellisten komponiert Beethoven seine ersten beiden Cellosonaten und widmet sie Friedrich Wilhelm II., Hier im WDR 3 Klassikforum gibt's jetzt die erste dieser Sonate. Sie steht in F-Dur, hat nur zwei Sätze und es spielen Mischa Maisky und Martha Agerich.

Die Sonate für Cello und Klavier in F-Dur, Opus 5 Nummer 1 von Ludwig van Beethoven, gespielt haben Mischa Maisky und Martha Agerich. Wenn ich die Musikprogramme für das Klassikforum zusammenstelle, dann geht das nicht so zielstrebig vonstatten aller, ich will das, das und das, also manchmal schon, aber eher selten, sondern es ist mehr so ein, ich will das und das, aber was passt da noch zu? Und huch, habe ich überhaupt schon was für Bläser? Oder fehlt mir nicht noch ein Franzose? Nach dem Stück brauche ich aber irgendwie was, was meinen Kopf wieder klar macht. Also mehr auf diese Weise. Das dauert auch durchaus ein paar Tage. Und als ich dieses Programm zusammengestellt habe vor ein paar Wochen, da hatte ich Lust auf Borodin. Wusste aber jetzt auch nicht so genau, was. Aus Zeitgründen habe ich mich dann für die Polowetzer Tänze entschieden, aus seiner Oper Fürst Igor. Die sind schön, nicht zu lang, nicht zu kurz, tolles Stück. Dann kommt aber ja der nächste Schritt. Welche Aufnahme soll es sein? Und wenn ich nicht gerade ganz explizit eine bestimmte Aufnahme suche, dann gucke ich immer gerne, was jetzt auch noch nicht so alt ist und bin auch diesmal fündig geworden. Emanuel Tschechnaborian mit dem Tonkünstlerorchester. Das ist eine Aufnahme von 2020 und Tschechnaborian, den kannte ich schon als Geiger, aber noch nicht als Dirigent. Ich habe also in die Aufnahme reingehört und die hatte mich sofort. Unter anderem wegen einer Irritation im Ohr. Ich habe erst gedacht, mit der Aufnahme stimmt was nicht. Aber tatsächlich lässt Tschechnaborian das Orchester mit Absicht richtig beben, so elastisch wie ein Gummiband. Das ist ein unglaublicher Effekt und verlangt so viel Handwerk von allen, dass mir da echt die Spucke wegbleibt. Hier also diese erstaunliche Aufnahme der Polowetzer Tänze.

Ich finde diese Aufnahme immer noch atemberaubend, wie fein ziseliert, wie gut und intensiv und detailgetreu gestaltet die ist. Wahnsinn. Die Polowetzer-Tänze aus der Oper Fürst Igor von Alexander Borodin. Emanuel Tjeknavojan leitete, dirigierte das Tonkünstlerorchester. Schadenfreude ist ja nun wirklich nicht nett, aber offenbar sehr menschlich. Ich meine, es gibt ja ganze TV-Shows, die auf diesem Prinzip basieren. Videoclips, bei denen man sieht, wie Menschen fallen, stolpern, stürzen oder auch Tiere. Und da sind manchmal wirklich lustige Sachen bei. Aber nicht immer ist das natürlich auch lustig für die Leute, denen das passiert. Als zum Beispiel die Zauberin Fata Morgana in einem Handgemenge umfällt, auf den Rücken, die Beine in die Luft und der Prinz sich darüber scheckig lacht, was an ein Wunder grenzt, weil er an starken Depressionen leidet und der König ihn schon anderthalb Akte vergeblich zum Lachen zu bringen versucht, da ist die Zauberin so sauer, dass sie den Prinzen verflucht. Er soll auf der Stelle in drei Orangen verliebt sein und keine Ruhe finden, bis er sie besitzt. Klingt ziemlich schräg, ist es auch, reicht aber noch für zwei weitere Akte. Die Liebe zu den drei Orangen von Sergei Prokofjew ist das vielleicht skurrilste Märchen der Operngeschichte. Hier im WDR 3 Klassikforum gibt's jetzt die Suite dazu.

Die Suite aus oder zu der Oper Die Liebe zu den drei Orangen von Sergei Prokofjew. Neeme Järvi dirigierte das Scottish National Orchestra. Das ist das nächste Stück hier im WDR3 Klassikforum von einem 18-Jährigen komponiert worden ist, finde ich schwer vorstellbar, denn das G-Moll-Trio, das ist so elegisch, so zerklüftet, so zerrissen und musikalisch so genial umgesetzt, dass ich es ehrlich gesagt einem 18-Jährigen so gar nicht zutrauen würde, einem jungen Studenten. Zwar steht Sergei Rachmaninow kurz vor seinem Kompositionsexamen, als er dieses Trio schreibt. Sein Klavierstudium, das hat er schon abgeschlossen, aber trotzdem. Und auch das Kollegium des Konservatoriums ist immer wieder baff, was dieser begabte Student für Arbeiten vorlegt. Ja, und dann ist es futsch, dieses Trio. Also die Noten, was für eine Schande. Aber sie tauchen wieder auf, 1947. Und sofort wird das Trio ediert und verlegt. Also herausgebracht, nicht schon wieder verlegt. Was für ein Glück. Es spielt das Trio Wanderer.

Das Trio Nummer 1 in G-Moll von Sergei Rachmaninow gespielt hat, das Trio Wanderer. Sie hören das Klassikforum auf WDR3 an diesem Montagvormittag und da habe ich jetzt ein echtes Fundstück, Musik von Karl Reinicke. Der hat eine fünfaktige Oper mit dem Titel König Manfred geschrieben. Das ist ein Titel, der mir sofort ins Auge gesprungen ist, weil er mir ein bisschen eigenartig vorkam. Aber tatsächlich handelt es sich um einen historischen Stoff, den Reinicke hier vertont. Manfred ist König von Sizilien im Jahr 100, im 13. Jahrhundert so rum. Und um ihn rankt sich eine wirklich opernhafte Legende. Da muss man gar nicht mehr so viel zudichten. Angeblich steht Manfred, Sohn von Kaiser Friedrich II., schon in den Startlöchern, die Nachfolge seines Vaters anzutreten. Er ist nämlich ziemlich krank.

Aber er scheint sich wieder zu berappeln, was Manfred so gar nicht in den Kram passt. Laut Legende erstickt er seinen Vater mit einem Kissen. Das ist ja nun nicht die feine englische Art. Allerdings auch überhaupt nicht richtig. Manfred ist nämlich der uneheliche Sohn vom Kaiser und dessen erklärter Liebling, sehr zum Missfallen der legitimen Söhne. Und Friedrich, der war offenbar kein Kostverächter. Er hatte 13 Frauen und mindestens 20 Kinder, heißt es. Und Manfreds Konkurrenz, ist also entsprechend groß. Und noch auf dem Sterbebett heiratet Kaiser Friedrich II. Die Mutter von Manfred, um ihn als Kaiser zu legitimieren. Also von wegen Kissen aufs Gesicht gedrückt. Aber seine Feinde in Verruf bringen hat eben doch eine lange Tradition. Über diesen Manfred also schreibt Karl Reinicke seine Oper in 5 Akten und hier ist die Ouvertüre dazu.

Die Ouvertüre zu König Manfred, einer Oper von Karl Reinicke. Henry Raudalis dirigierte das Münchner Rundfunkorchester. Und noch einen ganz zarten Lufthauch gibt's zum Abschluss vom WDR3-Klassikforum. Ich weiß wirklich nicht, wie ich die Nocturne von Lili Boulanger sonst beschreiben sollte. Zwar wallt die Musik auch mal hoch, aber im Großen und Ganzen ist sie so hauchzart, dass ich fast schon Sorge habe, sie kaputt zu machen, wenn ich nur normal atme.

Ein Nocturne von Lili Boulanger gespielt haben Alina Ibragimova und Cedric Tibergia. Und im Galopp muss ich mich jetzt hier verabschieden. Mein Name ist Nele Freudenberger. Ich sage Tschüss und wünsche Ihnen noch einen schönen Tag.

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2: Caro Köhler hier, einen schönen Montagmittag. An dem gibt es eine neue Forderung für ein Verbot von Vapes.
3: Die Vielzahl an Akkus, die mittlerweile verbaut wird, die ist, denke ich, das Problem des Ganzen.
2: Das sagt der Geschäftsführer eines Recyclingbetriebs in Krefeld. Da hatten Mitte Mai 700 Tonnen Schrott gebrannt, ausgelöst vermutlich durch einen falsch entsorgten Akku. Und weil solche Akkus oft in Einweg-Vapes stecken, fordert die NRW-Landesregierung vom Bund, dass jetzt wirklich schnell ein Verbot von solchen Einweg-Vapes kommen muss. Da sprechen wir gleich drüber. Außerdem geht es im Tag um 12 darum, dass es immer noch meistens die Frauen sind, die Kinderkrankentage nehmen. Erstmal sprechen wir aber über den Islamismus. Anschlag auf eine Bar in Bielefeld. Da ist heute der Täter mit der Höchststrafe verurteilt worden. Das Wetter: Sonne, Quellwolken und weitgehend trocken bei bis zu 25 Grad. Es ist ziemlich genau ein Jahr her, in den frühen Morgenstunden des 18. Mai 2025, da feiern Menschen in und vor einer Bar in Bielefeld. Die meisten sind Fußballfans, Anhänger von Arminia Bielefeld. Gegen 4.20 Uhr mischt sich ein Mann unter die Feiernden und greift plötzlich wahllos Menschen mit Stichwaffen an. 5 Menschen werden schwer verletzt, 4 Männer und eine Frau. 2 von ihnen schweben zeitweise in Lebensgefahr und besonders schwer verletzt wird unter anderem ein junger Mann, der den Täter stoppt. Die Polizei sagt später, dass die Zivilcourage der Arminia-Fans Tote verhindert habe. Und heute ist gegen den Täter das Urteil gefallen. Er hatte sich in seiner Heimat der Terrormiliz IS angeschlossen und gilt wegen seiner radikal-islamischen Gesinnung nach wie vor als gefährlich. Der 36-jährige Syrer muss jetzt lebenslang in Haft und das Oberlandesgericht Düsseldorf verurteilte ihn zu Sicherungsverwahrung. Mehr zum Urteil von Martin Höcke, WDR Düsseldorf.
4: Die Richter sind überzeugt, dass der 36-jährige Syrer vor einem Jahr in Bielefeld im Namen des Heiligen Krieges willkürlich und heimtückisch mit einem Stockmesser Menschen töten wollte. Der dreifache Familienvater habe, so die Richter, zwar keinen konkreten Anschlagsauftrag gehabt, aber sei tiefgreifend islamistisch radikalisiert gewesen. Der Syrer hatte die Messerattacke bei Psychiatern gestanden und gesagt, er bereue die Tat. Damals waren eine Frau und 3 Männer schwerst verletzt worden. Jedem Opfer wurden heute 70.000 Euro Schmerzensgeld zugesprochen.
2: Martin Höcke zum Urteil im Prozess um einen islamistischen Angriff auf eine Bar in Bielefeld. Damit eine Einweg-E-Zigarette ihren typischen Dampf produziert, braucht es einen kleinen Akku. Und das ist ein Problem, das auch die Politik beschäftigt. Denn wenn die Einweg-Vapes nach Gebrauch einfach im Müll landen, dann können die kleinen Akkus Brände auslösen. Das passiert immer wieder und deswegen hat die NRW-Landesregierung, die Bundesregierung, jetzt nochmal nachdrücklich aufgefordert, Einweg-E-Zigaretten wie versprochen zu verbieten. Daniela Junghans, WDR-Landespolitik, hat sich den Brief angeschaut, der da jetzt von Düsseldorf nach Berlin geschickt wurde. Was steht drin?
5: In diesem Brief fordert die NRW-Landesregierung den Bund auf, das versprochene Verbot endlich auf den Weg zu bringen. Der Brief kommt von 4 Ministern, die für Gesundheit, Familien, Verbraucherschutz und Umwelt zuständig sind. Und alle schauen ein bisschen mit ihrem Blick auf das Thema. Es geht also nicht nur um Brände, sondern auch um gesundheitliche Risiken, um Jugendschutz. Auch wenn die Brände da durchaus im Hauptfokus stehen, die sind auch schon länger zum Beispiel ein Anliegen des NRW-Umweltministers Oliver Krischer.
6: Ob das Batterien sind, ob das Gaskartuschen sind, andere Dinger, die am Ende für solche Brände sorgen, die haben im Abfall nichts verloren. Und jede Maßnahme, die Menschen davon abhält, die sie davon abbringt, das in den Müll zu werfen, ist sinnvoll und richtig. Nur wenn das Problem auf der entscheidenden politischen Ebene komplett ignoriert wird, dann ist das eine Schwierigkeit, auch hier voranzukommen.
5: Also im Klartext der Vorwurf an den Bund, ihr versprecht seit Jahren, dass ihr euch drum kümmert, aber nichts passiert.
2: Wir haben ja am Anfang der Sendung schon kurz von jemandem gehört, in dessen Betrieb es einen Großbrand gegeben hat, vermutlich ausgelöst eben durch so ein Einweggerät mit Akku. Wie groß ist das Problem mit diesen Einweg-E-Zigaretten und den ausgelösten Bränden in NRW?
5: Also ganz genau kann man das nicht beziffern, aber es gibt eben immer wieder ungewollte Brände in Müllverbrennungsanlagen, die einen hohen Schaden verursachen. Teilweise brennen da ganze Gebäude ab. Die Entsorgungsverbände sprechen von deutschlandweit 30 kleineren und größeren Bränden pro Tag. Und viele davon werden wohl durch Batterien und Akkus verursacht, nicht nur von Einwegzigaretten. Da reden wir dann auch über Handyakkus oder über andere Elektrogeräte mit fest verbautem Akku, die im Hausmüll entsorgt wurden, obwohl sie da eben nicht hingehören.
7: Jetzt kann man natürlich Einweg-Vapes verbieten, aber Handys kann man nicht verbieten mit fest verbautem Akku. Wie könnte man die Menschen denn auch motivieren, sowas nicht in den Müll zu schmeißen, sondern zu einer Sammelstelle zum Beispiel zu bringen?
5: Da hat der NRW-Umweltminister auch schon eine Idee zu, die er schon vor über einem Jahr vorgestellt hat, nämlich ein Pfandsystem für Lithium-Ionen-Akkus, damit die Leute diese Akkus eben nicht mehr in den Hausmüll werfen, sondern gegen Geld als Anreiz zurückgeben. Das würde er gerne umsetzen. Allerdings auch das liegt auf Bundesebene. Dort muss es entschieden werden und das wird es nicht.
7: Daniela Junghans zur NRW-Forderung nach einem schnellen Verbot von Einweg-E-Zigaretten. Und wir bleiben in NRW, in Aachen und im Rheinland soll das Fahren mit Bus und Bahn nämlich einfacher werden. Mehr dazu jetzt in den Kurznachrichten mit Anja Gavlik.
8: Die Verkehrsverbünde AVV und VRS haben jetzt ein gemeinsames Tarifgebiet, den Rheinland-Tarif. Manche Strecken werden dadurch teurer. Innerhalb von Köln etwa kostet eine Fahrt jetzt 4 Euro. Andere Strecken werden günstiger, zum Beispiel die Fahrt von Wesseling nach Hürth. In Köln gibt es auch eine Änderung bei Fahrten mit Taxi-Alternativen wie Uber und Bolt. Die Stadt hat per Allgemeinverfügung festgelegt, dass diese Fahrten nur noch maximal 20% günstiger sein dürfen als Fahrten mit dem normalen Taxi. Das soll einen fairen Wettbewerb sicherstellen. Die Alternativanbieter kritisieren die Mindestpreise. Außerdem steigt heute auch der Kölner Taxitarif. Der Kilometerpreis geht um 30 Cent rauf auf 2,90 Euro. Bundesforschungsministerin Bär von der CSU will offenbar weiter daran arbeiten, das BAföG zu erhöhen. Kurz vorher hatte sie noch erklärt, dass sie keine Mehrheit für höhere Zahlungen an Studenten sieht. Kritik kommt vom Koalitionspartner SPD und von Studierendenvertretern. Sie planen für den Mittag eine Kundgebung in Berlin. Bundeskanzler Merz ist gerade zu Gast bei einer Tagung der NRW-CDU in Meschede. Dort wollen die Politiker die Landtagswahl im kommenden Jahr vorbereiten. Besonders beobachtet wird das Treffen aber auch, weil Merz auf Ministerpräsident Wüst trifft. Mehrere Medien hatten spekuliert, Wüst könnte Merz ablösen. Der NRW-Ministerpräsident hat das als Quatsch bezeichnet. Ab heute soll es einfacher werden, überschüssigen Solarstrom mit anderen zu teilen. Beim sogenannten Energy Sharing braucht es eine vertragliche Vereinbarung mit dem Nachbarn oder der Hausgemeinschaft. Das Gesetz schreibt auch den Einsatz digitaler Stromzähler vor. Verbraucherschützer sagen, das Modell könne für Solaranlagenbesitzer eine zusätzliche Einnahmequelle sein.
7: Die Kurzmeldungen im Tag um 12. Wenn Eltern ein krankes Kind zu Hause haben, dann bedeutet das für sie oft eine ziemliche organisatorische Herausforderung. Wie ist die Betreuung gesichert? Was ist mit der Arbeit? Und für solche Fälle gibt es in Deutschland Kinderkrankentage. Da kann ein Elternteil zu Hause bleiben und bekommt von der Krankenkasse Kinderkrankengeld. Die AOK hat jetzt ausgewertet, wer in Familien denn meistens die Betreuung des kranken Nachwuchses übernimmt. Und es sind in mehr als 70% der Fälle die Frauen, die Kinderkrankentage beantragen. Darüber spreche ich jetzt mit meinem Kollegen Benedikt Schulz aus dem WDR Newsroom. Benedikt, wie sehen die Zahlen denn konkret für NRW aus?
9: Ja, im Grunde genommen ähnlich wie im Rest von Deutschland. In NRW wurden 74% aller Kinderkrankentage von Frauen beantragt. Entsprechend waren es dann eben nur 26%, die von Vätern beantragt wurden. Damit ist NRW jetzt nicht das Schlusslicht. Das ist nämlich Bayern, da waren es gerade mal 23%. Allerdings zeigt die Auswertung auch, der Anteil der Männer, die für das Kind zu Hause bleiben, steigt, wenn auch langsam. Schaut man mal zum Beispiel auf Zahlen aus dem Rheinland. Da waren es im Jahr 2015, also vor 10 Jahren, sogar nur knapp 18%. Also der Pfeil zeigt nach oben, aber da oben ist eben auch immer noch ganz schön viel Luft.
7: Dann gucken wir uns noch mal kurz an, wie genau das mit den Kinderkrankentagen funktioniert.
9: Ja, also jedes Elternteil hat pro Kind 15 Tage, die man beantragen kann. Und bei Alleinerziehenden sind es dann entsprechend 30 Tage. Und dann muss man diese Kinderkrankentage eben bei der Krankenkasse anmelden. Braucht man natürlich einen Attest vom Arzt für. Es gibt noch ein paar Voraussetzungen. Die Kinder dürfen zum Beispiel nicht älter als 11 Jahre sein. Aber dann bekommt man eben von Tag 1 an bis zu 90% des Nettolohns ausgezahlt. Aber diese Summe, die ist gedeckelt bei rund 130 Euro pro Tag. Und das ist vermutlich, neben natürlich Rollenbildern, ein wichtiger Grund dafür, dass es eben überwiegend Frauen sind, die das in Anspruch nehmen. Denn im Schnitt verdienen Männer in Deutschland ja immer noch mehr als Frauen. Also das Kinderkrankengeld, das lohnt sich umso weniger, je höher das eigene Gehalt ist.
7: Benedikt Schulz, mit Zahlen zum Kinderkrankentagegeld, nein, zum Kinder, doch, Geld für Kinderkrankentage, so heißt es, ne? In mehr als 70% der Fälle sind es die Frauen, die das beantragen. Und wir gucken noch aufs Wetter. Sarah Geißler aus der WDR-Wetterredaktion ist im Studio. Ist das mit den Gewittern jetzt erstmal durch?
10: Ja, das ist erstmal durch. Die Schwüle, die Energie in der Luft sind erstmal raus. Gewitter gibt's nicht und auch Schauer sind heute so gut wie gar keine unterwegs. Dazu haben wir jetzt noch sehr viel Sonnenschein. Die Wolken werden aber schon dichter, sodass der Nachmittag dann nicht mehr ganz so freundlich wird, aber weiterhin überwiegend trocken bleibt. Die Temperaturen dazu sind angenehm warm. 18 bis 25 Grad werden heute in der Spitze erreicht.
7: Wie geht's denn dann ab morgen weiter?
10: Ja, morgen und auch die Tage danach sieht es wieder ziemlich wechselhaft aus. Morgen zieht am Vormittag vom Westmünsterland und der Eifel schauerartiger Regen zu uns rein und am Nachmittag gibt es dann verbreitet Schauer und auch wieder Gewitter. Örtlich sind auch wieder Starkregen, Hagel und Sturmböen möglich bei 18 bis 24 Grad. Mittwoch setzt sich dieses leicht wechselhafte Wetter fort, bedeutet neben trockenen Phasen auch wieder ein paar Schauer und es wird noch ein bisschen kühler, 14 bis 21 Grad dann.
7: Ja, heute meteorologischer Sommeranfang, das sind die Wetteraussichten dazu und das war der Tag um 12. Ich bin Caro Köhler.
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11: 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Ich grüße Sie. Was früher offenbar kein großes Ding war, stößt heute auf Unverständnis, Ablehnung und Kritik. Nacktheit im Film zum Beispiel, wenn Szenen aus heutiger Sicht unangemessen und übergriffig erscheinen und vor allem, wenn Minderjährige im Spiel waren. Soll man deshalb Filmklassiker zensieren? Diese Diskussion, die entzündet sich gerade an dem Mann, der beim Deutschen Filmpreis aktuell mit der Ehrenlola ausgezeichnet wurde, Starregisseur Wim Wenders. Darüber sprechen wir gleich. Außerdem Buchmesse und Literaturfestival unter Kriegsbedingungen, das Book Arsenal Festival in Kiew. Da ziehen wir Bilanz und dann schauen wir auf junges Tanztheater in Dortmund. Das und mehr im WDR-Kulturmagazin Westart. Schön, dass Sie dabei sind.

0: Songs That We Sing, Charlotte Gainsbourg in der Westside am Montag. Das vergangene Wochenende stand im Zeichen der Lola, der Deutsche Filmpreis, und seine Gewinner wurden am Freitagabend bei einer Gala in Berlin gefeiert. Dabei hat Regielegende Wim Wenders die Ehren-Lola für sein Lebenswerk bekommen. In die berechtigten Lobhudeleien, da mischen sich auch kritische Stimmen. Wenders war im Vorfeld der Preisverleihung in die Diskussion geraten. Warum? Weil die Schauspielerin Nastassja Kinski ihn wohl seit Jahren auffordert, eine Szene aus dem Film Falsche Bewegung von 1975 zu entfernen. In dieser Szene ist sie als 13-Jährige halbnackt zu sehen und ihr wird Gewalt angetan. Wenders hatte darauf schon reagiert und vor dem Publikum im Saal hat er sich dann nochmal dazu geäußert. Sigrid Fischer ist bei uns, sie kann uns mehr über die Hintergründe erzählen. Sigrid, was wirft Nastassja Kinski, heute 65 Jahre alt, Wim Wenders denn eigentlich vor?
1: Ja, sie spielt in dem Film eine stumme Artistin. Die Hauptfigur ist ein Mann auf der Suche nach sich selbst und der hat so mehrere Begegnungen, unter anderem eben mit ihr. Ja, und dann gibt's diese Szene, er verirrt sich in der Zimmertür, es ist dunkel, er legt sich auf sie im Bett, denkt aber, er sei bei Hanna Schegula im Zimmer, mit der er da auch unterwegs ist. Als er den Irrtum bemerkt, macht das Licht an und dann sieht man sie halt nur im Slip bekleidet. Da liegen auf dem Bett, er gibt ihr eine Ohrfeige und streicht ihr dann so übers Gesicht. Also sie sagt halt, sie wusste vorher nichts von der Szene. Die Mutter, die ja wohl für eine 13-Jährige den Vertrag unterschrieben haben muss, offenbar auch nicht. Sie hat aber auch damals in etwas chaotischen familiären Verhältnissen gelebt, mit der Mutter in der Kommune, mit wahrscheinlich weniger elterlicher Aufsicht. Sie habe sich auf jeden Fall sehr unwohl gefühlt und möchte jetzt, dass er die Szene aus dem Film schneidet. Wenders habe sie nicht beschützt damals. Und es geht jetzt so ein bisschen hin und her schon seit Jahren. Mit Anwälten auch zwischen den beiden. Er hat dazu schon gesagt, dass er als junger Regisseur damals die Szene künstlerisch zwingend fand, sie heute so aber nicht mehr drehen würde. Und am Freitag hat er das mit der Ehren-Lola in der Hand so ähnlich wiederholt.
2: Das würde ich heute nie mehr so machen. Ich weiß heute mehr, es gibt andere Sensibilitäten. Wir leben in einer völlig anderen Welt als vor 50 Jahren. Der junge Mann, der 29-Jährige vor 50 Jahren, dem kann ich keinen Vorwurf machen. Er hat einen Film in seiner Zeit gemacht.
0: Also er macht seinem Jungen selbst keinen Vorwurf. Also heißt, er hat nicht vor, den Film umzuschneiden?
1: Ja, er hat die Frage zur Diskussion gestellt. Ich fand das eigentlich ganz klug, obwohl das jetzt auch wieder von vielen kritisiert wird. Denn es ist ja eine heikle Frage. Ja, in der Literatur haben wir sie auch gestellt. Soll Literatur umgeschrieben werden oder soll ein Film wie Vom Winde verweht nicht mehr gezeigt werden wegen Verharmlosung der Sklaverei? Also der Film hat ja damals auch 7 Bundesfilmpreise bekommen, Freigabe ab 12. Das zeigt, es hat sich keiner aufgeregt damals. Und man könnte andere Regisseure seiner Generation nennen, die Minderjährige in erotisierenden Rollen besetzt haben. Ja, Kubrick, die Lolita oder Jodie Foster war 12, als die Taxi Driver gedreht hat. Das macht das gar nicht richtig, aber da wurde einfach nicht drüber nachgedacht, schon gar nicht von männlichen Regisseuren. Und es ist jetzt Teil der Filmgeschichte und Filme sind auch Zeitdokumente und Zeitzeugnisse. Soll und darf man die also nach heutigen Maßstäben verändern? Die Frage hat Wenders am Freitag auf der Bühne gestellt.
2: Ich bin mit der Frage ziemlich allein, muss ich sagen. Und ich bin auch ratlos. Es ist ja eine moralische Frage, aber die Moral bezieht sich auch auf unser Filmerbe und auf unsere Geschichte und wie man mit seiner Zeit umgeht. Angenommen, ich kürze den Film, ist das ein Präzedenzfall, der euch alle betrifft, dann ist es bei allen euren Filmen später möglich. Ich möchte es diskutieren und ich möchte nicht alleine bleiben und ich wollte dich bitten.
1: Ja. Da bekam er großen Applaus, eben vor allen Dingen auch für seine Bitte, dass die Filmakademie doch so eine Diskussion darüber mal organisieren soll.
0: Bleiben wir nochmal bei Nastassja Kinskis Anliegen. Sie geht ja auch gegen eine weitere Veröffentlichung dieses legendären Tatorts Reifezeugnis vor von 1977. Da ist sie ja eine Schülerin, die ein Verhältnis zu einem Lehrer hat. Auch da ist sie nackt zu sehen. Das Argument, ja, das war eben so die Zeit, jetzt in den 70ern da, das lässt sie als Ausrede nicht gelten.
1: Nein, und ihre Unterstützer natürlich auch nicht. Wir wissen jetzt auch nicht, wie verantwortungslos ist denn dieser junge Mann damals, der Herr Wenders, mit der Situation umgegangen. Ich finde, das könnte er schon mal einräumen, dass er da vielleicht nicht optimal sich verhalten hat und das optimal arrangiert hat, so eine Szene. Aber diese Rollen jedenfalls waren auch etwas ihr Schicksal damals. Sie hat sich immer gewünscht, andere zu spielen. Die kamen ja auch später. Sie wurde wirklich ein Weltstar. Aber anfangs musste sie halt oft als Teenager Nacktdrehen, sexuelle Verfügbarkeit spielen auch mal mit dem 50-jährigen Marcello Mastroianni später. Dass sie dann 40, 50 Jahre später damit kommt, kann natürlich auch nicht jeder nachvollziehen, aber da ist sie auch nicht die Einzige. Ja, also die Lolita-Darstellerin bei Kubrick damals hat auch nachher gesagt, das hat sie ihr ganzes Leben beschäftigt. Mit 14 sollte man sowas nicht drehen. Und Regie war einfach sehr stark Männerdomäne, noch mehr als heute. Frauen kämpfen ja immer noch für eine weibliche Regiequote. Aber mehr weiblicher Blick auf Geschichten, das merkt man ja eben auch heute in den Filmen und auf die Figuren, bringt eben auch ein anderes Frauenbild in die Filme. Und das hat Wenders auch gesagt, ne? Dass er eigentlich durch weibliche Regisseure das erst gelernt habe.
3: Ja, ja. Wie ist es denn mit der Nacktheit im Film heute? Hat sich da was geändert? Gibt es weniger? Gibt es mehr? Sind wir daran gewöhnt?
1: Ja, also eine Statistik kann ich nicht aufmachen, aber im Kino ist Nacktheit überhaupt nicht selten. Ich habe mal so nochmal über die letzten Jahre nachgedacht. Es ist nur einfach ja normaler und enttabuisierter, auch seit es viele queere Filme gibt zum Beispiel. Auch in Serien ist Nacktheit auch kein Tabu. Euphoria zum Beispiel, so eine Serie. MeToo hat da natürlich sehr viel verändert. Heute gibt's Intimitätscoaches am Set. Es wird natürlich vorher bestenfalls vertraglich ausgehandelt. Was wird gedreht? Wie viel ist der Schauspieler auch bereit zu zeigen von seinem Körper. Was Nastassja Kinski erlebt hat, würde ich mal sagen, wird es heute nicht mehr so geben, Minderjährige zu besetzen. Heute würde man Volljährige besetzen, die Minderjährige spielen. Timothée Chalamet zum Beispiel in Call Me By Your Name war 22 und spielt einen 17-Jährigen, der sich in einen Studenten verliebt. Oder man nimmt Bodydoubles für junge Darsteller, womit natürlich der Sexismus, also der Blick auf eine weibliche Rolle oder eine weibliche Figur noch nicht verändert ist. Also Kinskis Filme, die standen, du hast es ja eben schon gesagt, im zeitlichen Kontext von 68, sexuelle Revolution, Befreiung von der spießigen Nacht, Kriegsmoral, Oswald Koller, Aufklärungsfilme. Das war Ausdruck von einem entspannten Verhältnis zu Nacktheit. Heute sind natürlich Darsteller auch wegen des Internets vorsichtiger. Die Szenen sind ewig da drin und das ist auch ein Grund für Kinski, dass sie raushaben will. Sie will nicht so erinnert werden. Natürlich bleibt die Szene auch im Netz, wenn das schneidet. Ich kann mal einen kurzen Blick in die Zukunft sagen. Es gibt eine jährliche Studie der Uni in L.A. bei der Gen Z, also so bei den Mit-25-Jährigen, und die wollen lieber platonische Freundschaften in Film und Serie sehen und keinen Sex und weniger Nacktheit. Also das ist eine wichtige Zielgruppe, die könnte was verändern.
3: Sigel Fischer für die Vesta zur aktuellen Kritik an Regielegende Wim Wenders wegen einer alten Nacktszene mit der jungen 13-jährigen Nastassja Kinski vor vielen Jahren und auch dem grundsätzlichen Umgang mit Nacktheit im Film. Ich danke dir, Sigrid.
1: Gerne.

0: Charles Pazzi mit End of the Line. Ein Song über die Sehnsucht, jemanden zu finden, mit dem man gemeinsam den Weg gehen und über alles sprechen kann. Das Ganze verpackt in eine imaginäre Zugfahrt, die nirgendwo hinführt. Hier ist die Westart am Montag. Kaum erscheint ein neuer Roman der amerikanischen Schriftstellerin Elizabeth Stroud, steht er auch schon oben auf den Bestsellerlisten. 70 Jahre alt ist die vielfach ausgezeichnete Autorin mittlerweile. Seit langem gehört sie zu den wichtigsten Erzählstimmen aus den USA. Den Pulitzer-Preis hat sie bekommen, zuletzt den Siegfried-Lenz-Preis für ihr Gesamtwerk. In ihrem letzten Roman Am Meer von 2024 schickt Elizabeth Stroud zwei vertraute Protagonisten während der Corona-Pandemie nach Maine. Inzwischen ist Corona vorbei und ihre Figuren haben sich sehr viel zu erzählen. Erzähl mir alles, heißt es im Titel ihres neuen Romans. Andreas Wirtensohn hat ihn gelesen.
1: Unter jedem Dach wohnt bekanntlich ein Ach. Und im Falle von Elizabeth Strouds Roman ist das durchaus wörtlich zu nehmen. Denn emotionale Interjektionen wie das seufzende Ach oder das mitfühlende O gehören hier sozusagen zum sprachlichen Standardrepertoire der Protagonisten. Vor allem die Schriftstellerin Lucy Barton, ein bisschen alter Ego der Autorin, aber doch auch wieder nicht so ganz, verwendet sie gerne. Etwa auf einem ihrer regelmäßigen Spaziergänge mit Bob, einem langjährigen Freund.
2: Lucy blieb stehen und sah ihn an. »Ach, Bob«, sagte sie leise. Und Bob spürte, sie hatte ihn verstanden. Er fühlte sich gehört von ihr, wie er sich von keiner seiner Ehefrauen jemals gehört gefühlt hatte.
1: Neu ist das mit dem Ach natürlich nicht. Wer die früheren Romane dieser Autorin kennt, weiß um diese stilistische Besonderheit. Gut möglich, dass es auch diese Liebe zu den Empfindungswörtern ist, die Elizabeth Stroud den Ruf eingetragen hat, etwas betuliche und gefühlige Bücher für ein überwiegend weibliches Lesepublikum zu schreiben. Gut verkäuflich, ja, aber für die Great American Novel waren und sind dann doch andere zuständig. Dass das beileibe nicht stimmt, beweist Erzähl mir alles aufs Eindrücklichste. Ein Buch, das vieles ist. Zeitroman, Gesellschaftsroman, Post-Corona-Roman, Altersroman. Vor allem aber sind Stroud-Romane ein wenig wie Fernsehserien. Jedes neue Buch versammelt vertrautes Personal an mehr oder minder vertrauten Schauplätzen und auch dieses Mal spielt der Roman überwiegend im Nordosten der USA im Bundesstaat Maine. Dorthin ist Lucy Barton, wie wir aus dem bis dato letzten Roman wissen, während der Corona-Lockdowns mit ihrem Ex-Mann William entflohen. William selbst kommt diesmal nur am Rande vor, dafür treffen wir andere vertraute Menschen wieder. Die ehemalige Lehrerin Olive Kittredge, inzwischen 90, aber noch immer etwas krummelig, und die Juristenbrüder Bob und Jim Burgess, deren Geschichte einst in Strouds Roman Das Leben natürlich erzählt wurde. Jim muss jetzt den Verlust seiner Frau Helen verkraften, die an Krebs stirbt. Bob führt eine eher pragmatische Ehe mit Margaret, die sich in der Kirchengemeinde engagiert, hat aber auch wieder Kontakt zu seiner Ex-Frau, die inzwischen ihre Alkoholsucht überwunden hat. Am wichtigsten aber sind ihm die regelmäßigen Spaziergänge mit Lucy Barton, auf denen die beiden einander zu Vertrauten werden und er sich ein wenig in sie verliebt.
2: Langsam ging er auf sie zu. »Lucy«, sagte er und blieb ein paar Schritte vor ihr stehen. »Bob«, sagte sie, und sie errötete. »Ach, Lucy, Mensch«, er schüttelte den Kopf, er konnte nicht sprechen. Einige Sekunden standen sie da, unfähig, einander ins Gesicht zu sehen, und dann sah sie ihn schließlich doch an und sagte, »Ich freue mich so, dich zu sehen.« Der Tag war sonnig, Bob setzte seine Sonnenbrille auf, und dann brachen sie zu ihrem Spaziergang auf. Lucy sagte, erzähl mir alles, haarklein, und lass ja nichts aus.«
1: Es wird tatsächlich viel geredet in diesem Buch, allerdings nie geschwätzig, vielmehr tastend, nach Worten suchend. Genauso wichtig wie das, was man sagt, ist die Tatsache, dass jemand zuhört, Anteil nimmt an dem, was die Erzählenden beschäftigt, ehrlich und einfühlsam darauf reagiert. Dabei geht es keineswegs nur um die Befindlichkeiten eher gut situierter Menschen jenseits der 60, sondern auch um das, was Stroud immer wieder die unbeachteten Leben nennt. Die Sorgen, Nöte und Schicksale von Menschen, denen wir oft nur flüchtig an der Peripherie des eigenen Lebens begegnen. Deren Geschichten erzählen sich bei regelmäßigen Treffen Lucy Barton und Olive Kittredge, die inzwischen betagte, etwas hemdsärmelige Dame, die Stroud-Leserinnen aus früheren Romanen vertraut ist. In diesen Geschichten geht es um Einsamkeit und Liebe, um den schwankenden Grund des Lebens und die stechende Trauer um verpasste Chancen. Was wir aus all dem Erzählten lernen, ist nicht so ganz klar, aber eigentlich dann doch wieder ganz einfach. Als Olive nach einer ihrer Erzählstunden Lucy Barton etwas ratlos fragt, was denn nun die Botschaft dieser Geschichte sei, antwortet die:
2: Menschen, sagte Lucy leise und lehnte sich wieder zurück. Menschen und das Leben, das sie führen. Das ist die Botschaft. Na also. Und Olive nickte.
1: Erzähl mir alles erzählt natürlich nicht alles. Vieles bleibt vage, wird allenfalls angedeutet oder dann doch nicht ausgesprochen. Die großen Fragen des Lebens, sie sind vielleicht gar nicht so groß. Und Strouds famose Kunst besteht darin, aus der Suche nach dem kleinen Glück ganz große Literatur zu machen.
0: Andreas Würtensohn über den Roman Erzähl mir alles von Elizabeth Stroud aus dem amerikanischen Englisch von Sabine Roth, erschienen bei Luchterhand. Bis zu den Kulturnachrichten hören wir Musik der Band Whitney aus Chicago.

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1: mit Regina Münch. Die Cutterin Marsha Lucas ist im Alter von 80 Jahren gestorben. Für ihre Arbeit am ersten Star-Wars-Film wurde sie mit einem Oscar ausgezeichnet. Marsha Lucas war von 1969 bis 1983 mit dem Star-Wars-Schöpfer George Lucas verheiratet. Einige entscheidende Momente der Star-Wars-Handlung gingen auf ihre Vorschläge zurück. So überzeugte sie ihren damaligen Ehemann davon, die Figur Obi-Wan Kenobi in einem Lichtschwertduell mit Darth Vader sterben zu lassen. Marsha Lucas galt als Geheimwaffe der Postproduktion. Sie prägte außerdem den Schnitt von Klassikern wie Taxi Driver und New York, New York. Hape Kerkeling erhält beim Kinofest Lünen den Ehrenpreis für sein Lebenswerk. Zum Auftakt des 35. Festivals wird der 61-Jährige heute Abend im Heinz-Hilpert-Theater mit der Nike ausgezeichnet. Der Preis ist mit 15.000 Euro dotiert und ehrt Kerkeling als Comedian, Schauspieler, Moderator, Autor und Parodist. Nach Angaben der Stadt Lünen wird auch sein gesellschaftliches Engagement gewürdigt, etwa seine Rede beim Buchenwald-Gedenken. Das Kinofest mit Österreich-Schwerpunkt läuft bis Ende der Woche mit Wettbewerbsfilmen und einer Open-Air-Vorpremiere des neuen Dortmunder Tatorts. Im Alter von 104 Jahren ist der Soziologe und Philosoph Edgar Morin gestorben. Er gilt als einer der einflussreichsten französischen Intellektuellen. Geboren 1921 in einer jüdischen Familie mit Wurzeln in Griechenland, verstand sich Morin selbst als Linker und war während des Zweiten Weltkriegs in der Résistance aktiv. Bekannt wurde der Philosoph und Soziologe auch in Deutschland mit dem Buch »Das Jahr Null – Ein Franzose sieht Deutschland«, in dem er die Nachkriegszeit und den Neubeginn der deutschen Gesellschaft unmittelbar nach 1945 beschreibt. Polnischer Jazz prägt das Jubiläum der Hildener Jazztage. Das Polnische Institut Düsseldorf erinnert an 3 Jahrzehnte Zusammenarbeit mit dem Festival und spricht von einem Beitrag zum hohen Rang der Reihe. Zum Jubiläum treten 14 Bands auf, unter anderem die Bassistin Ginga Guik, die Saxophonistin Marta Weitzig und das Andres Kol Cosmic Trio. Auch Jeff Hamilton, der 1996 das Eröffnungskonzert gespielt hat, ist bei der 30. Ausgabe wieder dabei. In diesem Jahr finden die Hildener Jazztage vom 3. bis 7. Juni statt.

0: Die britische Soul-Sängerin Mieke Miller mit dem Song A Little Bit of Me, ein Plädoyer für ein neues weibliches Selbstbewusstsein, das sich nicht mehr daran orientiert, was andere von einem erwarten. Wir schauen nach Kiew in der Westsahara. Dort ist gerade das Book Arsenal Festival zu Ende gegangen, die wichtigste Literaturveranstaltung der Ukraine. Eine Kombination aus internationaler Buchmesse und Literaturfestival für das heimische Publikum mit vielen verschiedenen Kunst- und Kulturveranstaltungen und hoffentlich guten Geschäften. Messe und Festival haben trotz des Ukraine-Krieges stattgefunden unter bestimmten Sicherheitsvorkehrungen, zum Beispiel mit Schutzräumen für den Fall eines Luftalarms. Florian Kellermann ist unser Korrespondent in Kiew. Hallo, Herr Kellermann.
1: Hallo.
0: Wie haben Sie denn die Buchmesse unter den Kriegsbedingungen erlebt?
1: Ich war sehr beeindruckt von der Buchmesse, vor allem von den Diskussionen, die es dort gegeben hat, wo eben schon sehr, sehr offen über den Krieg gesprochen wurde und darüber, was der mit den Ukrainerinnen und Ukrainern macht. Also da wurde eben häufig auf diese Metaebene gewechselt, wie sind wir geworden, wie sehr bestimmt der Krieg unser intellektuelles Leben, wie sieht's aus mit Zensur, mit Autozensur, wie frei sind wir eigentlich in unserem Denken, wenn wir ständig diesen Krieg vor Augen haben. Es gab auch viele kleinteiligere Themen, Feminismus im Krieg zum Beispiel, da habe ich eine Podiumsdiskussion mitverfolgt, Frauen werden ja nicht zwangsweise eingezogen, nehmen sie jetzt eine aktivere Rolle in der Gesellschaft? Ein Fragezeichen, das tun sie tatsächlich. Sie sind auch in der Armee und dort mit Problemen, auch mit schlicht und ergreifend Misogynie konfrontiert. Also es war schon ja ein intellektueller Austausch über

0: weiterzuentwickeln. Es ist ja etwas, was eben von Russland auch mit negiert wird, dass die Ukraine eine eigenständige Kultur hat. Sie soll ja da quasi eingeordnet werden in den großen russischsprachigen und auch eben den russischen Kulturraum. Und hier sind eben ist dann auch das Statement mit verbunden mit so einer Messe, dass es eben die eigenständige ukrainische Kultur nicht nur gibt, sondern dass sie weiterhin sehr lebendig ist.
1: Ich denke, das dient quasi der Stärkung nach innen, aber auch als ein Zeichen nach außen. Wie international konnte denn die Messe sein dieses Jahr?
0: Ja, so wirklich groß international war sie nicht, auch wenn sie diesen Namen trägt. Es waren schon auch Menschen da aus dem Ausland, zum Beispiel die Literaturnobelpreisträgerin Olga Tokarczuk und vor allem aus Polen sehr viele, dann doch auch Intellektuelle, auch eine US-Historikerin war da, Marcy Shore. Aber insgesamt war es doch vor allem von Ukrainerinnen und Ukrainern geprägt. Das liegt sicherlich auch daran, dass es im Moment schlicht und ergreifend nicht einfach ist, dahin zu kommen, also hierher zu kommen nach Kiew. Und dass sicher auch manche davon abschreckt, dass eben Russland die Luftangriffe auf die ukrainische Hauptstadt intensiviert hat.
1: Und wie sah das von deutscher Seite aus, deutsche Verlage, deutsche Autorinnen und Autoren?
0: Vertreterinnen und Vertreter deutscher Verlage waren da. Zum Beispiel vom Friedrich Mauke Verlag aus Weimar, der viele ukrainische Autorinnen und Autoren verlegt. Aber ich habe keinen Stand gesehen eines deutschen Verlags. Wäre wahrscheinlich auch nicht sinnvoll gewesen, weil das eben für das ukrainische Publikum war und eben Bücher, die auf ukrainisch erscheinen. Ja, 99,9% der Bücher waren, die dort ausgestellt wurden.
1: Haben die Menschen in der Ukraine denn überhaupt noch den Nerv auf Literatur und Bücher oder haben die ganz andere Sorgen? Wie war denn so der Zuspruch?
0: Es waren ein bisschen weniger Besucherinnen und Besucher als im vergangenen Jahr. Es war jetzt die vierte Buchmesse während des Kriegs. 23 hat man wieder begonnen damit. Es war ein bisschen weniger da, ist schwer zu sagen warum, vielleicht lag es auch ein bisschen daran, dass es eben nicht zu diesem Frühlingsfest geworden ist wegen des unglaublich kalten Wetters. Es findet ja auch viel draußen statt bei dieser Messe normalerweise. Das war natürlich nur eingeschränkt möglich wegen des Regens und auch in den Räumen war es nicht besonders warm. Aber trotzdem, also es war trotzdem voll und die Menschen, die da waren, sind auch mit vollen Tüten voller Bücher nach Hause gegangen.
1: Ja, also ein bisschen Pech mit dem Wetter. Wenn wir vielleicht zum Schluss nochmal gucken, so auf die Kulturszene jetzt in Kiew, so wie Sie sie erleben, ist sie lebendig, ist sie widerständig oder kriegt der Krieg so langsam auch die Kulturschaffenden klein? Wie erleben Sie das?
0: Die Kulturschaffenden sind auf jeden Fall gedrückt, das hat man gemerkt. Der Krieg belastet sie nicht nur eben wegen der Luftangriffe, sondern einfach auch, weil er ihr Schaffen mitbestimmt und sie sich dem nicht entziehen können. Sie müssen sich damit auseinandersetzen und das ist nicht angenehm. Das ist natürlich auch einschränkend, aber trotzdem findet die Kultur statt, nicht nur bei der Messe, sondern eben auch in den Theatern, zum Beispiel in der Filmproduktion. Das alles geht weiter und wird wahnsinnig auch wahrgenommen von den Menschen, die eben ja sich auch einfach über diesen Krieg Gedanken machen wollen mit Hilfe von Kultur.
1: Florian Kellermann aus Kiew mit Eindrücken von der größten ukrainischen Buchmesse, die gestern zu Ende gegangen ist. Dankeschön und alles Gute.
0: Danke.

0: Resignation Letter von und mit Hugh Coltman, der will kündigen und ein besseres, freieres Leben führen. Der Traum von Freiheit und Glück, der währt nicht lange beim berühmtesten Liebespaar der Weltliteratur, Romeo und Julia, eine große Love Story um zwei Teenager, die in einer Gesellschaft voller Hass und einer Serie dummer Zufälle tödlich scheitern muss. Das ist wohl auch der Shakespeare-Stoff, der am häufigsten im Tanz dargestellt wurde. Denn Jugend, Liebe, Tod, extreme Gefühlslagen und einzelne Helden, die gegen eine unbarmherzige Gesellschaft ankämpfen müssen, das alles sind ideale Komponenten für ein Handlungsballett. Beim Ballett Dortmund gibt es nun aber eine Version, die schon im Titel ankündigt, dass sie Shakespeare offenbar sehr frei interpretiert. Sie heißt Radio and Juliet. Der aus Rumänien kommende Edward Klug hat sie choreografiert. Unsere Tanzkritikerin Nicole Strecker, die war schon bei der Premiere und hat sich's angeschaut. Nicole, was hat es denn mit dem seltsamen Titel auf sich, Radio and Juliet?
1: Ja, ich finde den Titel auch etwas sperrig und nicht ganz glücklich gewählt. Ich denke, das Radio bezieht sich vor allem auf die Musikauswahl, die Choreograf Edward Klug getroffen hat. Also er hat sich für ein Medley aus Songs der britischen Band Radiohead entschieden. Und dazu wird auch nicht wirklich die Geschichte der sogenannten Star-Crossed Lovers erzählt.
0: Ja, aber der Titel, der nimmt doch schon Bezug auf Shakespeare, oder?
1: Ja, schon. Also es gibt, die Motive sind auch wiedererkennbar. Es gibt zum Beispiel den Maskenball. Es gibt die tödliche Kampfszene zwischen dem Cousin von Julia und Mercutio, dem Freund von Romeo. Aber das sind eben einzelne Momente, die Edward Klug aus dem Stück herauspickt. Sonst konzentriert sich das Stück vor allem auf eine Tänzerin, die Julia und sechs Männer. Und das bleibt alles schon eher abstrakt. Also der Abend lebt eher von so einer düsteren, intensiven Atmosphäre.
0: Also das ist, es muss man betonen, kein neues Handlungsballett zu Romeo und Julia. Aber wenn nun Edward Klug sich nicht für die Geschichte an sich interessiert, wofür interessiert er sich denn?
1: Also ich glaube, es geht Edward Klug vielleicht eher um so eine poetische Reflexion über große Gefühle und darum natürlich die Figuren auch ein bisschen aus dem historischen Korsett der Geschichte zu lösen. Und das gelingt auch in Teilen. Also zum Beispiel sehr dramatisch ist die erste Begegnung zwischen Romeo und Julia. Da wollen die beiden eigentlich gerade links und rechts von der Bühne abgehen. Dann fällt so ein Scheinwerferspot auf sie. Es wird um sie herum ganz dunkel, ganz still. Sie drehen sich langsam um und sehen sich an. Also da hat man wirklich das Gefühl, da passiert jetzt etwas überirdisch Großes außerhalb von Zeit und Raum. Und da scheint vielleicht schon auch diese unglaubliche Rezeption der Liebesgeschichte mitzuschwingen, die ja seit Jahrhunderten die Welt bewegt.
0: Und dazu also jetzt die Musik von Radiohead, einer legendären britischen Band, gegründet Ende der 1980er Jahre, bis heute irgendwie stilprägend. Kurz gefasst könnte man sagen, eine Mischung aus experimentellem Rock und sphärischen Elektronikklängen. Wie gut passt das als Soundtrack für ein zeitgenössisches Ballett?
1: Ja, ich fand tatsächlich, diese Kombination ist das Tollste an dem Abend. Edward Klug als zeitgenössischer Choreograf war zwar ja noch sehr die Form und die Linien, aber er interpretiert ja eben den klassischen Bewegungskanon sehr viel freier. Also es gibt ständig überraschende Richtungswechsel. Manchmal werden Bewegungen fast nur angetäuscht. Er setzt auf starke Kontraste. Eine Bewegung beginnt zum Beispiel ganz weich und endet dann so hart und schneidend, alles bei ganz hohem Tempo. Und dazu dann die schwebende Melancholie von Radiohead, der hohe, klagende Gesang. Das vermittelt sehr gut die Emotionalität und auch Verletzlichkeit der Jugendlichen. Hier vielleicht mal ein Song, bei dem sich jeder Tänzer gerade im Chaos seiner Gefühle verliert.

0: Also, da klingt einiges an Leid durch. Ja. Das Stück, das ist keine Uraufführung. Die Choreografie stammt aus dem Jahr 2005. Wieso haben die Dortmunder denn Radio and Juliet neu einstudiert?
1: Also Klug ist ja seit dieser Spielzeit Artist in Residence beim Ballett Dortmund und damit ist der Ruhrpott praktisch die zweite künstlerische Heimat für den Rumänen. Und im Grunde war das Stück auch der internationale Durchbruch für Klug. Also er hat es choreografiert für das slowenische Ballett Maribor. Klug ist da übrigens seit 23 Jahren der künstlerische Direktor. Und der damalige Ballettdirektor von Stuttgart wiederum hat das Stück gesehen und Klug eingeladen als Choreograf. Und seitdem wird das Stück immer wieder von großen Kompanien einstudiert. Jetzt eben in Dortmund von der Junior Kompanie.
0: Also Junior Kompanie, das klingt spannend. Das heißt also, der Nachwuchs tanzt in Dortmund. Der Stoff der Liebestragödie, der passt natürlich sehr gut zur Jugend. Das sind ja Teenies. Meistern die Choreografie denn auch?
1: Ja, ich bin immer wieder begeistert, muss ich sagen, wie gut die junge Tänzergeneration in Dortmund ist. Und die Stücke, mit denen sie auftreten, werden dann schon auch immer sehr sorgfältig ausgewählt für sie. So eben auch jetzt Radio and Juliet. Sehr besonders fand ich auch die Tänzerin Liberty Fergus und ihre 6 männlichen Partner, die Schauspieler nicht. Sie tanzen eigentlich mit sehr großem Ernst, fast neutral, diese Choreografie. Und trotzdem transportieren sich eben erst die Leichtigkeit der Liebe, dann die Trauer über das Scheitern, einfach über die große Sensibilität der Körper.
0: Das klingt nach einer Empfehlung.
1: Ja, also man muss hinnehmen, dass das Geschehen entrückt bleibt wie in einem Traum, nicht wirklich greifbar ist, aber choreografisch und tänzerisch fand ich es absolut überzeugend.
0: Wunderbar. Leider muss die nächste Vorstellung am 18. Juni ausfallen, aber am 30. Juni ist Radio and Juliet noch einmal zu sehen und dann soll es auch neue Termine in der nächsten Spielzeit in Dortmund geben. Vielen Dank für diesen Tipp in der Westart, Nicole Strecker.
1: Gerne.

Gabi, Artmann und Louis Matuté. Ja, so viel Westart für heute. Gleich nach den Nachrichten das WDR3-Lunchkonzert mit Sebastian Wellendorf. Da wünsche ich Ihnen viel Vergnügen. Mein Name ist Katja Schwieglewski. Danke fürs Dabeisein. Bis hierhin, schönen Nachmittag.

0: 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Es ist 13 Uhr. 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
1: Die Nachrichten mit Peter Neuhaus. Guten Tag. In Düsseldorf hat das Oberlandesgericht die Höchststrafe für einen islamistischen Terroranschlag verhängt. Dieser geschah vor rund einem Jahr vor einer Bar in Bielefeld. Lukas Haag, WDR aktuell.
2: Das hier ist passiert. Ein 36-jähriger Syrer hat eine Gruppe Feiernde mit Messern angegriffen vor dem Cutie in der Bielefelder Innenstadt. Er verletzte 4 Leute lebensgefährlich. Das Ganze hätte wohl noch schlimmer ausgehen können, hätte sich der 27-jährige Chris dem Angreifer nicht in den Weg gestellt. Er wurde dabei in den Bauch, die Brust und den Oberschenkel gestochen, dann flüchtete der Täter. Chris wird als Held von Bielefeld gefeiert, er sagt aber auch, dass das Ganze ihn bis heute verfolgt. Der Täter ist laut Psychologen immer noch komplett radikalisiert und weiter gefährlich. Er bekam lebenslang und es wurde die besondere Schwere der Schuld festgestellt. Das heißt, es gibt sehr hohe Hürden dafür, dass der Verurteilte jemals wieder aus dem Gefängnis kommt.
1: Berlin hat sein Konzept zur Olympiabewerbung vorgestellt. Neben der Hauptstadt sind noch München und die Region Köln-Rhein-Ruhr im Rennen um eine deutsche Bewerbung. Hamburg ist nach dem negativen Bürgerentscheid gestern ausgestiegen. Berlin setzt nach Angaben des regierenden Bürgermeisters Wegner auf Nachhaltigkeit. Aus Berlin Markus Latton für WDR aktuell.
3: Zu 97% sollen bei den Olympischen und Paralympischen Sommerspielen bereits bestehende Sportstätten und Stadien genutzt werden. Berlin Plus stehe für eine effiziente und ressourcenschonende Umsetzung, so Berlins regierender Bürgermeister Kai Wegner. Die Finanzen des Projekts seien transparent und solide. Laut Berechnungen des Berliner Senats entstehen Kosten von knapp 4,8 Milliarden Euro. Eingenommen werden sollen mindestens 5,2 Milliarden Euro. Laut Umfragen spricht sich in Berlin eine Mehrheit für die Olympischen Spiele aus. Kritik kommt unter anderem von Umweltinitiativen und dem Bündnis Nolympia, die explodierende Kosten befürchten.
1: Weitere Meldungen im Überblick. NRW-Ministerpräsident Wüst hat Spekulationen zurückgewiesen, er könnte Kanzler Merz ablösen. Bei einer CDU-Tagung im Sauerland sagte Wüst in Anwesenheit von Kanzler Merz, solche Spekulationen seien Quatsch. Er spreche Merz seine volle Unterstützung aus. In der vergangenen Woche hatte es Medienberichte gegeben, wonach in der CDU über einen Kanzlertausch nachgedacht werde. Bundesforschungsministerin Bär von der CSU will offenbar weiter daran arbeiten, das BAföG zu erhöhen. Kurz vorher hatte sie noch erklärt, dass sie keine Mehrheit für höhere Zahlungen an Studierende sieht. Kritik kommt vom Koalitionspartner SPD und von Studierendenvertretern. Nach einer AOK-Auswertung ist die Betreuung kranker Kinder nach wie vor hauptsächlich Frauensache. In NRW sind im vergangenen Jahr 3/4 aller Kinderkrankentage von berufstätigen Müttern beantragt worden, 1/4 von Vätern. Gesetzlich versicherte Eltern können Krankengeld beantragen, wenn ein Kind unter 12 Jahren krank ist und sie deshalb nicht zur Arbeit gehen.
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1: In Dülmen im Münsterland soll in 4 Jahren der evangelische Friedhof geschlossen werden, aus Kostengründen. Das hat in Dülmen Verunsicherung ausgelöst. Nicole Albers für WDR aktuell.
4: Viele wollen wissen, was das bedeutet. Ist das Friedhofstor ab 2030 ganz zu oder kann ich die Gräber meiner Lieben trotzdem weiter besuchen? Klares Ja von der Gemeinde. Besuchen geht noch für 30 Jahre. Aber viele fragen sich auch, was das für Doppel- oder Familiengräber bedeutet, wenn ein Angehöriger bereits dort liegt und man selber möchte später daneben beerdigt werden. Das geht eben ab 2030 in Dülmen dann nicht mehr. Und wie das gehandhabt wird, muss jetzt wirklich im Einzelfall geklärt werden.
1: Das war WDR aktuell. Das Wetter in Nordrhein-Westfalen: am Nachmittag bilden sich Quellwolken. Vereinzelt ist auch mal ein Schauer nicht ganz ausgeschlossen. In Detmold 22, in Aalen 23 und in Kleve bis 25 Grad. Morgen kommt vom Westmünsterland und der Eifel schauerartiger Regen heran. Am Nachmittag dann verbreitet Schauer und Gewitter. Örtlich sind Starkregen, Hagel und Sturmböen möglich bei 18 bis 24 Grad. Die Zeit, es ist 13:04 Uhr.
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5: Hallo und guten Tag, Sebastian Wellendorf ist mein Name. Wir gehen aufs Land heute, denn heute ist Weltbauerntag, ein von der UNESCO jährlich gesetzter Tag, um die Arbeit und das kulturelle Erbe des Bauerntums zu würdigen. Ja, und beim Stichwort kulturelles Erbe können wir ja ganz gut mitmischen im Lunchkonzert, denn das bäuerliche Landleben, das haben ja diverse Komponistinnen und Komponisten gewürdigt, häufig natürlich mit volksmusikalischem Bezug in Abgrenzung zum hektischen Stadtleben und dessen sogenannter Kunstmusik. Wir beginnen da mit Josef Joachim Raff, 1822 in der Schweiz geboren, hat sich dann später unter anderem in Weimar niedergelassen, war dort auch Sekretär von Franz Liszt eine ganze Zeit lang. 1878 hat er die fünfsätzige Sinfonie aus Thüringen geschrieben, deren letzten Satz er zunächst Vogelschießen, dann Schützenfest und dann ländliches Fest genannt hat. Und genau danach klingt dieser Satz auch. Die Philharmonia Hungarica unter Werner Andreas Albert übernimmt.

ländliches Fest, Musik von Joachim Raff aus dessen Orchestersuite aus Thüringen, haben wir gehört, die Philharmonia Hungarica unter Werner Andreas Albert war das, gehört hier in WDR 3 im Lunchkonzert. Musik vom Lande rücken wir heute ein bisschen mehr in den klanglichen Mittelpunkt. Heute ist UNESCO-Weltbauerntag und die Tatsache, dass ländliche Volkslieder ein wesentlicher Bestandteil der klassischen Musikwelt sind, das machen wir uns zunutze. Das Schützenfest war es gerade, was Joachim Raff da vertont hat, und nun ist es der Franzose Jean-Ferré Rebel. Barock-Geigenwunderkind. Mit 8 hat Jean-Baptiste Lully ihn unter seine Fittiche genommen. Er war dann später auch Cembalist, Dirigent und eben natürlich auch Komponist. Die barocke Ballettsuite Les Plaisirs Champêtres, also die ländlichen Vergnügen, die hat er 1734 für den französischen Hof geschrieben. Also Reifrock gelupft und auf ins Vergnügen.

Ja, so war das, wenn man am französischen Hofe ländliche Vergnügen haben wollte und denen nachgehen wollte, mit viel Puder natürlich, mit vielen Dienern und mit ländlicher Musik, in dem Fall von Jean-Ferry Rebel. Le plaisir champêtre, die ländlichen Vergnügen, hat er im Jahr 1734 geschrieben. Wir haben Le Concert des Nations gehört unter Jordi Savall. WDR 3 ist hier, ich zitiere, erst jetzt kann ich beruhigt sterben. Zitat Ende. Das hat, und das ist tatsächlich überliefert, das hat kein geringerer als Giuseppe Verdi gesagt, nachdem er die Oper Cavalleria Rusticana von Pietro Mascagni zum ersten Mal gesehen hatte. War ein tatsächlicher Superhit damals, diese Oper. Selbst in England, in Großbritannien, hat sich die Königin Victoria in Windsor diese Oper vorspielen lassen. Und der ehemalig etwas kauzige Musikprofessor Mascagni wurde in Rom ein absoluter Star. Leider blieb es dann auch dabei, war danach nicht mehr so erfolgreich. So, und nun kommen die Bauern tatsächlich zu Wort. Heute ist ja Weltbauerntag, was wir hier im Lunchkonzert kompositorisch ein wenig würdigen. Wir hören uns den Chor der Landsleute aus der Cavalleria Rusticana an, die ländliche Kavallerie. Der Chor der Deutschen Staatsoper Berlin, die Staatskapelle Berlin unter Ottmar Suitner.

Der Chor der Landleute aus der Cavalleria Rusticana, der ländlichen Kavallerie. Musik von Pietro Mascagni haben wir gehört. Der Chor der Deutschen Staatsoper Berlin war das, die Staatskapelle Berlin unter Ottmar Suitner. So, es gibt natürlich sehr kunsthafte und kunstvolle Musik von Béla Bartók, das Musik wir jetzt hören. Harmonisch und vor allem rhythmisch vertrackte, sehr vertrackte Werke. Das Konzert für Orchester werfe ich da immer gern wieder in den Raum als Beispiel. Aber Béla Bartók war auch ein Freund des vermeintlich, ich setze das deutlich in Anführungsstriche, des vermeintlich einfachen Volksliedes, das er in seiner Musik häufig verarbeitet hat. Und dafür ist er auf musikethnologische Reisen gegangen, Anfang des letzten Jahrhunderts, in Ungarn zum Beispiel. Und dort hat er Lieder aufgeschnappt, die, Zitat Béla Bartók, nicht von der Herren- und Bürgerklasse gesungen werden. Sie sind sogar derselben meistens teils unbekannt. Zitat Ende. 15 ungarische Bauernlieder hat er komponiert, erst für Klavier und dann später noch eine Orchesterfassung nachgelegt. Und genau die hören wir uns jetzt an. Das Budapester Festivalorchester unter Ivan Fischer.

Die Orchesterfassung der ungarischen Bauernlieder von Béla Bartók haben wir gehört, das Budapester Festival Orchester unter Ivan Fischer. Und stilistisch, beziehungsweise was Epochen betrifft, bleiben wir in dieser

in dieser Jahreszeit, also um Bela Bartok-Jahreszeit, noch ein Konzert Champêtre, nämlich noch ein ländliches Konzert, eben hatten wir ja schon eins, heute am UNESCO-Weltbauerntag, weswegen wir musikalisch ja aufs Land bzw. aufs Landleben schauen. Und wenn Sie jetzt gleich die ersten Takte dieses folgenden Konzertes hören, dann könnten Sie möglicherweise denken, okay, instrumententechnisch könnte das in Richtung Renaissance oder Barock gehen, aber die Art und Weise, wie diese Musik geschrieben ist, die passt natürlich nun gar nicht zum Barock. Francis Poulenc hat nämlich sein ländliches Konzert dem Instrument Cembalo gewidmet, und zwar vor knapp 100 Jahren, zu einer Zeit also, als das Cembalo schon eigentlich seit Mozart out war und man nur fürs Klavier geschrieben hat. Diese Würdigung des Cembalos namens Concert Champêtre hat der Franzose Justin Taylor jetzt neu eingespielt, und zwar zusammen mit dem Orchestre National de Lille. Hören wir uns an.

0: tolle und vor allem modernere Musik für das Instrument Cembalo haben wir gehört, und zwar Musik von Francis Poulenc, das Konzert Champêtre für Cembalo und Orchester. Der noch ziemlich junge Cembalist Justin Taylor hat es zusammen mit dem Orchestre National de Lille eingespielt. Es ist eine Neuerscheinung. Ende Mai ist es erschienen, dieses Album. Gehört hier in WDR 3.
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0: Das Lunchkonzert ist hier in WDR 3. Letzter Programmpunkt heute in Sachen UNESCO-Weltbauerntag. Der ist heute. Wir gehen da klanglich aufs Land. Und in Sachen Natur- und Landidylle wird es jetzt tatsächlich nochmal richtig ornithologisch. Wir beobachten nämlich Wachteln, Nachtigallen und Kuckucke. Beziehungsweise wir beobachten sie nicht, sondern Ludwig van Beethoven hat sie beobachtet. Am Ufer des Schreiberbachs zwischen den Wiener Vororten Nussdorf und Grinzing. Dort hat er sich 1807 aufgehalten. Überschrieben hat er diese Sinfonie mit Pastoralsinfonie oder Erinnerungen an das Landleben. Und interessant ist, dass er offenbar sehr gut in der Lage war, stimmungstechnisch zu switchen im Kopf, denn zeitgleich mit der Sechsten, mit der Pastoralen, hat er damals an der Fünften gearbeitet, die, denken wir nur ans Thema, im ersten Satz nicht so nach Vogelgezwitscher klingt. Also, die Sechste, die Pastorale, hören wir uns an. Es beginnt mit dem Erwachen heiterer Empfindungen bei der Ankunft auf dem Lande, so ist der erste Satz überschrieben. Und dann gefolgt von der Szene am Bach mit eben besagten Vogelstimmen. Die Berliner Philharmoniker unter Simon Rattle.

Sinfonie Nr. 6, die Pastorale Ludwig van Beethoven. Wir haben eine wunderbare Aufnahme der Berliner Philharmoniker unter Simon Rattle gehört. Am Ende dieser Ausgabe des WDR 3 Lunchkonzertes. Susanne Herzog übernimmt um kurz nach 15 Uhr in der Tonart. Wir hören uns morgen wieder. Sebastian Wellendorf ist mein Name. Machen Sie es gut.

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0: 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Es ist 15 Uhr. 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
3: Die Nachrichten mit Peter Neuhaus. Guten Tag. Bundeskanzler Merz lässt offen, ob das BAföG wie geplant erhöht und reformiert wird. Sein Sprecher erklärte, die Regierung müsse sparen und Ausgaben gut überlegen. Laut zuständigem Ministerium soll bis zum Sommer eine Lösung gefunden sein. Sarah Beham, WDR Berlin.
4: Vom zuständigen Forschungsministerium heißt es auf ARD-Anfrage, es werde mit Nachdruck daran gearbeitet, dass die BAföG-Reform Ende Juli im Kabinett verabschiedet werde und zum Wintersemester 2026/27 in Kraft treten könne. Hintergrund ist ein Interview von Forschungsministerin Dorothee Bär von der CSU, in dem sie zweifelte, ob es eine Mehrheit der Regierungsfraktionen bei der BAföG-Reform gebe. Die SPD widerspricht scharf. Man habe sich gemeinsam auf die Reform geeinigt, das Geld sei gesichert. Bärs Aussagen seien falsch. Und die Warnung an die Union, wer jetzt aus der BAföG-Reform aussteige, schade den Fachkräften von morgen und am Ende auch der eigenen Koalition.
3: Im Konflikt zwischen Israel und der islamistischen Hisbollah-Miliz im Libanon droht eine weitere Eskalation. Der israelische Ministerpräsident Netanyahu hat Angriffe auf Vororte von Beirut angeordnet, die von der Hisbollah kontrolliert werden. Wegen der gefährlichen Lage wurde die Libanon-Reise von Bundesentwicklungsministerin Alabali Radovan kurzfristig abgebrochen. Nina Amin, WDR Beirut.
5: Beim Anflug auf Beirut bog die Regierungsmaschine wieder ab. Die Reise von Bundesentwicklungsministerin Alabali Radovan endete abrupt. Aufgrund der sich akut zuspitzenden Lage in der libanesischen Hauptstadt fiel die Entscheidung aus militärischen Gründen, lautet die offizielle Absage. Über Beirut sind Aufklärungsdrohnen der israelischen Armee zu hören. Die Anwohner in den südlichen Vororten der libanesischen Hauptstadt fliehen aus ihren Vierteln. Die Gegend im Süden Beiruts gilt als Hochburg der Hisbollah, ist aber auch dicht besiedeltes Wohngebiet. Eltern holen ihre Kinder aus den Schulen ab, um vor der angekündigten Bombardierung aus der Gegend wegzukommen. Die libanesische Armee versucht, die Menschen so gut es geht, durch den dichten Verkehr zu leiten.
3: Weitere Meldungen im Überblick. Das Oberlandesgericht Düsseldorf hat im Prozess um den islamistischen Terroranschlag vor einer Bar in Bielefeld die Höchststrafe verhängt. Der Attentäter wurde zu lebenslanger Haft mit anschließender Sicherungsverwahrung verurteilt. Der 36-jährige Syrer hatte vor einem Jahr in Bielefeld 4 Menschen durch Messerstiche lebensgefährlich verletzt. NRW-Ministerpräsident Wüst hat Bundeskanzler Merz noch einmal seine volle Unterstützung zugesichert. Bei einer CDU-Tagung in Meschede im Sauerland wies Wüst erneut Spekulationen zurück, er könnte Merz ablösen. In der vergangenen Woche hatte es Medienberichte gegeben, wonach in der CDU über einen Kanzlertausch in der laufenden Regierungszeit nachgedacht werde. In Italien können Autofahrer seit heute Geld zurückbekommen, wenn sie auf einer gebührenpflichtigen Autobahn lange im Stau stehen. Das soll möglich sein, wenn eine Baustelle Grund für den Stau ist. Für Italien-Urlauber ist das aber schwierig, denn für eine Mauterstattung ist eine italienische Steuernummer nötig.
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3: Im Baldeneysee in Essen wuchert nach der Wasserpest Elodea jetzt ein neues Unkraut. Das Laichkraut hat sich schon in großen Teilen des Sees ausgebreitet und macht unter anderem Wassersportlern zu schaffen. Carmen Kraft, WDR Essen.
6: Sie schlingt sich um Paddel und blockiert das Steuer. Das Laichkraut wächst laut Ruhrverband in sauberen, flachen Gewässern wie dem Baldeneysee und breitet sich an warmen Tagen genauso schnell aus wie Elodea. Diese Wasserpflanze war zuletzt auch in anderen Seen im Ruhrgebiet ein Problem bei Freizeitaktivitäten. Bis zu bundesweiten Wettkämpfen wie der deutschen Junioren-Rudermeisterschaft soll der Baldeneysee fit sein für den Wassersport. Deshalb sind erneut Mähboote unterwegs.
3: Das war WDR aktuell. Das Wetter in Nordrhein-Westfalen. Der Nachmittag bringt Sonne und dicke Quellwolken. Es bleibt aber meist trocken. In Nettersheim 22, in Siegen 23 und in Bochum bis 24 Grad. Morgen immer wieder Schauer, teilweise kräftig und von Gewittern begleitet. Auch Starkregen, Hagel und Sturm sind möglich. Es gibt aber auch Sonne bei 18 bis 25 Grad. Die Zeit, es ist 15.04 Uhr.
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7: Ich bin Susanne Herzog. Schön, dass Sie dabei sind am Anfang unserer neuen Tonartwoche. Und wir legen gleich mal los mit Johann Sebastian Bach. Seine brandenburgischen Konzerte, alle sechs, hat er für unterschiedlichste Soloinstrumente komponiert, jeweils eine Gruppe von Soloinstrumenten. Das fünfte brandenburgische Konzert kann man gleich am Anfang hören, für Violine, Flöte und damals noch sehr ungewöhnlich als Soloinstrument Cembalo.

Die Akademie für Alte Musik Berlin mit dem dritten Satz aus dem Brandenburgischen Konzert Nummer 5 von Johann Sebastian Bach. 20 Jahre ist er am Ende seines Studiums, Benjamin Britten, als er seine Simple Symphony schreibt für Streichorchester. Und dafür schaut er so einen Stapel Noten durch aus seiner Kindheit, denn schon in frühen Jahren hat Britten viel komponiert. Das ein oder andere Stück gefällt ihm immer noch, was er da in diesem Stapel entdeckt. Und so werden diese Kinderstücke, die Britten, wie er selbst sagt, so zwischen 9 und 12 Jahren geschrieben hat, zum Ausgangsmaterial für seine Simple Symphony. Die ist neoklassizistisch im Tonfall, aber auch durchaus mit so ein bisschen Augenzwinkern gedacht, wie schon die Satztitel verraten. Gleich der erste, Boisterous Bourrée, Ungestürme Bourrée. Hier ist das Ungestürme Bourrée mit dem Orpheus Chamber Orchestra.

0: Boisterous Spree, so heißt dieser erste Satz aus der Simple Symphony von Benjamin Britten, gespielt hat das Orpheus Chamber Orchestra mit der Tritonat hier am Montagnachmittag. Wenn Pianistinnen oder Pianisten ein Konzert geben, dann haben sie ja in aller Regel nicht ihr eigenes Instrument dabei, wie Geigerin oder Geiger, sondern sie müssen sich eben jedes Mal auf ein neues Instrument einstellen, nämlich auf das, also auf den Flügel, der dann im entsprechenden Konzertsaal zur Verfügung steht. Meistens ist es ein Steinway oder auch ein Bösendorfer oder vielleicht auch ein Bechstein. Der Klavierbauer Karl Bechstein. Heute vor 200 Jahren wurde er geboren, am 1. Juni 1826. Christoph Ratz erinnert an ihn.
1: Barocke Klaviermusik, aufgenommen 1961 im Wiener Konzerthaus, gespielt auf einem Flügel der Firma Bechstein. Bei diesem Namen denken vermutlich viele zunächst an den Schriftsteller und Märchensammler Ludwig Bechstein, und tatsächlich besteht zum gleichnamigen Klavierbauer eine Verwandtschaft. Karl, der Klavierbauer, ist der Neffe des Autors Ludwig Bechstein. Die Familie hat ihre Wurzeln in Thüringen. Karl Bechstein wird am 1. Juni 1826 in Gotha geboren. Doch die Wiege seines beruflichen Erfolgs befindet sich in der Bärenstraße in Berlin, unweit der heutigen Komischen Oper. Gregor Wilmes leitet heute das Kulturmanagement der Firma.
2: Karl Bechstein hat eine Instrumentenlehre gemacht, ist dann später rumgereist, hat sowohl in London als auch in Paris andere Klavierbauer besucht, um bei ihnen zu lernen, und hat dann 1853 in Berlin seine eigene Werkstatt aufgemacht, nachdem er vorher noch Werkstattleiter bei der Firma Perau war, die man heute gar nicht mehr kennt.
1: Es ist erstaunlich, wie wenig wir über die Person wissen. Tagebuchaufzeichnungen aus jungen Jahren, Erinnerungen, Rückblicke im Alter, alles Fehlanzeige. Aber warum? Eine klare Antwort fällt schwer. Fest steht nur:
2: Er war ein Großbürger, er hat sich auch gerne später so dargestellt. Es gibt Fotos, wo man erkennen kann, dass er seinen Erfolg sehr genossen hat.
1: Seine 1853 gegründete Firma wächst rasant.
2: Er wurde ja ziemlich schnell sehr erfolgreich, indem er einerseits viel verkauft hat, andererseits wurde er dann auch an verschiedenen Höfen sozusagen der Hofklavierbauer, am preußischen Hof beziehungsweise deutschen, dann irgendwann am englischen Hof. Er hat an viele Könige und so weiter verkauft. Er hat sich dann eine große Villa bauen lassen, nachher auch.
1: Gute Beziehungen zu Königshäusern und zu anderen Vorzugsadressen können auch Firmen wie Broadwood oder Erard für sich in Anspruch nehmen. Der älteste erhaltene Bechsteinflügel stammt aus dem Jahr 1859.
2: Es klingt noch mehr nach dem Hammerflügel als die nächsten Flügel, die von 1861-62 sind, die wir in der Sammlung haben, die dann schon keine gusseiserne Platte, sondern aber schon Verstrebungen aus Metall hatten, um die Saitenstärke erhöhen zu können.
1: Historische Aufnahmen mit einem dieser frühen Flügel gibt es leider nicht. Doch vor wenigen Jahren hat Martin Helmchen an einem Bechsteinflügel von 1860 Musik von Robert Schumann aufgenommen, mit einem Umfang von knapp 7 Oktaven und einer Länge von knapp 2,50 Meter ist es einer der ersten großen Konzertflügel aus dem Hause des Klavierbauers.

0: Karl Wächtern war auf jeden Fall ein genialer Handwerker, sonst hätten sich seine Instrumente nicht so schnell etabliert. Er war auch ein geschickter Marketingfachmann, weil er sehr früh mit Künstlern zusammengearbeitet hat, die seine Instrumente bekannt gemacht haben. Und einer der wesentlichen war Hans von Bülow, der damals kurz davor war dann oder später Chefdirigent der Berliner Philharmoniker wurde. Und Hans von Bülow war wiederum ein Schüler von Franz Liszt. Und Franz Liszt war dann einer, der sehr stark in seinen späten Jahren auf Bechstein gesetzt hat, der jedes Jahr einen neuen Flügel bekommen hat und dessen H-Moll-Sonate auf Bechstein uraufgeführt worden ist von Hans von Bülow, was dann die Marke wirklich sehr bekannt gemacht hat.
1: Das 19. Jahrhundert ist das Jahrhundert des Klavierbaus. Klaviere halten zunehmend Einzug in die Wohnstuben. Auch das öffentliche Konzertwesen verlangt nach immer mehr Instrumenten. Da ist der Bedarf groß. Neben Firmen wie Blüthner, Bösendorfer und Steingräber ist auch Bechstein in der Lage, den wachsenden Bedürfnissen zu entsprechen. Gregor Wilmes.
0: Der Hauptpunkt war wirklich die Belastbarkeit. Liszt war dafür bekannt, dass er so hart zum Teil gespielt hat, dass er die anderen Flügel alle in die Knie gezogen hat. Die Klaviermusik Liszt zeichnet sich ja dadurch aus, dass es eine sehr orchestrale Musik ist, mit großen dynamischen Gegensätzen, mit sehr vielen Klangfarben.

0: Das 20. Jahrhundert erlebt Karl Bechstein nicht mehr. Er stirbt bereits im März 1900 mit 73 Jahren, nur wenige Wochen nach dem Tod seiner Frau.
1: Karl Bechstein, an den Klavierbauer, hat Christoph Frath erinnert zu dessen 200. Geburtstag. Der Pianist Jorge Bolet spielt jetzt auf einem Bechstein-Flügel Grand Galop Chromatique von Franz Liszt.

0: Ein echtes Bravourstück, da konnte Franz Liszt als Pianist so richtig zeigen, was er drauf hatte. Wir haben es gehört mit Jorge oder auch Georges Bolette, der Grand Galopp-Chromatik von Franz Liszt.
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0: Sie sind befreundet gewesen und haben eng zusammengearbeitet. Der legendäre Dirigent Arturo Toscanini und der Komponist Giacomo Puccini. Toscanini, der hat mehrere Opern von Puccini uraufgeführt, unter anderem auch La Bohème. Da war Toscanini gerade mal 28 Jahre. Allerdings ist es zunächst nicht so gut angekommen, La Bohème. Es hat dann aber nicht mehr lange gedauert, bis die Geschichte vom Dichter Rodolfo, der sich in die todkranke Mimi verliebt, dann doch die Herzen des Publikums erobert hat. Die Academy of St. Martin in the Fields mit einer Fantasie über Themen aus Puccinis Bohème von Christopher Palmer.

0: La Bohème von Giacomo Puccini, eine Fantasie über Themen aus Puccinis Oper von Christopher Palmer. Sir Neville Mariner hat die Academy of St. Martin in the Fields dirigiert.
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2: Vancouver, 1. Juni 1971. Mark Taimanov verliert gegen Bobby Fischer 0-6. Und zwar macht er das im Schach. Im Viertelfinal-Ausscheidungsturnier für die Weltmeisterschaft trifft der Amerikaner Fischer, 28, exzentrischer Großmeister und jüngster US-Champion der Schachgeschichte, auf den Sowjetrussen Taimanov, 45, ebenfalls Schachgroßmeister und ein faszinierendes Doppeltalent. Als er 12 war, hatten die sowjetischen Talentscouts entdeckt, dass der kleine Mark in der Musik und im Schach gleichermaßen hochbegabt war. Man hat ihn zweigleisig ausgebildet, Taimanov wurde einer der besten Schachspieler weltweit und mit seiner Ehefrau Ljubow Bruk bildete er ein weltberühmtes Klavierduo. Und wenn man ihn später gefragt hat, ob das nicht anstrengend gewesen sei, dieses ständige Wechseln zwischen Schach und Musik, dann hat er gemeint, ganz im Gegenteil. Beim Klavierspielen habe er sich nämlich vom Schach erholt und beim Schach von den Auftritten am Klavier. So sei sein Leben ein einziger Urlaub gewesen. In Vancouver allerdings ist das gründlich schiefgegangen. Taimanov wurde von einem unerwartet starken Bobby Fischer mit 0-6 geschlagen. Für Taimanov ist das eine Katastrophe und existenzbedrohend. Das Schachspiel hatte damals eine starke politische Komponente. Und die sowjetische Regierung war überzeugt, dass Taimanov das mit Absicht gemacht hat. Ein Großmeister verliert nicht 0-6, erst recht nicht gegen die USA und schon gar nicht, wenn alle Welt zuschaut. Die Folgen sind gravierend. Taimanov werden die Bürgerrechte entzogen und alle Schachtitel aberkannt. Seine Honorare behält man ein und er darf keine internationalen Turniere mehr spielen. Das ist die Zerstörung der Karriere eines Schachgroßmeisters. Taimanov soll gesagt haben, wenigstens die Musik ist mir noch geblieben. Zu allem Überfluss

0: Opfer von Bobby Fischer wurde.
1: Gegen den er haushoch verloren hat, gegen Bobby Fischer, Mark Taimanov, Schachspieler und Pianist. Xaver Frühbeiß hat an das Schicksal dieses Doppeltalents zu Sowjetzeiten erinnert. Schach und Musik, das ist auch die Kombi bei François-André Danicon-Philidor. Er ist im 18. Jahrhundert einer der Schachspieler überhaupt. Die Philidor-Eröffnung oder auch Verteidigung, diverse Spielkombinationen sind nach ihm benannt. Als Komponisten allerdings kennt man ihn heutzutage kaum noch. Zu Unrecht, meint die Camerata Köln. Sie spielen das erste Flötenquartett von Philidor.

Die Kammerataköln mit dem ersten Flötenquartett von François-André Danicon-Philidor. 15 Uhr und jeden Moment 49 Minuten haben wir es. Die Tonart hier bei WDR3. Die Welt aus der Vogelperspektive. Manchmal stelle ich mir das vor, ehrlich gesagt, wie das wäre, so als Vogel ganz leicht mit ein paar Flügelschlägen durch die Lüfte zu segeln und von oben runterzuschauen auf die Erde. Muss doch wunderbar sein. Auch Sekou Keita, ein Kora-Spieler, ursprünglich aus dem Senegal, heute lebt er in Großbritannien, gefällt das, die Vogelperspektive. So, sagt er, fühlt sich nämlich für ihn die Distanz zu seiner Familie im Senegal nicht mehr ganz so weit an. Mit seiner Kora, dieser westafrikanischen Stegharfe, begibt er sich mitten hinein ins BBC Concert Orchestra bei seinem Stück Distance, A Bird's Eye View.

distance, a bird's eye view, die Welt von oben betrachtet, frei fliegend wie ein Vogel. So stellt sich das Sekou Keita vor mit seiner Cora bei diesem Stück des BBC Concert Orchestra, war gemeinsam mit ihm unterwegs. Und bis zu den 16 Uhr Nachrichten gleich ist hier bei uns in der Tonart jetzt noch Josef Haydn mit uns unterwegs, das Danish Chamber Orchestra und Adam Fischer mit Musik aus dem Finale von Haydns Sinfonie Nummer 103. Ich bin Susanne Herzog, freue mich gleich wieder auf Sie und denken Sie dran, heute ist Montag, also Rätselzeit bei unserer Tonart. Worum es geht, gleich nach 16 Uhr.

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3: Die Nachrichten mit Peter Neuhaus. Guten Tag. Nach Deutschland kommen jetzt deutlich weniger Zuwanderer. Im vergangenen Jahr waren es knapp 1,5 Millionen. 13% weniger als im Jahr zuvor. Wenn man die Menschen abzieht, die aus Deutschland weggezogen sind, bleibt ein Zuwanderungsplus von knapp 240.000. David Rühl, WDR aktuell, wie kommt es dazu?
4: Aus einigen Ländern kommen viel weniger Menschen nach Deutschland, fast 70% weniger zum Beispiel aus Syrien. Bei Afghanen sind die Zahlen um die Hälfte eingebrochen und auch bei Menschen aus der Ukraine gibt es erneut einen Rückgang. Ob das etwas mit verschärften Asylregeln oder Grenzkontrollen zu tun hat, das geht aus den Zahlen der Statistiker nicht hervor. Gleichzeitig verlassen aber auch viele Deutschland. Das waren im vergangenen Jahr 1,25 Millionen Menschen. Vor allem Polen und Bulgaren ziehen zurück in die alte Heimat. Deutsche Staatsbürger ziehen oft in die Schweiz sowie nach Österreich und Spanien.
3: Nordrhein-Westfalen macht Druck für ein Verbot von Einweg-E-Zigaretten. Vier Landesminister erinnern die Bundesregierung an ihr Versprechen, Vapes zu verbieten. Sie argumentieren mit Gesundheits-, Verbraucher- und Jugendschutz und kritisieren vor allem, dass die Akkus von weggeworfenen E-Zigaretten häufig in Flammen aufgehen. Daniela Junghans, WDR Landespolitik.
5: Es gibt eben immer wieder ungewollte Brände in Müllverbrennungsanlagen, die einen hohen Schaden verursachen. Teilweise brennen da ganze Gebäude ab. Die Entsorgungsverbände sprechen von deutschlandweit 30 kleineren und größeren Bränden pro Tag. Und viele davon werden wohl durch Batterien und Akkus verursacht, nicht nur von Einwegzigaretten. Da reden wir dann auch über Handyakkus oder über andere Elektrogeräte mit fest verbautem Akku, die im Hausmüll entsorgt wurden, obwohl sie da eben nicht hingehören.
3: Weitere Meldungen im Überblick. Die Erhöhung des BAföGs ist weiter ungewiss. Ein Regierungssprecher sagte, das sei erst möglich, wenn im Haushalt genügend Geld bereitstehe. So stehe es aber auch schon im Koalitionsvertrag. Bundesforschungsministerin Bär von der CSU hatte am Wochenende mit verschiedenen Äußerungen den Eindruck erweckt, eine Reform des BAföG sei vom Tisch. Laut Regierungssprecher wird aber weiter verhandelt. Nach einer AOK-Auswertung ist die Betreuung kranker Kinder nach wie vor hauptsächlich Frauensache. In NRW sind im vergangenen Jahr 3/4 aller Kinderkrankentage von berufstätigen Müttern beantragt worden, 1/4 von Vätern. Gesetzlich versicherte Eltern können Krankengeld beantragen, wenn ein Kind unter 12 Jahren krank ist und sie deshalb nicht zur Arbeit gehen. Im Baldeneysee in Essen sorgt nach der Wasserpest Elodea ein neues Unkraut für Probleme. Das Laichkraut hat sich in großen Teilen des Sees ausgebreitet. Es schlingt sich um Paddel und kann auch das Steuer von Booten blockieren. Auf dem Baldeneysee sind jetzt Mähboote im Einsatz, um den See zum Beispiel für Ruderwettbewerbe wieder frei zu machen.
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3: Der erste FC Köln erzeugt demnächst Ökostrom. 2700 Solarmodule wurden aufs Stadiondach geschraubt. Friederike Müllender, WDR Köln.
6: In 35 Metern Höhe ist das Stadiondach bis auf den nördlichen Teil komplett bedeckt mit Solarmodulen. Ein gutes Jahr haben die Bauarbeiten hier auf dem Dach gedauert und das bei laufendem Stadionbetrieb. Mit dem Solarstrom sollen pro Jahr 400 Tonnen CO2 eingespart werden. Mit dem erwarteten Jahresertrag der Kilowattstunden könnte man umgerechnet 250 Haushalte mit je 4 Personen ein Jahr lang versorgen.
3: Das war WDR aktuell. Das Wetter in Nordrhein-Westfalen, der Rest des Tages ist freundlich und meist trocken, abends noch 15 bis 23 Grad. In der Nacht dichtere Wolken, die Temperaturen sinken auf 16 bis 10 Grad. Morgen immer wieder Schauer, teils gewittrig, auch Starkregen, Hagel und Sturmböen sind möglich. Es gibt aber auch Auflockerungen in Bad Berleburg 20, in Jülich 22 und in Bielefeld bis 24 Grad. Die Zeit, es ist 16.04 Uhr.
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7: mit Susanne Herzog. Ich freue mich auf den weiteren Nachmittag mit Ihnen. Gleich rätseln wir zusammen im Musikspiel, wie jeden Montag. Und falls Sie noch eine WDR3-Tasse bei sich im Schrank brauchen, dann sage ich Ihnen, unbedingt mitmachen. Giacomo Meyerbeer spielt bis dahin zum Tanz auf, der Danse Bohémienne aus seiner Oper Les Huguenots.

0: Der Danse Bohemienne aus der Oper Les Huguenots von Giacomo Meyerbeer mit dem Orchestra Sinfonica de Barcelona y Nacional de Catalunya.
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0: Heute ist der Internationale Kindertag, der zweite neben dem Weltkindertag im September. Und ja, weil es ja auch für Kinder so viel tolle klassische Musik geht es bei uns heute um Peter und der Wolf von Sergei Prokofjew.

Man hört an der Musik, da ahnt er noch rein gar nichts vom Wolf, der kleine Peter, der bei seinem Großvater lebt und das Gartentor offen gelassen hat. Und bevor der Wolf dann wirklich auftaucht, treten ja auch noch andere Tiere auf in diesem Musikmärchen. Der Vogel zum Beispiel. Die Querflöte spielt den Vogel, das ist ja klar. Jedes der weiteren Tiere der Geschichte wird von bestimmten Instrumenten gespielt. Und meine Frage an Sie lautet, welches Tier ist noch dabei bei Peter und der Wolf? Ist es A, das Huhn, dargestellt von einer Nasenflöte, oder ist es B, die Ente, gespielt von einer Oboe? Wenn Sie es wissen, dann schreiben Sie mir oder schicken Sie mir eine Sprachnachricht über die WDR3-App und ganz wichtig, Ihre Telefonnummer nennen, damit wir Sie dann auch erreichen können. Denn wenn Sie richtig liegen mit Ihrer Antwort, dann geht unsere WDR3-Tasse an Sie raus.

0: Durch und durch entspannte Musik. Antonín Dvořák, der erste Satz aus seiner Streicherserenade Jakob Ruža, hat das Philharmonische Orchester Prag dirigiert.
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0: Der französische Cembalist Justin Taylor kennt mit seinem Instrument keine Grenzen. Clavecin 20, Cembalo 20, heißt sein neuestes Album mit Werken des 20. Jahrhunderts von Béla Bartók über Francis Poulenc bis hin zu Scott Joplin. Zur Seite steht Justin Taylor, das Orchestre National de Lille. Gelingt es dem Cembalisten, uns auf dieses Repertoire neugierig zu machen? Jan Ritterstedt berät uns.
2: Mehr als 100 Jahre lang war das Cembalo so gut wie vergessen. Doch dann, etwa ab dem 20. Jahrhundert, die Wende. Instrumentenbauer und Komponisten interessieren sich jetzt wieder für eine Neuauflage der alten Klapperkiste.

Ein bisschen altertümlich, nostalgisch im Klang, aber eingebettet in eine moderne Musiksprache. Francis Poulenc versucht bei seinem ländlichen Konzert für Cembalo und Orchester den Spagat zwischen Vergangenheit und Gegenwart. Und das gelingt ihm wirklich gut, finde ich. Mal höre ich ein barockes Concerto, dann wieder die herben Harmonien der Moderne.

Das alles mutet Poulenc dem Cembalisten Justin Taylor zu. Mächtige Akkorde, wilde Umspielungen und jede Menge Virtuosität. Der Solist spielt ein klangvolles Instrument aus den 1970er Jahren. Das hat genug Power, um sich gegen ein modernes Orchester durchzusetzen. Beim Cembalo-Konzert von Jean Francais aus den späten 1950er Jahren kommen noch zwei weitere Zutaten zur Musik dazu: Charme und Humor.

Wie ein gut geölter Motor schnurrt das Cembalo. Dazu werfen die Streicher des Orchestre National de Lille munter ihre gezupften Töne in den Ring. In der Toccata seines Konzerts spielt Jean Francais auf eine typisch barocke Form an. Gleichzeitig klingt seine Musik aber auch stark nach Kabarett und Varieté. Ich habe den Eindruck, Cembalist Justin Taylor fühlt sich in allen Rollen wohl, in die er auf diesem Album schlüpfen darf.

Was für ein spannender Satz. Weit aufgefächerte Akkorde des Cembalos treffen auf einen zackigen Bläserchoral. So hat sich Manuel de Falla seine persönliche Fusion aus altem Instrument und modernem Kompositionsstil vorgestellt. Der Spanier hat immerhin das erste Cembalo-Konzert des 20. Jahrhunderts geschrieben.

Nicht nur Justin Taylor spielt dieses Finale ausgesprochen präzise, auch die Musikerinnen und Musiker des Orchestre National de Lille unter Chloé Dufresne machen ihre Sache hervorragend, finde ich. Da sitzt nicht nur jeder Einsatz auf dem Punkt, De Fayas Musik klingt leicht und elegant. Das genaue Gegenteil bietet das Cembalo-Konzert von Henrik Gorecki aus dem Jahr 1980.

So klingt musikalischer Brutalismus. Diese rhythmische Figur donnert dauerhaft durch den Satz. Mal mit, mal ohne Cembalo, mal leicht verändert, mal anders instrumentiert. Das Cembalo wird hier seinem Image als musikalische Nähmaschine besonders plastisch gerecht, darf aber auch zeigen, wie viel Power in ihm steckt. Am Ende des Albums dann eine kleine Überraschung. Cembalo goes ragtime.

0: Justin Taylor hat mich mit seinem Album Cembalo 20 neugierig gemacht auf mehr modernes Repertoire für dieses Instrument. Mir ist klar geworden, darin steckt auch großes Potenzial für moderne und zeitgenössische Musik. Merci beaucoup, Monsieur Taylor.
1: Sagt Jan Ritterstedt. Und jetzt hier bei uns in der Tonart Justin Taylor mit einem Satz aus dem Cembalo-Konzert von Jean Francais von 1959. Ist zumindest am Anfang, finde ich, kaum als Cembalo zu erkennen.

fast was Minimalistisches, dieser dritte Satz aus dem Cembalo-Konzert von Jean Francais, so zu hören auf dem neuen Album von dem Cembalisten Justin Taylor mit dem Orchestre National de Lille. Wieder drei Tonarten ist hier um 16.26 Uhr. Angefangen und nicht fertig gemacht, da gibt's bei Franz Schubert so einige Werke. Oft weiß man überhaupt nicht, warum er nicht weitergeschrieben hat. Besonders im Fall seines C-Moll-Streichquartetts, da ist nur ein Satz komplett, da steht eins fest, das ist hervorragende Musik.

0: C-Moll bei Franz Schubert, sein einzelner Quartettsatz in C-Moll mit dem Signum-Quartett haben wir es gehört.
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0: Die zweite Runde sozusagen, falls Sie eben noch nicht mit dabei waren. Sergei Prokofjew, Peter und der Wolf, darum geht's heute. Peter, da kommt er ganz munter daher zu so einer Melodie, der Streicher, eine Querflöte, die darf dann zwitschern wie ein Vogel, wenn der seinen Auftritt hat und so weiter und so fort. Und ich frage Sie jetzt, wer ist denn eigentlich noch alles dabei in Prokofjews musikalischer Geschichte? Macht A ein Huhn mit zu den Klängen einer Nasenflöte oder ist es eine Ente, die von einer Oboe gespielt wird? Sie haben die Qual der Wahl oder Sie wissen es vielleicht auch einfach so oder so. Ich freue mich, von Ihnen zu hören. Gleich nach 5 dann vielleicht auch mit Ihnen zu sprechen, wenn Sie mir sagen, was die Lösung ist. Schreiben Sie mir dazu über die WDR3 App oder schicken Sie auch gerne eine Sprachnachricht mit der richtigen Antwort. Und ganz wichtig, nicht Ihre Telefonnummer vergessen. Wir möchten Sie ja auch erreichen können.

0: Musik von Michael Giacchino aus dem Film If, imaginäre Freunde. Montagnachmittag, Sie hören die Tonart bei WDR 3. Und da holen wir jetzt Sigrid Ernst ins Rampenlicht in unserer Reihe Komponistinnen im Fokus. Sigrid Ernst ist eine Komponistin und Pianistin, die ihr Leben lang selbst auch andere Frauen ins Rampenlicht geholt hat. Als sie vor 4 Jahren gestorben ist, da ist ein großer Kreis an Schülerinnen, Kolleginnen und Weggefährtinnen zurückgeblieben, die Sigrid Ernst sehr geschätzt haben. Eva Morlang hat mit ihnen gesprochen.
1: So sehr hat sich selten jemand über meine Interviewanfrage gefreut. Ich bin bei einer Konferenz beiläufig auf den Namen der Komponistin Sigrid Ernst gestoßen. Und als ich nun nach Menschen suche, die mir etwas über ihre Musik und ihr Leben erzählen können, gehen gleich die Herzen und die Türen auf. Sigrid Ernst ist erst vor wenigen Jahren gestorben und deshalb ist noch ganz greifbar, wie sie das Leben der Menschen beeinflusst hat, mit denen ich jetzt sprechen kann.
2: Ich habe in meiner alten E-Mails nachgelesen, unser Austausch, wo sie mich ermuntert hat, auch mit in diese Rolle zu gehen und dass sie dann ihre Unterstützung auch dann anbietet. Also ich würde sie als ein extrem solidarischer Mensch und Frau kennzeichnen.
1: Das ist Mary Ellen Kitchens, Vorstandsfrau des Internationalen Arbeitskreises Frau und Musik. Sie sagt selbst, sie sitze auf den Schultern von Frauen wie Sigrid Ernst. Ernst war eine Mitbegründerin des Arbeitskreises, aus dem später das Archiv Frau und Musik hervorgegangen ist. Und sie war selbst auch lange im Vorstand. Dass wir heute mehr Komponistinnen als nur Clara Schumann kennen, dass Leben und Werk von Komponistinnen dokumentiert sind, Noten zugänglich, das ist ganz wesentlich der unermüdlichen ehrenamtlichen Arbeit dieses Arbeitskreises zu verdanken. Und Sigrid Ernst war bei der Geburtsstunde dieses wichtigen Kreises dabei. Das war 1979. Da lädt Elke Mascha Blankenburg, Dirigentin und Kirchenmusikerin, eine ausgewählte Liste an Musikerinnen zu sich in ihre Wohnung nach Köln ein.
2: Das muss auch etwas sehr Besonderes gewesen sein. Sie redete auch, wir sprachen mal darüber, einfach von den starken Persönlichkeiten da, von dem guten Geist, von, ja, lass uns das anpacken, mehr Sichtbarkeit, mehr Gleichberechtigung für Komponistinnen zu finden und insgesamt für Frauen in der Musik.
1: Sigrid Ernst schwärmt später von der Aufbruchsstimmung. Zitat, jetzt zeigen wir mal, wer wir sind. Sie ist allerdings überrascht, dass sie überhaupt eingeladen ist. Sie ist zwar Musikerin durch und durch und komponiert auch, zum Beispiel diese Miniaturen für Klavier. Sie probiert verschiedene Stile und Techniken aus, um sich selbst und anderen zu beweisen, dass sie das beherrscht. Aber Komponistin? Nein, so bezeichnet sie sich nicht.
2: Obwohl sie schon längst war, also hat komponiert, hat Aufführungen, hatte gar Stücke, die auch im Radio gesendet wurden, aber hat noch nicht so richtig dieses Wort für sich verwendet. Und den Kontakt zu anderen Frauen in dem Bereich hat offenkundig wirklich ihre Sicht dafür etwas geöffnet.
1: Erst als sie andere Komponistinnen und ihre vielfältigen Lebensgeschichten kennenlernt, fasst sie das Selbstbewusstsein, sich auch Komponistin zu nennen. Und bekräftigt von da an andere Frauen.

0: 12 Jahre lang ist sie im Vorstand, organisiert Festivals und vernetzt international Komponistinnen.
1: Sie war eine sehr, sehr verbindliche Person. Und man könnte ja wissen, wenn man Rat gebraucht hat, könnte man sich an sie wenden. Sie hat, glaube ich, für viele Menschen in dieser Welt, nicht nur jetzt im Bereich Frau und Musik, sondern auch bei ihren ganzen vielen

0: Schüler und Schülerinnen im Bereich Klavier oder auch Musiktheorie oder so wirklich sehr oft die Rolle Mentorin gehabt.
1: Eine dieser Schülerinnen, die Ernst besonders nahe war, ist die Sängerin Stefanie Gollisch. Sie hatte als Jugendliche in Bremen Klavierunterricht bei Sigrid Ernst und nennt sie heute liebevoll ihre Musikmutter. Im Klavierunterricht sind auch immer wieder Eigenkompositionen von Ernst vorgekommen.
2: Das spielte schon eine große Rolle, dass man Sachen von ihr kennenlernen durfte und dass es einfach eine Selbstverständlichkeit war, dass Frauen komponieren. Das hat sie ganz früh mir beigebracht. Ich habe da wirklich nie drüber nachgedacht eigentlich, dass es nicht so sein könnte. Da bin ich ihr total dankbar.
1: Ernst steht ihr als Mentorin zur Seite, als es um die Wahl des Studienfachs geht. Gollisch singt im Rahmen ihres Studiums Ernsts Komposition Die Spirale, ein Werk, das sie später noch oft aufführt.
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1: Das Stück ist voller Humor, eigentlich von vorne bis hinten mit Augenzwinkern. Und das ist Sigrid Ernst wichtig. Sie will, dass die Musiker und das Publikum Spaß haben. Das erzeugt sie zum Beispiel mit Klängen, Techniken und Wortspielen, die einen spannenden Effekt haben.
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1: Besonders intensiv arbeitet Gollisch nochmal mit Ernst zusammen, als sie ihren Zyklus »Kleine Hand in meiner Hand« einsingt. Lieder, die Ernst komponiert hat, als ihre Kinder klein waren und die Gollisch selbst als junge Mutter singt.
2: Ja, also darum konnten wir beide auch dann teilweise lachen, wenn wir die Stücke gemacht haben, weil man Parallelen zum wirklichen Muttersein erlebte. Und es war wirklich schön.
1: Die Vereinbarkeit von Beruf und Familie in der Musik nennt Sigrid Ernst später mit über 90 als einen ihrer größten Wünsche für die Zukunft. Ihre Gedanken zum langen Weg der Emanzipation teilen Musikerinnen wie Stefanie Gollisch bis heute.
2: Dass wir niemals aufhören dürfen zu kämpfen und das, was sie halt erarbeitet haben, ihre Generation. Also wenn du eine Sache als selbstverständlich nimmst, hat sie gesagt, dann wird es wieder rückläufig werden, weil die Männer einfach sehr stark sind. Und man muss immer darauf beharren.
1: Und damit ist Sigrid Ernst auch nach ihrem Tod noch vielen eine Mentorin.
4: Eva Morlang über die Komponistin Sigrid Ernst. 2022 ist sie gestorben im Alter von 93 Jahren. Jahrzehntelang hat sich Sigrid Ernst für die Sichtbarkeit von Frauen in der Musik eingesetzt. Und in Sachen Sichtbarkeit von Komponistinnen geht es bei uns in der Tonart jetzt ins 19. Jahrhundert zu Louise Farrenc. Wir hören das Finale aus der ersten Sinfonie von Farrenc mit dem Insula Orchestra.

Louis Ferranc, so entschlossen endet ihre erste Sinfonie. Das Finale war das mit dem Insula Orchestra und der Dirigentin Laurence Equilbé. Kurz vor fünf gleich dann die Nachrichten. Bis dahin noch ein ganz klein bisschen Johann Wilhelm Hertel aus seinem Fagottkonzert hier in WDR 3 Tonart.

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4: Es ist 17 Uhr. 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
5: Die Nachrichten mit Stefan Fries. Guten Tag. Deutschland hinkt bei den geplanten Investitionen weiter hinterher. Vom schuldenfinanzierten Sondervermögen von 500 Milliarden Euro wurde im vergangenen Jahr deutlich weniger Geld ausgegeben als eigentlich geplant. Die Opposition kritisiert das mangelnde Tempo. Benjamin Großkopf, WDR Berlin.
6: Investitionsstau statt Investitionspaket, kritisiert die Linke. Geld kommt nicht da an, wo es ankommen sollte, bemängeln die Grünen. Auch die Bundesregierung fordert heute mehr Tempo, vor allem in Bereichen, die laut dem Bericht noch etwas zurückhängen. Verkehr ist ein Beispiel, die Energieinfrastruktur ein anderes. Bei Forschung und Entwicklung ist so gut wie gar nichts passiert bisher. Blickt man auf das vergangene Jahr, so sind demnach 24 Milliarden Euro aus dem Sondervermögen ausgegeben worden. Geplant waren gut 37 Milliarden. Allerdings fließt das Geld in diesem Jahr laut Ministerium schon deutlich schneller ab. Und es ist auch nicht weg. Das heißt, selbst wenn später investiert wird, steht es in vollem Umfang zur Verfügung.
5: Im Konflikt zwischen Israel und der islamistischen Hisbollah-Miliz im Libanon droht eine weitere Eskalation. Der israelische Ministerpräsident Netanyahu hat Angriffe auf Vororte von Beirut angeordnet, die von der Hisbollah kontrolliert werden. Wegen der gefährlichen Lage wurde die Libanon-Reise von Bundesentwicklungsministerin Alabali Radovan kurzfristig abgebrochen. Nina Amin, WDR Beirut.
7: Beim Anflug auf Beirut bog die Regierungsmaschine wieder ab. Die Reise von Bundesentwicklungsministerin Alabali Radovan endete abrupt. Aufgrund der sich akut zuspitzenden Lage in der libanesischen Hauptstadt fiel die Entscheidung aus militärischen Gründen, lautet die offizielle Absage. Über Beirut sind Aufklärungsdrohnen der israelischen Armee zu hören. Die Anwohner in den südlichen Vororten der libanesischen Hauptstadt fliehen aus ihren Vierteln. Die Gegend im Süden Beiruts gilt als Hochburg der Hisbollah, ist aber auch dicht besiedeltes Wohngebiet. Eltern holen ihre Kinder aus den Schulen ab, um vor der angekündigten Bombardierung aus der Gegend wegzukommen. Die libanesische Armee versucht, die Menschen so gut es geht durch den dichten Verkehr zu leiten.
5: Weitere Meldungen im Überblick. 2025 sind weniger Menschen aus dem Ausland nach Deutschland gezogen. Es waren knapp 1,5 Millionen, ein Minus von 13% im Vergleich zum Vorjahr. Ein Grund ist, dass die Zahl der Asylsuchenden aus Syrien und Afghanistan deutlich gesunken ist. Auf einem Eurowings-Flug nach Köln sind 6 Menschen bei Turbulenzen leicht verletzt worden. Das Flugzeug war in Rhodos gestartet und laut Eurowings in Luftverwirbelungen eines vorausfliegenden Flugzeugs geraten. Die Maschine sei planmäßig in Köln gelandet und die Verletzten seien dort medizinisch versorgt worden. In Italien können Autofahrer seit heute Geld zurückbekommen, wenn sie auf einer gebührenpflichtigen Autobahn lange im Stau stehen. Das soll möglich sein, wenn eine Baustelle Grund für den Stau ist. Für Italien-Urlauber ist das aber schwierig, denn für eine Mauterstattung ist eine italienische Steuernummer nötig.
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5: In Düsseldorf verschärft die Rheinbahn ihre Sicherheitsmaßnahmen. Das ist eine Reaktion auf mehrere zum Teil schwere Straßenbahnunfälle in den vergangenen Monaten. Juliette Nichols, WDR Düsseldorf.
8: Kurzfristig soll es unter anderem Vor-Ort-Kontrollen an bestimmten Kreuzungen geben. Das könnte auch Auswirkungen auf die Pünktlichkeit haben, so die Rheinbahn. Außerdem sollen Straßenbahnfahrer mehr Schulungen erhalten und im ersten Einsatzjahr verstärkt begleitet werden. Zusätzlich wurden mehrere unabhängige Untersuchungen beauftragt, um unter anderem die Sicherungssysteme zu bewerten, etwa die Signaltechnik oder die Weichensteuerung. Damit reagiert die Rheinbahn auf den schweren Unfall am Japantag Ende Mai, bei dem 2 Straßenbahnen zusammengestoßen sind und 30 Personen verletzt wurden.
5: Das war WDR aktuell. Das Wetter in Nordrhein-Westfalen. Der Tag endet meist trocken und teils sonnig, 15 bis 23 Grad. Auch die Nacht ist meist trocken, trotz dichterer Wolken, 16 bis 10 Grad. Morgen bringen die Wolken dann immer wieder Schauer, teils kräftig und gewittrig, auch mit Starkregen, Hagel und Sturmböen. Zwischendurch lockert es auf. In Nürnberg bis 21 Grad, in Duisburg 23 und in Arnsberg bis 24 Grad. Die Zeit 17.04 Uhr.
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9: Hier ist Susanne Herzog. Hallo und herzlich willkommen. Wir legen los mit Concerto Köln und dem Barockkomponisten Evaristo Felice Dall'Abaco. Ein klangvoller Name. Die Eltern haben sich bestimmt auch gerade bei der Wahl der Vornamen so einiges gedacht. Evaristo, der Angenehme, der Wohlgefällige. Felice, der Glückliche. Und auch seine Musik, mehr als angenehm und glücklich. So klingt sie.

Volle Power voraus. Ein Satz aus einem Concerto Grosso von Evaristo Felice Dall'Abaco bei uns hier in WDR3 Tonart mit Concerto Köln. Romy und Julia, ihre verfeindeten Familien, können ihre Liebe nicht verhindern. Aus Shakespeares Romy und Julia werden in der West Side Story bei Leonard Bernstein Tony und Maria. Im New York der 50er Jahre treffen sie aufeinander, wenn die Sharks, das sind Kids aus puerto-ricanischen Einwanderungsfamilien, auf die Jets aus den USA treffen, auf den Straßen von New York. Aber genau wie Romy und Julia lieben sich auch Tony und Maria über alle Feindseligkeiten hinweg, mit tragischem Ausgang. Leonard Bernstein hatte einige Highlights aus seiner West Side Story für Orchester arrangiert. Als Auftakt der Prolog. Wir hören es mit dem Luzerner Sinfonieorchester.

0: Die Ruhe vor dem großen Sturm, wie viel Action und Spannung da herrscht zwischen den Jets und den Sharks. Zwei Jugendbanden in Bernsteins West Side Story, das konnte man deutlich hören. Der Prolog mit dem Luzerner Sinfonieorchester unter der Leitung von James Gaffigan war das.
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0: Das wir jetzt auflösen. Peter und der Wolf von Sergei Prokofjew. Dieses Musikmärchen, bei dem der kleine Peter einen Wolf fängt und vorher alle möglichen Tiere mitmachen, die jeweils von einem bestimmten Instrument gespielt werden. Die Idee damals war nämlich, dass Kinder eben durch diese Musikgeschichte Instrumente kennenlernen sollten. Ich wollte heute von Ihnen wissen, welches Tier ist bei Peter und der Wolf dabei? Ist es ein Huhn, gespielt von einer Nasenflöte, oder ist es eine Ente, gespielt von einer Oboe? Und das weiß Ingeborg aus Nordholm. Hallo, was ist richtig?
2: Ja, das ist richtig. Das ist die, die Oboe mit der Entenassoziation ist. Daran kann ich mich noch erinnern, in meiner frühen Jugend.
0: Genau.
2: Im Musikunterricht habe ich das kennengelernt, Peter und der Wolf.
0: Genau so ist es. Wir können es noch einmal kurz hören, wie es klingt.

0: Also ich finde schon, an diesem kleinen Beispiel kann man hören, die Oboe, man muss es schon sagen, die kann einfach super gut quäken, hat er toll ausgewählt, Prokofjew, Oboe und Ente. Und Sie haben eben gesagt, Ingeborg, dass Sie das in Ihrer Jugend kennengelernt haben, im Musikunterricht. Wie alt waren Sie?
1: Ja, ich weiß es nicht mehr genau, vielleicht 12, 13. Es war im Gymnasium auf jeden Fall.
0: Und waren gleich begeistert oder?
1: Ich war angetan auch von der Oboe. Also ich habe selber nur C-Flöte gespielt zu meinem Leidwesen. Und die war immer so ein bisschen piepsig. Und da hat mich die Oboe sehr beeindruckt. Ich hätte auch gerne Querflöte gespielt, aber die Oboe auch. Und jetzt bin ich auch von Herrn Ottensamer immer ganz angetan.
0: Die Klarinette. Jetzt sind wir bei der Klarinette.
1: Der spielt Klarinette.
0: So ist es. Ja. Klarinette spielt ja. Und da gibt es ja auch ein Tier bei Peter und der Wolf, ne? Erinnern Sie sich noch an das, die Klarinette, welches Tier auf Samtpfoten ankommt, so samtig wie die Klarinette? Man kann es fast tragen.
1: Ja, die Katze dann wahrscheinlich.
0: So ist es. Es ist die Katze, aber ich kann Ihnen sagen, ich habe es auch nicht mehr gewusst, muss ich jetzt fairerweise sagen. Ich musste es nachschauen. Das Einzige, woran ich mich noch erinnern konnte, weil ich es mit meinen Kindern jetzt dann auch immer wieder gehört habe, Peter und der Wolf, ist der Großvater Fagott, so ein bisschen behäbig, ne? Kommt der ja an, von Fagott gespielt. Genau. Und der Wolf, der kommt aus dem Wald. Deshalb Waldhörner hat Sergei Prokofjew sich da überlegt.
1: Das ist doch ein aktuelles Stück, weil über den Wolf wird ja immer so viel Schlechtes geredet und geschrieben. Und jetzt taucht er ja alles Schlag auf. Und man sollte dann immer mal wieder Peter und der Wolf spielen.
0: Unbedingt.
1: Und die Liebenswürdigkeit dieses Wolfes einfach mal zum Ausdruck bringen.
0: Kann man sich auch im Erwachsenenalter absolut noch immer wieder gerne anhören. Peter und der Wolf von Sergei Prokofjew. Ingeborg, toll, dass Sie mitgemacht haben hier heute bei unserem Musikspiel in der Tonart. Unsere WDR3-Tasse, die geht direkt an Sie raus. Tschüss und einen schönen Tag Ihnen noch.
1: Ja, Ihnen auch, Frau Herzog. Ja, wunderbar.
0: Dankeschön.
1: Ja, tschüss.

0: Das Finale aus der 7. Sinfonie von Ludwig von Beethoven, Sir Simon Rattle am Pult der Berliner Philharmoniker. 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Schon an barocken Fürstentafeln wurde gerne zu Musik geschlemmt. Und auch wenn wir heutzutage ins Restaurant gehen, läuft ja eigentlich immer irgendeine Musik. Dass Musik ziemlich viel mit uns macht, wenn es ums Essen geht, dazu weiß Caroline Kasper so einiges.
1: Heiteres Stimmengewirr, Geschirrgeklapper, Hintergrundmusik. Eine klassische Restaurantsituation. Und dieselbe Situation nochmal, aber diesmal mit anderer Musik. Dadurch verändert sich nicht nur, was wir hören, sondern auch, zu welchem Gericht wir im Restaurant eher greifen. Das erklärt der Experimentalpsychologe Charles Spence. Er forscht seit knapp über 20 Jahren an der Oxford University zu den Wechselwirkungen zwischen Musik, Geschmack und Essverhalten.
2: Am anschaulichsten ist vielleicht, wenn man in einem Restaurant oder einer Cafeteria sitzt und dort Pavarotti gespielt wird, entscheidet man sich eher für die Lasagne und die Spaghetti, als wenn Flamenco dort gespielt wird. Dann will man eher die Paella. Also die Art von Musik, von der wir denken, dass sie mit bestimmten Ländern oder Küchen verbunden ist, beeinflusst unsere Bestellentscheidung.
1: Diese Assoziationen können häufig von Stereotypen geprägt sein und müssen nicht unbedingt der Realität entsprechen. Dennoch vermitteln sie ein bestimmtes Bild, das unsere Essenswahl beeinflussen kann. Aber Musik beeinflusst nicht nur, was wir essen, sondern auch, was wir schmecken. Das funktioniert, weil unsere Sinneswahrnehmungen miteinander interagieren, erklärt Charles Spence.
3: It's kind of almost synesthetic, but not quite.
2: Es funktioniert fast wie Synästhesie. Es gibt eine Verbindung zwischen Klängen, Geschmäcken und Aromen. Wenn wir Menschen etwas probieren lassen, zum Beispiel Milchschokolade und Zartbitterschokolade, und sie dann fragen, welche von beiden höher in der Tonhöhe ist, dann fällt das Urteil so aus. Milchschokolade ist süßer und sie wird einer höheren Tonhöhe zugeordnet. Zartbitterschokolade ist bitter, also ist sie tiefer. Scheint seltsam, aber irgendwie macht das jeder intuitiv.
3: Seems strange, but everyone kind of intuitively does that.
1: Diese Verbindungen zwischen Tönen und Geschmäcken sind kulturübergreifend und werden unter dem Begriff crossmodale Korrespondenzen zusammengefasst. Sie können genutzt werden, um durch Musik bestimmte Geschmäcke zu verstärken und mehr hervorzuheben. Charles Spence nennt dieses Konzept Sonic Seasoning und er wendet es unter anderem in Zusammenarbeit mit Edelrestaurants an, in dem bestimmte Gänge mit extra dafür kuratierter Musik serviert und verspeist werden.
2: Wir können Wasser mit dem richtigen Musikstück noch nicht in Wein verwandeln. Aber wir können ein komplexes Geschmackserlebnis nehmen und die Aufmerksamkeit durch Musik auf etwas in diesem Geschmackserlebnis lenken. Das ist wie bei einer Weinverkostung. Man versucht zu schmecken, was da eigentlich ist, und dann sagt der Weinkenner, oh, das ist Katzenpipi oder das ist Paprika. Und plötzlich ist es da. Es ist die ganze Zeit da gewesen, aber erst jetzt kann man es riechen. Und so verwendet der Weinkenner Wörter, um die Aufmerksamkeit auf etwas zu lenken und es hervorzuheben. Wir tun dasselbe ohne Worte.
0: Erklärt der Experimentalpsychologe Charles Spence. Mit ihm hat Caroline Kasper gesprochen, wie Musik beeinflusst, was wir schmecken. Kurz vor 5:30 inzwischen, und ja, falls Sie vielleicht noch bei ganz spätem Tee mit Kuchen sitzen oder schon bei einem frühen Abendessen, aufgepasst, ob diese Musik von Mozart Ihr Geschmacksempfinden vielleicht beeinflusst. Die heißt Das Butterbrot. Kein Witz, heißt wirklich so. Die rechte Hand bestreicht sozusagen mit schnellen Bewegungen das Brot mit Butter.

0: vom kleinen Wolfgang Amadeus als Kind komponiert oder doch vielleicht eher von Papa Leopold, so ganz genau weiß man es nicht. Das Butterbrot, so heißt dieses kurze Stückchen, gespielt hat Tristan Pfaff.
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0: Die Tonart hier mit Susanne Herzog. Jasmin, jetzt im Sommer blüht er weiß und duftet intensiv. Der lettische Komponist Georgs Pelecis hat kein Parfum draus gemacht, sondern Musik.

Blühender Jasmin von dem lettischen Komponisten Georg Pelizis, gespielt vom Liepāja Symphony Orchestra. Und damit geht's jetzt so langsam Richtung 17:45 und damit in die Zielgerade zum Zeitzeichen hier bei WDR3 gleich anschließend an unsere Tonart. Das Thema heute: die Antibabypille in Deutschland kommt auf den Markt. Heute vor 65 Jahren eine große Veränderung, natürlich ganz besonders für Frauen. Mehr dazu gleich dann anschließend im Zeitzeichen. Bis dahin noch Musik von George Onslow von uns mit dem Quintett Momento Musicale aus einem Streichquintett von Onslow. Wir von der Tonart sagen tschüss, das gesamte WDR3 Tonart-Team um die Redakteurin Katrin Paulsen. Ich bin Susanne Herzog. Einen schönen Abend wünschen wir Ihnen.

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1: Frauen sollen beim Sex die Luft anhalten und danach niesen, um den Samen wieder auszustoßen. Auch empfiehlt es sich, 7-mal rückwärts zu springen.
2: Okay, ja, es war wahrscheinlich schon in der Antike nicht sehr wirksam, diese Methode der Verhütung, aber es ist ein Versuch.
0: 1. Juni 1961. In Deutschland kommt die Antibabypille auf den Markt.
3: Luft anhalten, rückwärts springen oder auch ein Schlückchen Silphion einnehmen. Eine äußerst bemerkenswerte Pflanze, über die der römische Gelehrte Plinius der Ältere im Jahr 70 nach Christus schreibt.
1: Der Saft dieser Pflanze ist sowohl für medizinische als auch für andere Zwecke sehr beliebt. Er wird zum gleichen Preis wie Silber verkauft.
3: Ein Allheilmittel, das vor allem Frauen zur einmaligen monatlichen Einnahme empfohlen wurde, zur Empfängnisverhütung oder als Medikament zur frühen Abtreibung. Silphian war so gefragt, dass Plinius bemerkt:
1: Seit vielen Jahren ist es nicht mehr zu finden.
3: Ausgerottet. Und die Frauen mussten wieder auf alte, unangenehmere Methoden zurückgreifen, wie Pessare aus Akazienspitzen und Honig oder Steine, um den Vaginaleingang zu blockieren. Grashalme, Stoffe oder Meeresschwämme kamen zum Einsatz. Das Mittelalter empfahl Amulette aus den Hoden von Bibern, dem Ohrenschmalz von Maultieren und.
2: Verhütung ist immer ein Thema gewesen.
4: Die Historikerin Uta Fenske von der Universität Siegen.
2: Und tatsächlich auch hängt das damit zusammen, dass Nachkommen geboren werden mussten, die für die Versorgung ja wichtig waren, aber tatsächlich auch viele Frauen an Geburten gestorben sind.
4: Heute liegt die Müttersterblichkeit in Deutschland bei weniger als 5 Todesfällen bei 100.000 Geburten. Vor 100 Jahren

0: Jahren starben noch rund 500 Frauen. Im Mittelalter war die Zahl um das Vielfache höher. Auch deshalb ist die bewusste Steuerung der Fortpflanzung kein modernes Phänomen. Sie war ein zentrales Element der individuellen weiblichen Lebensplanung, aber auch staatlicher Bevölkerungspolitik. Allerdings waren die Verhütungsmethoden umständlich, unbequem, schwer zu bekommen und vor allem unsicher bis lebensgefährlich. Das quält Anfang des letzten Jahrhunderts auch Margaret Sanger, eine New Yorker Krankenschwester und Frauenrechtlerin.
1: Ich war ausgebildete Krankenschwester und kam mit den Menschen in Kontakt. Ich sah Frauen, die nach einer Möglichkeit fragten, nicht zu früh nach dem letzten Kind oder der letzten Abtreibung, die viele von ihnen hatten, wieder schwanger zu werden.
0: Sie will etwas tun, hält Vorträge, spricht über Diaphragmen, Scheidenduschen und Vaginalzäpfchen, gründet 1916 die erste Klinik für Geburtenkontrolle in den Vereinigten Staaten, 5 Jahre später dann die amerikanische Liga für Geburtenkontrolle. Damals ein Unding, denn Aufklärung ist wegen Unanständigkeit verboten.
2: Genau, und das ist irre und das finde ich, das kann man sich wirklich nicht vorstellen, wenn man 100 Jahre zurückgeht, dass es wirklich verboten war und sie ja auch deswegen verhaftet wurde. Musste auch ins Ausland gehen, weil sie beraten hat und so eine Klinik eingerichtet hat, in der sie eben diese Beratungen durchgeführt hat.
0: Abhalten kann das Margaret Sanger nicht. Sie will mehr. Nicht nur beraten und aufklären, sondern auch den Frauen ein Mittel an die Hand geben, das Schwangerschaft verhütet. Sie träumt von einem Präparat, das so leicht einzunehmen ist wie ein Kopfschmerzmittel und überzeugt in den 1950er Jahren die Feministin und wohlhabende Philanthropin Catherine McCormick, in die Forschung an einem Hormonpräparat zur Verhütung zu investieren.
3: Dr. Channing und ich begannen unsere Arbeit an der Geburtenkontrolle durch chemische oder biologische Mittel, im Gegensatz zu mechanischen Mitteln, ohne Umschweife im Jahre 1952.
0: Gregory Pincus. Er gilt gemeinhin als Vater der Pille. 1952 sind die Hormone der Frau längst erforscht. Man weiß, dass man mit ihnen die Empfängnis regulieren, den Eisprung verhindern kann. Auch künstliche Hormone sind bereits entwickelt. Ein Jahr forscht Pincus mit seinem Team, dann finden sie die richtige Hormonverbindung und testen sie. Erst an Tieren, dann an freiwilligen Frauen aus einem Slum in Puerto Rico. 1960 wird die Pille in den Vereinigten Staaten als Mittel zur Empfängnisverhütung zugelassen. Ein Jahr später nehmen schon 1,2 Millionen US-Amerikanerinnen die Pille ein. Und in Deutschland fragt man:
4: Führt uns die Antibabypille auf den Weg des Fortschritts oder der Gefahr?
5: Am 1. Juni 1961 wird die Pille auch in Westdeutschland zugelassen, als Mittel zur Behebung von Menstruationsstörungen. Verschrieben wird sie nur sehr zögerlich und auch nur an verheiratete Frauen, die schon 3 oder 4 Kinder haben und über 30 Jahre alt sind.
2: Wir müssen uns ja vorstellen, wir sind 61, der damalige Familienminister Würmeling, der propagierte die Rolle der Frau als Hausfrau und Mutter, sprach davon, dass die Frau mindestens 3 Kinder haben solle. Und wenn man jetzt ein Präparat auf den Markt bringt, was Sexualität und Fortpflanzung trennt, da war die Unsicherheit einfach sehr groß, wie die Bevölkerung reagieren würde. Man war sich tatsächlich wahnsinnig unsicher, wie das in Deutschland angenommen würde, ein Hormonpräparat zur Empfängnisverhütung.
5: Kein großer Bahnhof, kein Beifall, keine großen Zeitungsartikel, kein allgemeines Aufatmen und erst recht kein Ansturm auf Anovlar, wie das erste Präparat heißt. Es schleicht sich eher leise in die bundesdeutsche Welt, auch weil es extrem schwer zu bekommen ist. Gynäkologen, die zum Thema Verhütung beraten, werden als Geheimtipps von Frau zu Frau weitergereicht. Was nicht heißt, dass diese Ärzte auch die Pille verschreiben.
6: Selbstverständlich hat niemand von uns etwas gegen die Verordnung der Pillen aus ärztlichen Gründen.
5: Der Allgemeinmediziner Siegfried Ernst. 1964 initiiert er die Ulmer Denkschrift, einen offenen Brief an das Bundesgesundheitsministerium, den rund 400 Ärzte und Hochschullehrer unterzeichnen.
6: Wenn man aber heute versucht, uns mit Hilfe der Massenpresse, des Fernsehens und von Versammlungen dazu zu bringen, diese Pillen auch an unverheiratete Frauen und junge Mädchen abzugeben, so müssen wir uns scharf dagegen wenden. Arztum und Moral lassen sich nicht trennen.
5: Medizinische Argumente finden sich in der mehrseitigen Denkschrift nicht. Sie beklagt allein Verhütungspropaganda, zunehmende Sexualisierung und hemmungslose propagandistische Ausnutzung des weiblichen Körpers. Dabei halten selbst konservative Politikerinnen wie die damalige Gesundheitsministerin Elisabeth Schwarzhaupt, CDU, die Pille durchaus für hilfreich.
7: Dass der Gebrauch der Antibabypille eine segensreiche Einrichtung sein kann und die Zahl der Abtreibungsfälle vermindern kann, wenn sie richtig unter ärztlicher Beobachtung gebraucht wird. Alle Länder haben sie rezeptpflichtig gemacht, was ich im augenblicklichen Stadium für gut halte.
5: Sie diskutiert mit, wie es damals heißt, jungen Leuten im Kellerclub über Empfängnisverhütung und Rezeptpflichtigkeit der Antibabypille.
8: Das Problem ist nur, dass die Rezeptpflichtigkeit weitgehend auch das Rezeptverschreiben dem Arzt überlässt. Und da spielen doch sehr weit moralische Gesichtspunkte bei dem Arzt sehr oft eine Rolle.
5: Man kann einen Arzt nicht zwingen, etwas zu verschreiben, was er nicht will, antwortet die Ministerin.
9: Er braucht es ja nicht nehmen, aber er kann doch seinen Patienten nicht verbieten, irgendwas zu nehmen, was also gegen seine Moralvorstellungen
10: ist. Er verbietet es ihm ja auch nicht. Der Patient kann ja auch zu einem anderen Arzt gehen.
8: Aber das Problem liegt ja nicht nur beim Arzt.
0: Wir schreiben das Jahr 1965. 4 Jahre nach ihrer Einführung hat die Berichterstattung über die Pille in den westdeutschen Medien Fahrt aufgenommen und ein wenig die Richtung gewechselt. Anfangs ging es um Geburtenkontrolle mit Hormontabletten, um Babys nur noch nach Programm oder auch das nächste Baby verschreibt der Arzt. Jetzt erzählen die Boulevardzeitschriften Home Stories.
11: Ich habe nie geglaubt, dass es ein so sorgloses und glückliches Zusammenleben zwischen Eheleuten geben kann. Besonders für unsere Kinder ist die Pille nur von Vorteil. Unsere gesteigerte Harmonie zu zweit überträgt sich auf die gesamte häusliche Atmosphäre.
0: Die Pille, lieben ohne Angst, heißt es jetzt. Oder etwas frecher, es gibt genügend Präparate, es gibt nur zu wenig Mut. Es wird gefragt, ob die Antibabypille Alpdruck oder Befreiung ist. Aber auch, ob die Pille sinnlich macht. Oder ganz praktisch, wie komme ich an die Pille? Und endlich kommen auch Frauen zu Wort. Junge Frauen.
12: Auch für unverheiratet auf jeden Fall.
13: Ja, ein Alter kann man schlecht sagen. Ich würde natürlich auf keinen Fall vor 18.
12: Ich würde sagen, so wie die Pubertät einsetzt. Denn damit ist auch also vielen geholfen, wenn die irgendwie auf schiefe Bahn geraten oder so. Dann haben sie ihr späteres Leben damit verfuscht. Und in dem Alter kann man das doch noch nicht alles so überblicken.
2: Die Frauenbewegung war ja jung und bestand aus vielen kleinen Gruppen an verschiedenen Orten. Und insofern kann man davon sprechen, dass es gar keine einheitliche Auffassung gab.
0: Manche Gruppen sahen die Pille als Befreiung, sagt die Historikerin Uta Fenske. Fordern sie auf Krankenschein, kostenlos für alle.
2: Es gab aber auch Gruppen, die sie sehr kritisiert haben. Und da finde ich die Gruppe Brot und Rosen sehr wichtig aus Berlin, die das Frauenhandbuch verfasst hat und da sehr kritisch mit der Pille umgeht und zum einen vor den Gesundheitsrisiken warnt, die gleichzeitig die Pharmaindustrie als ignorant, männlich dominiert und gewinnorientiert angreift, die sich um diese gesundheitlichen Folgen der Frauen gar nicht kümmert. Und eben auch diese befreiende Funktion der Pille anzweifelt, indem sie eben sagt, also wir würden die Pille am liebsten alle wegschmeißen, aber die meisten jungen Männer, schreiben sie, sind derart überzeugt davon, dass sie einen für zickig, hysterisch oder altmodisch halten, wenn man das Thema überhaupt aufs Tapet bringt.
5: 1961 nimmt nur ein Bruchteil der Frauen im gebärfähigen Alter in der BRD die Pille. 1965 sind es gerade mal 2,4%. Erst in den 1970ern gibt es einen Sprung nach oben, einen gewaltigen, auf 38%. Und auch die DDR bleibt nicht pillenlos. 1965 bringt der VEB Jena-Farm Ovocysteron auf den ostdeutschen Markt.
14: Die Pille befreit die Frau vor der Bevormundung des Mannes vor einer Schwangerschaft. Die bisherigen Mittel der Schwangerschaftsverhütung waren im Wesentlichen davon abhängig, dass der Mann sie benutzte. Erstmalig ist es nun möglich, dass die Frau einen direkten Einfluss ausübt.
5: Erklären Professor Dr. von Zenker und sein Kollege Professor Dr. Melan in der Radiosendung Frau im Sozialismus. Und es kommt noch besser. Ab 1972 wird sie kostenlos abgegeben. Die DDR-Wunschkindpille.
15: Und darum nennen wir sie bei uns in der DDR ja auch Wunschkindpille, damit eben die Frauen nur erwünschte Kinder bekommen. Und erwünschten Kindern geht es nachher ja auch meistens besser als ungewünschten.
5: Apropos Wunsch.
16: Die Antibabypille für den Mann. Hört man ja immer mal wieder und denkt sich so, ach, da wird mit Sicherheit nichts draus.
5: Seit Jahrzehnten wird danach geforscht und immer wieder versprochen, wir sind kurz vor dem Durchbruch. Ein Großteil der Männer wäre sogar bereit, ihre tägliche Tablette zu nehmen. Wäre da nicht das große Aber.
17: Die Männer haben keine große Akzeptanz darin gezeigt, die gleichen Nebenwirkungen zu ertragen, wie sie Frauen eben schon seit Jahrzehnten ertragen.
18: Kopfschmerzen, Brustschmerzen, Entzündung der Scheide, Pilzinfektion, Akne, Haarausfall, Hautausfall, Depression.
5: Obwohl die Forschung voranschreitet und die Hormongaben geringer werden, die Liste der möglichen Nebenwirkungen wird nicht kürzer. Und das hat Folgen.
2: Viele Frauen haben sich von der Pille abgewandt. 2007 haben 55% der Frauen mit der Pille verhütet und heute sind es deutlich weniger. Und tatsächlich interessanterweise ist das Kondom momentan das meistgenutzte Verhütungsmittel. Und das liegt sicherlich daran, dass doch ein sehr kritisches Nachdenken über die tägliche Hormoneinnahme bei jungen Frauen, aber interessanterweise auch bei ihren Sexualpartnern stattfindet. 64% der Männer sagen, dass die Pille schädlich für Körper und Seele sei. Und das finde ich eine interessante Aussage, dass eben nicht nur Frauen da kritisch nachdenken drüber, sondern auch Männer.
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19: Caro Köhler hier, einen schönen Montagabend. Hin und her gibt's gerade beim BAföG, sollte erhöht werden oder jetzt vielleicht doch nicht, das sortieren wir gleich. Außerdem sprechen wir drüber, dass es immer noch meistens die Mütter sind, die Kinderkrankentage übernehmen. Und wir sprechen natürlich über das Urteil zum islamistisch motivierten Messerangriff auf eine Bar in Bielefeld vor einem Jahr.
20: Man guckt einfach öfters um sich, weil jetzt, so doof es vielleicht auch klingt, ist einfach jeder erstmal eine Gefahr, der jetzt einem irgendwie zu nahe kommt. Und das ist natürlich auf Dauer einfach eine krasse mentale Belastung.
19: Ja, hier haben wir gerade Chris gehört. Er leidet bis heute unter den Folgen des Messerangriffs auf die Bar in Bielefeld. Er ist Arminia-Fan, hatte dort mit anderen Fans gefeiert und hatte sich damals dem Täter entgegengestellt. Er war dabei schwer verletzt worden, genauso wie 4 weitere Menschen. Der Angreifer, ein 36-jähriger Syrer, soll lebenslang in Haft. Das Oberlandesgericht Düsseldorf hat ihn heute verurteilt und anschließende Sicherungsverwahrung verhängt. Außerdem wurde 4 Anschlagsopfern jeweils 70.000 Euro Schmerzensgeld zugesprochen. Martin Höcke war für WDR aktuell beim Prozess in Düsseldorf. Er fasst erstmal die Urteilsbegründung zusammen.
21: Die Richter sind überzeugt, dass der Syrer aufgrund seiner radikal-islamistischen Einstellung vor einem Jahr in Bielefeld im Namen des Heiligen Krieges Rache an den Ungläubigen nehmen wollte, betonte der vorsitzende Richter. Und er willkürlich und heimtückisch mit einem Stockmesser möglichst viele töten wollte, um die Schlagkraft des IS zu untermauern. Mit dem Urteil entsprachen die Richter in vollem Umfang dem Antrag der Bundesanwaltschaft. Deren Vertreter hatten den Syrer wegen seiner nach wie vor radikalen Gesinnung als gefährlich eingestuft und darauf verwiesen, dass seine Prognose ausgesprochen ungünstig sei. Der dreifache Vater hat dem Prozess zwar geschwiegen, Psychiatern aber gegenüber gestanden und die Tat zuletzt bereut.
19: Dann schauen wir noch drauf, wie der Angeklagte und die Nebenkläger, also die Opfer, das Urteil aufgenommen haben.
21: Der Syrer hat das Urteil scheinbar ungerührt aufgenommen. Sein Verteidiger wird ihn vorbereitet haben. Der Jurist hatte auf die Depressionen des 36-Jährigen hingewiesen und für ihn nicht mehr als 12 Jahre Haft beantragt. Er will das Urteil anfechten. Und die Opfer sind zufrieden mit der verhängten Höchststrafe. Das mache aber nichts ungeschehen, betont Sarah. Die 27-Jährige war Taxifahrerin und musste den Job aufgeben. Sie leidet immer noch unter Taubheitsgefühl im verletzten Arm und Schlafstörungen. Auch Chris, der sich damals dem Attentäter entgegengestellt hatte, ist zufrieden. Das ausgeurteilte Schmerzensgeld spiele da keine Rolle. Das sei wohl eher symbolisch, sagt er. Der Täter habe ja nichts.
19: Martin Höcke von der Urteilsverkündung im Prozess um den Messerangriff auf einer Bar in Bielefeld. Beim Thema BAföG hat Bundesforschungsministerin Dorothee Bär gerade einige Verwirrung ausgelöst. Eigentlich wollte die schwarz-rote Koalition das BAföG ja erhöhen. Jetzt hat Bär aber in einem Interview gesagt, dass sie nicht mit einer schnellen Erhöhung rechnet, weil kein Geld und kein politischer Wille. Das gab dann viele Diskussionen, weil die SPD sagt, naja, also die Erhöhung ist ja im Koalitionsvertrag vereinbart und auch der Regierungssprecher beruft sich auf den Koalitionsvertrag. Er sagt aber wieder, es müsse erstmal geklärt werden, ob das finanziell drin sei. Soweit der Stand der Dinge des Hin und Hers. Was es für Studierende in NRW bedeuten würde, wenn das BAföG tatsächlich nicht erhöht wird, hat sich WDR-Aktuell-Reporterin Anke Kahler angeschaut.
1: Ja, das würde viele Studierende in NRW treffen. Genau genommen über 700.000. So viele sind aktuell an den Hochschulen eingeschrieben. Nordrhein-Westfalen ist nämlich eines der größten Studienländer in Deutschland. Aber viele junge Menschen kommen schon jetzt finanziell nur schwer über die Runden. Etwa 2/3 aller Studierenden arbeiten neben dem Studium, im Café, geben Nachhilfe oder Fitnesskurse, so wie diese Jungs und Mädels aus Köln und Bielefeld.
3: Vollzeitstudium und 20 Stunden arbeiten ist auf jeden Fall sehr, sehr viel.
22: Ja, also ich bekomme BAföG und würde ich das nicht bekommen, könnte ich es mir halt absolut nicht leisten, hier zu wohnen.
3: Ich finde, dass Studieren ein Vollzeitjob ist und dass es nicht der richtige Weg ist, von Studierenden zu erwarten, dass sie nebenbei noch jobben gehen.
23: Es fühlt sich nicht an, als würde Dorothee Bär irgendwie verstehen, was junge Menschen, was Studierende gerade irgendwie durchmachen.
1: Ja, besonders teuer ist das Wohnen. In Köln kostet ein WG-Zimmer inzwischen im Schnitt über 580 Euro im Monat. Deshalb können viele Studierende nicht nachvollziehen, warum die angekündigte BAföG-Erhöhung jetzt plötzlich auf der besteht. Noch ist allerdings nichts endgültig entschieden. Eigentlich soll die BAföG-Reform nächsten Monat im Bundeskabinett verabschiedet werden.
19: Und wir machen weiter mit den Kurzmeldungen. Stefan Fries ist im Studio.
24: 2025 sind weniger Menschen aus dem Ausland nach Deutschland gezogen. Es waren knapp 1,5 Millionen, ein Minus von 13% im Vergleich zum Vorjahr. Ein Grund ist, dass die Zahl der Asylsuchenden aus Syrien und Afghanistan deutlich gesunken ist. Aus Deutschland weggezogen sind 1,25 Millionen Menschen. Das Bundesfinanzministerium will erreichen, dass schneller Geld in Infrastruktur investiert wird. Es will nach eigenen Angaben Anreize schaffen, damit die anderen Ministerien mehr Geld aus den Sonderschulden einsetzen. Im vergangenen Jahr hatten die davon nur rund 64% abgerufen. Die NRW-Landesregierung fordert den Bund auf, Einweg-E-Zigaretten zu verbieten. Sie verweist darauf, dass die sogenannten Vapes oft falsch entsorgt werden und auf Müllkippen in Brand geraten. Es geht ja auch um den Jugend- und Gesundheitsschutz.
19: Die Kurzmeldungen im Tag um 6. Wenn Eltern ein krankes Kind zu Hause haben, dann können sie Kinderkrankentage nehmen, um das Kind zu betreuen. 15 Tage pro Elternteil pro Jahr sind möglich. Die AOK hat jetzt Zahlen dazu ausgewertet und das Ergebnis ist, dass in mehr als 70% der Fälle die Frauen die Kinderkrankentage beantragen. Benedikt Schulz aus dem WDR Newsroom hat sich angeschaut, wie die Zahlen für NRW aussehen.
25: Ja, im Grunde genommen ähnlich wie im Rest von Deutschland. In NRW wurden 74% aller Kinderkrankentage von Frauen beantragt. Entsprechend waren es dann eben nur 26%, die von Vätern beantragt wurden. Damit ist NRW jetzt nicht das Schlusslicht. Das ist nämlich Bayern, da waren es gerade mal 23%. Allerdings zeigt die Auswertung auch, der Anteil der Männer, die für das Kind zu Hause bleiben, steigt, wenn auch langsam. Schaut man mal zum Beispiel auf Zahlen aus dem Rheinland. Da waren es im Jahr 2015, also vor 10 Jahren, sogar nur knapp 18%. Also der Pfeil zeigt nach oben, aber da oben ist eben auch immer noch ganz schön viel Luft.
19: Und dann schauen wir noch aufs Wetter. Sarah Geißler aus der WDR-Wetterredaktion ist bei mir. Wie geht's denn da am Abend und morgen weiter?
26: Ja, heute Abend und in der Nacht noch entspannt und allermeistens trocken. Heute Abend haben wir um 20 Uhr noch Temperaturen zwischen 15 und 23 Grad. In der Nacht geht es dann auf 16 bis 10 Grad runter. Dann werden die Wolken auch schon wieder dichter. Ab morgen Vormittag ziehen aus Belgien und den Niederlanden dann Schauer und Gewitter zu uns, die vor allem morgen Nachmittag auch wieder unwetterartig ausfallen können. Lokal mit Starkregen, mit Hagel und auch mit Sturmböen. Zuerst in Eifel und Rheinland, bis zum Abend dann auch in Westfalen. Die Temperaturen morgen, so ähnlich wie heute, 18 bis 25 Grad werden erreicht. Und die Woche geht dann auch wechselhaft windig und immer kühler weiter.
19: Die Wetteraussichten, vielen Dank. Und das war der Tag um 6. Ich bin Caro Köhler.
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4: 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Schönen guten Abend. Willkommen zu einer neuen Resonanzenwoche. Ich bin Claudia Dichter und freue mich, dass Sie bei uns sind. Und los geht's heute mit Musik von Richard Julian, If You Stay.

Ein Mix aus Folk, Jazz und Pop, der ist typisch für den US-amerikanischen Singer-Songwriter und Komponisten Richard Julian, hier gehört in den WDR3-Resonanzen. Was erwartet Sie in der kommenden Stunde, neben ganz viel Musik natürlich? Wir stellen Ihnen den neuesten Roman der Pulitzer-Preisträgerin Elizabeth Stroud vor, Erzähl mir alles. Das ist ein Buch über Freundschaft, unerfüllte Liebe und das, was im Leben unausgesprochen bleibt. Zuerst aber geht es gleich um die ebenso wichtige wie komplexe Frage, wie vermittelt man Jugendlichen den Konflikt zwischen Israel und Palästina? Eine Ausstellung im Hörbus Nahost gibt Antworten und ist ab heute für 6 Monate in NRW unterwegs. Und wir sprechen gleich mit der Projektleiterin.

0: Englishman in New York. Diesen Klassiker von Sting haben Sie bestimmt gleich erkannt. Hier, das war die Instrumentalversion vom Trompeter Joe Kraus und dem Tales in Tones Trio. Sie hören die WDR 3 Resonanzen und wir blicken jetzt auf den Nahostkonflikt. Spätestens seit dem furchtbaren Terrorangriff der Hamas am 7. Oktober und dem darauffolgenden brutalen Krieg Israels gegen die Hamas, bei dem mindestens 100.000 Palästinenser und Palästinenserinnen getötet und die Infrastruktur des Landes weitgehend zerstört wurde. Spätestens seit dann erleben wir eine massive Polarisierung der Gesellschaft, eben für oder gegen Israel, für oder gegen Palästina. Und selbst unter Freunden, aber auch im Netz, auf den Schulhöfen, da herrscht oft Sprachlosigkeit oder ebenso ein erbitterter Streit darüber, auf wessen Seite man denn nun steht. Und genau da setzt der Hörbus Nahost ein. Ein umgebauter gelber Doppeldeckerbus, voll mit Stimmen und Geschichten von Israelis und Palästinensern, von Juden und Muslimen, aber auch von Deutschen, die ihre Perspektiven auf den Konflikt einbringen. Entwickelt wurde das Konzept ursprünglich von zwei Lehrkräften an der Gesamtschule Nordstadt Neuss und ist dann für den Hörbus adaptiert worden. Und von heute an tourt dieser Bus samt multimedialer Ausstellung durch Nordrhein-Westfalen. Los ging's an einem Berufskolleg in Düsseldorf. Und ich bin jetzt mit Donata Nebel von der Organisation Gesellschaft im Wandel verbunden. Sie ist Projektleiterin des Hörbus Nahost. Schönen guten Abend.
1: Guten Abend. Vielen Dank, dass ich da sein kann.
0: Frau Nebel, nehmen Sie uns doch bitte gedanklich erstmal mit in diesen Bus. Was hören und was sehen wir da drin?
1: Wenn man die Schülerin in den Bus kommt, sehen sie ganz viele verschiedene, so eine Art Haltestellen, so kleine Orte. Das sind iPads mit Interviews, mit verschiedenen Kopfhörern dran, wo sie dann in Interviews eintauchen können. Wenn man eine Etage hochgeht, sieht man aber nicht nur so Lernstationen, sondern da ist auch ein kleines Zelt aufgebaut, in das man kriechen kann, um sich eine Stimme anzuhören. Es gibt einen kleinen Olivenbaum in der Ecke. Es gibt Sessel, in denen man sich das gemütlich machen kann, eine Leseecke. Es hängen Gedichte von der Decke. Also es ist ein ganz bunter Wagen, in dem man ganz, ganz viel auch entdecken kann.
0: Wie und vor allen Dingen auch nach welchen Kriterien sind denn diese verschiedenen Stimmen und Perspektiven zusammengetragen worden?
1: Die Initiative der Ausstellung kommt von den beiden Lehrkräften, Dora von Soesten und Mutlu Yolashan aus der Gesamtschule Neustadt, Nordstadt in Neuss. Und die haben 24 das Gefühl gehabt, ihre Schülerinnen und Schüler brauchen einen Ort, um über den Nahostkonflikt sprechen zu können. Es war wie so ein Elefant im Raum, haben sie beschrieben. Und sie haben immer wieder gehört von Schülerinnen, dass es eigentlich ein totales Bedürfnis gibt, darüber zu sprechen, aber wie auch sich nicht getraut wird, auch zum Teil von Lehrkräften das überhaupt anzusprechen. Und die haben dann im Sommer 24 sich überlegt, eine Ausstellung für ihre Schülerinnen ins Leben zu rufen, wo sie 14 Menschen interviewt haben, denen sie begegnet sind. Also sie sind sozusagen in das Thema eingestiegen, haben Dokus geguckt, Bücher gelesen und den Menschen, denen sie da begegnet sind, haben sie angeschrieben und mit denen interviewt. Das sind unterschiedliche Menschen. Also wir haben den Friedensaktivisten Jonathan Zeigen, der seine Mutter, eine sehr bekannte Friedensaktivistin, am 7. Oktober verloren hat, die ermordet wurde und seitdem sich für Frieden und Menschenrechte weiter einsetzt. Wir haben aber auch Jacqueline aus Deutschland, die als Palästinenserin sagt, ich möchte nicht immer nur irgendwie auf Leid und Krieg und Antisemitismus reduziert werden. Ich bin noch viel mehr. Ich bin auch irgendwie meine Kultur und Bräuche und Essen. Und das soll auch irgendwie gezeigt werden. Genau, also es gibt unterschiedlichste Stimmen. Und jetzt mit dieser Kooperation jetzt im Gesellschaft im Wandel haben wir auch noch ein paar Stimmen hinzugefügt, die jetzt ein bisschen aktueller sind. Wenn man zum Beispiel in den Bus hochgeht, dann kann man in so ein Zelt kriechen. Und da ist Ahmed, ein Musiklehrer aus Gaza, der einen Chor gegründet hat, Gaza Bird Singing. Und der mit Kindern, die traumatisiert sind, zusammen singt. Und da kann man dann den Kindern auch zuhören und er singt auch für uns und so ein bisschen eintauchen.
0: Ja, diese Moment in seinem Leben. Dieses, was ursprünglich Ausstellung war, ist ja quasi jetzt zu dieser mobilen, multimedialen Ausstellung geworden im Hörbus. Für den gab es ja letztes Jahr schon so eine zweiwöchige Pilotphase. Was waren da Ihre Erfahrungen? Was passiert tatsächlich bei den Schülerinnen und Schülern, wenn sie sich auf diese verschiedenen Perspektiven einlassen?
1: Also ich glaube, dass es erstmal so ein ganz großes Erstaunen gab, dass es so vielschichtig war und nicht irgendwie nur eine Seite gezeigt wurde. Das war auf die Resonanz so, ich dachte, jetzt ist das nur irgendwie pro Israel oder pro Palästina, sondern so auch ein Erstaunen darüber, wie also sich verschiedenste Schülerinnen auch wieder sehen konnten oder begegnen konnten in dieser Ausstellung, was, glaube ich, oft nicht passiert. Da hängt auch eine Kuffia aus oder da hängen auch Symbole und Gedichte aus, die vielleicht manchen irgendwie bekannt vorkommen. Und ich glaube, was auch besonders ist, dass diese Ausstellung eher so einen Raum öffnet, ganz viel auch irgendwie über Lebensgeschichten zu lernen und Empathie zu empfinden, ohne irgendwie jetzt groß irgendeine Seite einnehmen zu müssen. Also es geht ganz stark darum, einfach zu erfahren und einfach mal zuzuhören. Und im Anschluss der Veranstaltung, also nach dieser Ausstellung, gibt es immer ein Reflexionsgespräch mit einer Patin, einem Pate, die selber einen biografischen Bezug haben zum Thema, also entweder jüdisch sind, palästinensisch sind. Und die fangen auch nochmal viel die Emotionen ein, die dann aufkommen und können irgendwie Fragen beantworten, die bei den Schülerinnen aufkommen. Ich glaube, da ist dann so ein Gefühl von, ich werde irgendwie vielleicht mal gesehen in meinen Gefühlen und jetzt kann ich da auch noch irgendwie direkt in Kontakt treten.
0: Ich habe es eingangs schon gesagt, los ging es heute mit dem Nahostbus in einem Berufskolleg in Düsseldorf. Wohin geht es jetzt weiter? Was ist in den nächsten Wochen geplant?
1: Also ich habe eine ganz lange Warteliste. Es ist wirklich der Bedarf. Also ich kriege tatsächlich jeden Tag auch noch Anrufe und Mails von Lehrkräften, die sagen, bitte komm zu uns. Und wir würden wirklich sehr gerne jetzt noch viele weitere Jahre auf der Straße sein, weil der Bedarf einfach sehr groß ist. Aber wir haben eine Förderung für dieses Jahr bekommen vom Bundesministerium für Inneres und können jetzt 6 Wochen NRW und dann geht es ein bisschen weiter Richtung Bremen, Hamburg, vielleicht auch ein bisschen Schleswig-Holstein, Niedersachsen, Hessen und dann am Ende nochmal Brandenburg, Berlin.
0: Ja, ein Thema, was uns wahrscheinlich auch noch eine ganze Weile lang beschäftigen wird. Ganz herzlichen Dank, Frau Nebel, für diese Einblicke in die Arbeit des Hörbus Nahost. Der tourt jetzt in den nächsten Monaten durch Schulen in NRW und im ganzen Land an Bord eben verschiedene Geschichten und Perspektiven zum Nahostkonflikt, die gleichwertig präsentiert werden und dazu einzuladen, die Position eben sowohl von Israelis als auch von Palästinensern besser zu verstehen. Danke, einen schönen Abend noch.
1: Wünsche ich Ihnen auch, danke.
0: Tschüss.

Wouldn't it be lovely? Ein Song aus dem Musical My Fair Lady, in dem das Londoner Blumenmädchen Eliza Doolittle von einem warmen Zimmer, einem bequemen Stuhl und Pralinen träumt. Und statt lovely singt sie loverly. Das ist ihr Cockney-Akzentzeichen ihrer sozialen Klasse. Cassandra Wilson hat diesen Song 2008 auf ihrem Grammy-prämierten Album Loverly neu aufgenommen. Hier sind die WDR3-Resonanzen jetzt mit Musik von Cuadro Nuevo, Tu Vuoi Fa' l'Americano.

0: 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Und die hat Ulrike Frohleichs.
1: Der deutsch-amerikanische Dirigent Evan Rochester wird Generalmusikdirektor der Deutschen Oper am Rhein. Er tritt sein Amt zur Spielzeit 2027-28 an, zeitgleich mit der neuen Generalintendantin Ina Karr. Sie nannte Rochester einen exzellenten, international erfahrenen Operndirigenten mit einem außergewöhnlich breiten Repertoire. Der 46-Jährige gilt als einer der vielseitigsten Dirigenten seiner Generation. Er hat unter anderem an den Opernhäusern in New York, Zürich und Berlin gearbeitet und war bis zum letzten Jahr Chefdirigent der Washington National Opera. Das Berliner Maxim-Gorki-Theater steht nach eigenen Angaben vor einer existenziellen Krise. Als Grund nannte der Personalrat die Kündigung des Mietvertrags für die Bühnenwerkstätten. Diese sind bislang beim Bühnenservice der Stiftung Oper in Berlin untergebracht. Das Theater und die Senatsverwaltung verhandeln seit dem vergangenen Jahr über eine Erhöhung der Miete. Die Verwaltung bestätigte die Kündigung, zeigte sich aber zuversichtlich, dass man sich bis zum Ablauf der Frist auf einen neuen Mietvertrag einigen könne. Das Maxim Gorki wiederum sagt, ohne eigene Werkstätten drohe ihm andernfalls das aus. Die Banane aus dem berühmten Kunstwerk Comedien von Maurizio Cattelan ist aus einer Ausstellung im Centre Pompidou Metz gestohlen worden. Wie das Museum mitteilte, bemerkte ein Mitarbeiter am Wochenende das Fehlen der Banane. Das Haus erstattete daraufhin Anzeige gegen unbekannt. Inzwischen wurde die Banane durch eine andere ersetzt. Das Kunstwerk Comedien besteht aus einer immer wieder frischen Banane, die mit Klebeband an der Wand befestigt ist. Es existiert weltweit in mehreren Ausfertigungen. Berühmt wurde das Werk, nachdem eine Version davon für mehr als 5 Millionen Dollar verkauft und die Banane im Anschluss vom Käufer gegessen wurde. Mehrere deutsche Buchverlage haben angekündigt, noch im Juni Übersetzungen der Enzyklika von Papst Leo XIV. Herauszubringen. Die Lehrschrift war an Pfingsten erschienen und hatte weltweit für Aufsehen gesorgt, weil sich der Papst darin mit den Chancen und Risiken künstlicher Intelligenz befasst. Unter anderem warnte er davor, die Technologie zu verteufeln, forderte aber gleichzeitig strengere Richtlinien. Die Verlage Patmos und St. Benno wollen ihre Übersetzungen bereits Mitte des Monats in den Verkauf bringen. Die Übersetzung des Herder Verlags soll spätestens Ende Juni verfügbar sein.
0: Die WDR 3 Kulturnachrichten. Dankeschön, Ulrike Frohleichs. 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

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Dieser Song klingt so ein bisschen wie aus den 60er Jahren, ist aber Indie-Folk-Pop aus dem letzten Jahr aus Heidelberg von Marla Moyer. Vor 2 Monaten ist das Album Young von Adrian Young aus L.A. erschienen. Der Mann ist Produzent, Komponist, Multi-Instrumentalist und Mitbegründer der legendären Jazz is Dead-Reihe. Und sein neues Album gilt als sein Opus Magnum, orchestrale Musik, geschrieben aus der Perspektive eines Hip-Hop-Produzenten. Wir hören daraus jetzt Clockwise.

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1: Elizabeth Stroud, die Anfang dieses Jahres 70 Jahre alt wurde, zählt zu den wichtigsten Erzählstimmen Amerikas. Weltberühmt wurde sie mit ihrem Roman Olive Kitteridge, einer Geschichte über eine schwierige Frau in einer kleinen Küstenstadt. Für diesen Roman hat sie 2009 den Pulitzerpreis gewonnen und 2014 hat HBO das Buch unter dem Titel Olive Kitteridge mit Blick aufs Meer als Miniserie verfilmt und Frances McDormand hat die Hauptrolle gespielt. Seit diesem Erfolg kehrt Elizabeth Stroud immer wieder in die Welt zurück, zu diesen Figuren, zu ihren Orten, zu ihren stillen Dramen. Ihr letzter Roman, der ist vor 2 Jahren erschienen, hieß Am Meer. Da hat sie Lucy Barton zusammen mit ihrem Ex-Mann während der Corona-Pandemie nach Maine geschickt. Jetzt ist die Pandemie vorbei, alle sind wieder da, haben sich viel zu erzählen. Olive Kitteridge, pensionierte Mathematiklehrerin, ist natürlich auch dabei. Und dieser Roman heißt Erzähl mir alles. Andreas Wirth hat ihn gelesen.
2: Unter jedem Dach wohnt bekanntlich ein Ach. Und im Falle von Elizabeth Strouds Roman ist das durchaus wörtlich zu nehmen. Denn emotionale Interjektionen wie das seufzende Ach oder das mitfühlende O gehören hier sozusagen zum sprachlichen Standardrepertoire der Protagonisten. Vor allem die Schriftstellerin Lucy Barton, ein bisschen alter Ego der Autorin, aber doch auch wieder nicht so ganz, verwendet sie gerne. Etwa auf einem ihrer regelmäßigen Spaziergänge mit Bob, einem langjährigen Freund.
3: Lucy blieb stehen und sah ihn an. »Ach, Bob«, sagte sie leise. Und Bob spürte, sie hatte ihn verstanden. Er fühlte sich gehört von ihr, wie er sich von keiner seiner Ehefrauen jemals gehört gefühlt hatte.
2: Neu ist das mit dem Ach natürlich nicht. Wer die früheren Romane dieser Autorin kennt, weiß um diese stilistische Besonderheit. Gut möglich, dass es auch diese Liebe zu den Empfindungswörtern ist, die Elizabeth Stroud den Ruf eingetragen hat, etwas betuliche und gefühlige Bücher für ein überwiegend weibliches Lesepublikum zu schreiben. Gut verkäuflich, ja, aber für die Great American Novel waren und sind dann doch andere zuständig. Dass das beileibe nicht stimmt, beweist Erzähl mir alles aufs Eindrücklichste. Ein Buch, das vieles ist. Zeitroman, Gesellschaftsroman, Post-Corona-Roman, Altersroman. Vor allem aber sind Stroud-Romane ein wenig wie Fernsehserien. Jedes neue Buch versammelt vertrautes Personal an mehr oder minder vertrauten Schauplätzen und auch dieses Mal spielt der Roman überwiegend im Nordosten der USA im Bundesstaat Maine. Dorthin ist Lucy Barton, wie wir aus dem bis dato letzten Roman wissen, während der Corona-Lockdowns mit ihrem Ex-Mann William entflohen. William selbst kommt diesmal nur am Rande vor, dafür treffen wir andere vertraute Menschen wieder. Die ehemalige Lehrerin Olive Kitteridge, inzwischen 90, aber noch immer etwas krummelig, und die Juristenbrüder Bob und Jim Burgess, deren Geschichte einst in Strouds Roman Das Leben natürlich erzählt wurde. Jim muss jetzt den Verlust seiner Frau Helen verkraften, die an Krebs stirbt. Bob führt eine eher pragmatische Ehe mit Margaret, die sich in der Kirchengemeinde engagiert, hat aber auch wieder Kontakt zu seiner Ex-Frau, die inzwischen ihre Alkoholsucht überwunden hat. Am wichtigsten aber sind ihm die regelmäßigen Spaziergänge mit Lucy Barton, auf denen die beiden einander zu Vertrauten werden und er sich ein wenig in sie verliebt.
3: Langsam ging er auf sie zu. »Lucy«, sagte er und blieb ein paar Schritte vor ihr stehen.

0: Buch allerdings nie geschwätzig, vielmehr tastend, nach Worten suchend. Genauso wichtig wie das, was man sagt, ist die Tatsache, dass jemand zuhört, Anteil nimmt an dem, was die Erzählenden beschäftigt, ehrlich und einfühlsam darauf reagiert. Dabei geht es keineswegs nur um die Befindlichkeiten eher gut situierter Menschen jenseits der 60, sondern auch um das, was Stroud immer wieder die unbeachteten Leben nennt. Die Sorgen, Nöte und Schicksale von Menschen, denen wir oft nur flüchtig an der Peripherie des eigenen Lebens begegnen. Deren Geschichten erzählen sich bei regelmäßigen Treffen Lucy Barton und Olive Kittredge, die inzwischen betagte, etwas hemdsärmelige Dame, die Stroud-Leserinnen aus früheren Romanen vertraut ist. In diesen Geschichten geht es um Einsamkeit und Liebe, um den schwankenden Grund des Lebens und die stechende Trauer um verpasste Chancen. Was wir aus all dem Erzählten lernen, ist nicht so ganz klar, aber eigentlich dann doch wieder ganz einfach. Als Olive nach einer ihrer Erzählstunden Lucy Barton etwas ratlos fragt, was denn nun die Botschaft dieser Geschichte sei, antwortet die:
1: Menschen, sagte Lucy leise und lehnte sich wieder zurück. Menschen und das Leben, das sie führen, das ist die Botschaft. Na also. Und Olive nickte.
0: Erzähl mir alles erzählt natürlich nicht alles. Vieles bleibt vage, wird allenfalls angedeutet oder dann doch nicht ausgesprochen. Die großen Fragen des Lebens, sie sind vielleicht gar nicht so groß, und Strouds famose Kunst besteht darin, aus der Suche nach dem kleinen Glück ganz große Literatur zu machen.
2: Elizabeth Strouds Roman »Erzähl mir alles« ist bei Luchterhand erschienen und Sabine Roth hat das auch aus dem Amerikanischen ins Deutsche übersetzt.

My House is Your Home. Musik aus Frankreich war das von Tivayo, gehört in den WDR 3 Resonanzen. Sie gilt bis heute als eine der größten

0: Filmikonen des 20. Jahrhunderts, Marilyn Monroe, für viele immer noch der Inbegriff von Weiblichkeit und Hollywood. Am 1. Juni 1926 wurde sie geboren. Antje Sieb über Monroes kurzes Leben und Werk.
1: Vor 100 Jahren wird in Los Angeles Norma Jean geboren, ein kleines Mädchen, das seine Jugend in Pflegefamilien verbringt und seine alleinstehende Mutter nur selten sieht. Mit 16 heiratet sie zum ersten Mal. Ein paar Jahre später beginnt sie zu modeln.
2: She first started out as a model and then she had a film with Columbia.
1: Und dreht dann schon als Marilyn Monroe ihre ersten Filme. Asphaltdschungel sei ihr Durchbruch gewesen, sagt Simran Bala, Kuratorin der Ausstellung, mit der das Academy Museum in Los Angeles Marilyns Geburtstag feiert. Mit Filmplakaten, Filmausschnitten, aber auch natürlich berühmten Kleidern aus ihrer Karriere, bei denen man sofort legendäre Filmszenen vor Augen hat, wie das original pinke Kleid aus Blondinen bevorzugt.
2: We have the pink dress from Gentlemen Prefer Blondes, in which she performs the song Diamonds Are a Girl's Best Friend.
1: Und eine Kopie des wahrscheinlich berühmtesten Kleides. Marilyn Monroe in einem weißen, schulterfreien Kleid über einem U-Bahn-Gitter stehend und der Luftzug bläst ihren Rock nach oben. Die Szene aus Das verflixte siebte Jahr. Regisseur Billy Wilder drehte zwei Filme mit ihr und beschwerte sich über ihre Unzuverlässigkeit am Set. Manche Szenen mussten zigmal gedreht werden.
3: Where's that bourbon?
2: At the same time, we have letters from directors such as.
4: Wir haben Briefe von Regisseuren, etwa Billy Wilder hat darüber geredet. Aber meist war am Ende das Fazit, auch wenn sie 80 Anläufe brauchte, die 81. Einstellung machte das dann wieder weg.
1: Gegen das Image des blonden Dummchens, das sie in ihren erfolgreichsten Filmen spielte, wehrte sie sich. Etwa indem sie eine eigene Produktionsfirma gründete und sich damit etwas mehr Kontrolle verschaffte über ihr Leben und ihre Karriere, meint Bala.
2: And having her own production company helped her.
4: Dadurch hatte sie mehr Mitsprache bei ihren Rollen oder mit welchen Regisseuren oder Kameraleuten sie arbeiten wollte.
2: Which director and which cinematographer she would work with.
1: Ihr Privatleben war turbulent. Weitere Ehen mit Baseballstar Joe DiMaggio und Autor Arthur Miller scheiterten. Viele Beziehungsgerüchte, unter anderem in Verbindung mit Präsident John F. Kennedy, liefern nach wie vor Stoff für Spekulationen.
5: Happy Birthday, Mr. President. Happy Birthday to you.
1: Genau wie ihr früher Tod. Mit nur 36 Jahren starb sie in ihrem gerade erst bezogenen Haus in Los Angeles an einer Überdosis Schlafmittel. Vermutlich Selbstmord, befanden die Behörden. Sie war in psychiatrischer Behandlung, hatte Probleme mit Alkohol und Tabletten. Ihr Tod machte sie erst recht zur Ikone. Alles, was mit ihr in Verbindung zu bringen ist, ist heute wertvoll. Von hingekritzelten Notizen bis hin zu ihren Möbeln. In Auktionshäusern in Los Angeles wird gerade einiges davon versteigert, zum Beispiel die Tore ihres Hauses, kurz vor ihrem Tod installiert. Margaret Barrett vom Auktionshaus Julien's.
6: She had those gates installed a couple weeks before she passed away.
1: Das erste und einzige Haus, das Marilyn Monroe je besessen hat, beschäftigt zurzeit die Gerichte. Es wurde vor 2 Jahren unter Denkmalschutz gestellt, um den geplanten Abriss zu verhindern. Die heutigen Eigentümer allerdings klagen dagegen. Sie sagen, vom Originalzustand sei sowieso nichts mehr übrig. Denn das Haus hat einige Renovierungen hinter sich. Das habe die Stadt bisher nie interessiert.
0: Und heute, vor 100 Jahren, wurde Marilyn Monroe geboren. Wir hören sie jetzt noch mit dem Klassiker My Heart Belongs to Daddy. 1960 hat sie diesen Cole Porter Song gesungen im Musicalfilm Let's Make Love.

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1: »66 Jahre ist dieser Song alt, My Heart Belongs to Daddy. Und wahrscheinlich wurde so ein Lied heute nicht mehr geschrieben.« Es ist gleich 18.56 Uhr, dann gibt's hier bei WDR 3 die Nachrichten mit Stefan Fries und danach reden wir in den Resonanzen über das Literaturgebiet Ruhr. Das hat ab heute nämlich eine neue Netzwerkmanagerin, die Poetry Slammerin und Autorin Sandra Davina, und sie erzählt gleich mehr über ihre Pläne für das Literaturnetzwerk. Ich bin Claudia Dichter, wir sehen uns gleich wieder.

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6: Die Nachrichten mit Stefan Fries. Guten Abend. Die BAföG-Erhöhung steht weiter auf der Kippe. Eigentlich war in der Bundesregierung abgemacht, dass die Unterstützung für Studierende und Azubis zum Wintersemester steigt, um 60 Euro im Monat. Bundeskanzler Merz hat jetzt aber angedeutet, dass dafür möglicherweise das Geld fehlt. Lukas Haag, WDR aktuell.
7: Erst hat Forschungsministerin Baer das Plus in Frage gestellt und jetzt sagt auch Bundeskanzler Merz, wir können nur umsetzen, was wir auch bezahlen können. Der Regierungspartner SPD sieht das anders. Da wird weiter auf die Erhöhung bestanden. Der Chef der SPD-Nachwuchsorganisation der Jusos findet das Verhalten von CDU und CSU skandalös. Er sagt, dass die komplette SPD weiter voll hinter der Erhöhung stehe. Auch von den Grünen und den Linken kommt Kritik an dem Verhalten der Union, vor allem, weil im Koalitionsvertrag nicht nur die sondern schon genau festgelegt war, um wie viel Euro das BAföG hochgehen soll. Da könne man keinen Rückzieher mehr machen.
6: Nach Deutschland kommen jetzt deutlich weniger Zuwanderer. Im vergangenen Jahr waren es knapp 1,5 Millionen, 13% weniger als im Jahr davor. Wenn man die Menschen abzieht, die aus Deutschland weggezogen sind, bleibt ein Zuwanderungsplus von knapp 240.000. David Rühl, WDR aktuell.
8: Aus einigen Ländern kommen viel weniger Menschen nach Deutschland, fast 70% weniger zum Beispiel aus Syrien. Bei Afghanen sind die Zahlen um die Hälfte eingebrochen und auch bei Menschen aus der Ukraine gibt es erneut einen Rückgang. Ob das etwas mit verschärften Asylregeln oder Grenzkontrollen zu tun hat, das geht aus den Zahlen der Statistiker nicht hervor. Gleichzeitig verlassen aber auch viele Deutschland. Das waren im vergangenen Jahr 1,25 Millionen Menschen. Vor allem Polen und Bulgaren ziehen zurück in die alte Heimat. Deutsche Staatsbürger ziehen oft in die Schweiz sowie nach Österreich und Spanien.
6: Weitere Meldungen im Überblick. Das Oberlandesgericht Düsseldorf hat im Prozess um den islamistischen Terroranschlag vor einer Bar in Bielefeld die Höchststrafe verhängt. Der Attentäter wurde zu lebenslanger Haft mit anschließender Sicherungsverwahrung verurteilt. Der 36-jährige Syrer hatte vor einem Jahr in Bielefeld 4 Menschen durch Messerstiche lebensgefährlich verletzt. Die NRW-Landesregierung fordert den Bund auf, Einweg-E-Zigaretten zu verbieten. Sie verweist darauf, dass die sogenannten Vapes oft falsch entsorgt werden und auf Müllkippen in Brand geraten. Es geht ja auch um den Jugendschutz. Vapes seien oft günstig, bunt aufgemacht und mit fruchtigen Geschmacksrichtungen. Das mache sie für Jugendliche besonders attraktiv. Auf einem Eurowings-Flug nach Köln sind mehrere Menschen bei Turbulenzen leicht verletzt worden. Das Flugzeug war in Rhodos gestartet und laut Eurowings in Luftverwirbelungen eines vorausfliegenden Flugzeugs geraten. Dabei wurden 5 Passagiere und ein Crewmitglied leicht verletzt. Die Maschine sei planmäßig in Köln gelandet und die Verletzten seien dort medizinisch versorgt worden.
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6: In Dülmen im Münsterland soll in 4 Jahren der evangelische Friedhof geschlossen werden, aus Kostengründen. Das hat in Dülmen Verunsicherung ausgelöst. Nicole Albers für WDR aktuell.
9: Viele wollen wissen, was das bedeutet. Ist das Friedhofstor ab 2030 ganz zu oder kann ich die Gräber meiner Lieben trotzdem weiter besuchen? Klares Ja von der Gemeinde. Besuchen geht noch für 30 Jahre. Aber viele fragen sich auch, was das für Doppel- oder Familiengräber bedeutet, wenn ein Angehöriger bereits dort liegt und man selber möchte später daneben beerdigt werden. Das geht eben ab 2030 in Dülmen dann nicht mehr. Und wie das gehandhabt wird, muss jetzt wirklich im Einzelfall geklärt werden.
6: Das war WDR aktuell. Das Wetter in Nordrhein-Westfalen. Der Abend ist meist trocken bei einem Mix aus Sonne und Wolken. 15 bis 23 Grad. Trocken auch die Nacht, trotz dichterer Wolken bei 16 bis 10 Grad. Morgen gibt es auch viele Wolken, die ab dem Vormittag dann Schauer bringen, teils kräftig und gewittrig. Auch Unwetter sind möglich, aber auch Auflockerungen. In Brilon bis 21 Grad, in Schwerte 22 und in Paderborn bis 23 Grad. Am Mittwoch weiterhin wechselhaft mit einzelnen Schauern und Gewittern. Dazwischen auch freundliche Abschnitte bei 14 bis 22 Grad. Am Donnerstag bei Sonnenschein und Wolken immer wieder Schauer und Gewitter, teils kräftig, bei Höchstwerten von 14 bis 21 Grad. Die Zeit 19.04 Uhr.
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3: Was genau macht eigentlich das Netzwerk Literaturgebiet Ruhr? Wie lebendig ist die Literaturszene in dieser Metropolenregion und worin besteht der Job der neuen Netzwerkmanagerin Sandra Davina, die heute ihren ersten offiziellen Arbeitstag hat? Antworten gibt's gleich darauf nach der ersten Musik und damit herzlich willkommen zu dieser Resonanzenstunde mit Claudia Dichter.

0: Die schwedische Jazzsängerin Rigmor Gustafsson mit The Way He Makes Me Feel. Sie hören WDR3 die Resonanzen. Und wir blicken jetzt ins Ruhrgebiet, eine der größten Metropolenregionen Europas mit über 5 Millionen Menschen. Die leben in 53 Städten und Gemeinden von Bochum bis Gelsenkirchen, von Duisburg bis Gladbeck. Und in diesen Städten gibt es natürlich ganz viel Kultur mit Museen, mit Theatern, Konzerthäusern, Clubs und mit einer sehr vitalen Literaturszene. Es gibt Poetry Slam, Lesebühnen, Verlage, Stadtbibliotheken, Literaturfestivals. Und seit 2018 bündelt das Netzwerk Literaturgebiet Ruhr die Literaturakteure und Akteurinnen und Angebote unter einem Dach und bezeichnet sich selbst nicht ganz ohne Selbstbewusstsein als größte Lesebühne Deutschlands. Ab heute hat das Netzwerk eine neue Managerin, Sandra Davina, Literaturwissenschaftlerin, Poetry Slammerin, Stand-up-Comedian, Moderatorin und Autorin aus Essen. Und ich konnte Sie kurz vor der Sendung sprechen. Erstmal herzlichen Glückwunsch zum neuen Job, Frau Davina.
1: Vielen lieben Dank. Ich freue mich sehr und ich freue mich auch sehr auf unser Gespräch.
0: Sie stehen ja sonst selbst auf Bühnen als Moderatorin und als Künstlerin, sind aber auch schon im Netzwerk aktiv gewesen. Sie haben zum Beispiel den digitalen Lesezirkel auf Instagram geleitet, waren auch schon Jurorin beim Literaturpreis Ruhr. Aber was reizt Sie jetzt daran, vielleicht auch so ein Stück weit die Seiten zu wechseln und auch verstärkt hinter den Kulissen des Literaturbetriebs im Ruhrgebiet tätig zu werden?
1: Ja, es stimmt. Ich war tatsächlich in den letzten 10 Jahren hauptsächlich auf der Bühne aktiv, in ganz unterschiedlichen Funktionen und hatte immer wieder Berührungspunkte mit dem Literaturgebiet. Ich bin zugezogen, freiwillig ins Ruhrgebiet. Ich lebe jetzt hier seit 15 Jahren als freiwillige Wahlheimat und fühle mich ja sehr wohl, auch besonders im Kulturbetrieb, im Kulturbereich und eben auch im Literaturbereich. Und ich habe mich sehr, sehr gefreut, als ich die Chance auftat, Netzwerkmanagerin zu werden. Ich habe großes Interesse daran, das Netzwerk nach vorne zu bringen, die Marke Literatur hier zu stärken und zu zeigen, was hier los ist, weil das habe ich erlebt als Autorin hier in der Region. Und da möchte ich sehr, sehr gerne zeigen, was man erleben kann im Literaturbereich.
0: Aber Netzwerkarbeit bedeutet natürlich auch, man muss Kontakte pflegen, man muss Leute zusammenbringen, Ideen aushecken, umsetzen, erstmal bekannt machen, dass man überhaupt existiert. Was steht denn jetzt erstmal in den nächsten Wochen konkret für Sie an?
1: Ich freue mich darauf, erstmal eingearbeitet zu werden, ganz klassisch. Ich habe heute meinen allerersten Arbeitstag, das ist mit Aufregung verbunden, aber auch mit sehr, sehr viel Vorfreude. Das Tolle ist, ich kenne schon ganz viele Aufgabenbereiche, weil ich auch viele Netzwerkmitglieder schon kenne. Wir sind über 200 Mitglieder in diesem Netzwerk. Das bedeutet, das sind Stadtbibliotheken, das sind Büchereien, das sind Buchhandlungen, Theater, Literaturhäuser, SchriftstellerInnen, Verbände und Gruppen. Das bedeutet, alle Menschen, die am literarischen Leben in der Region beteiligt sind. Ich freue mich darauf, dann auch alle kennenzulernen, hoffentlich, und eben weiter umzusetzen, dass man zusammenkommt, zum Beispiel bei Netzwerktreffen, dass man aufeinander trifft und gemeinsam Pläne schmieden kann, Bande knüpfen kann und weiter die Literatur nach vorne bringt.
0: In dem ersten Pressestatement von Ihnen heißt es, dass Diversität Ihnen auch ganz wichtig ist. Wo sehen Sie denn vielleicht auch noch Lücken im Netzwerk? Wer fehlt da womöglich noch am Tisch?
1: Das stimmt. Also Diversität ist mir wahnsinnig wichtig, weil auch die Literaturszene, die Kulturszene im Ruhrgebiet wahnsinnig divers ist, sehr, sehr viel anbietet, was abgebildet werden muss und was gezeigt werden sollte. Und daran werde ich arbeiten, ja.
0: Und wie wollen Sie konkret die Kontakte knüpfen? Sie haben ja schon gesagt, Sie kennen schon ganz viele Leute, aber die muss man ja auch nochmal alle zusammenbringen, weil letztendlich bei aller Kooperation geht es natürlich bei allen Einzelnen am Ende um Aufmerksamkeit.
1: Genau, das Literaturgebiet Ruhr hat sich zur Aufgabe gemacht, eben die Dachmarke zu sein. Das bedeutet, es geht immer um Aufmerksamkeit, ne? Es geht darum, ein Augenmerk zu lenken und zu sagen, hey, hier sind wir und das können wir. Wie bringt man Leute zusammen? Wir organisieren regelmäßig Netzwerktreffen zum Beispiel, wo eben alle eingeladen werden und die Zeit haben, kommen dann und können sich gemeinsam austauschen und vor allem sich auch darüber austauschen, was so persönliche Wünsche, Bedürfnisse sind, was Themen sind, die man einbringen möchte, was vielleicht in ferner ferner Zukunft ansteht. Wir werden zum Beispiel im Jahr 2028 10 Jahre alt. Also natürlich ein großes Jubiläum, auf das wir hinfiebern und wo noch mal ganz viel stattfinden soll auf der ganzen Landkarte des Ruhrgebiets. Das wird ein großes Thema sein. Zusammenbringen bedeutet aber erstmal Gelegenheiten schaffen, dass eben Menschen aufeinandertreffen. Gerne auch einfach in dem informellen Rahmen, dass man miteinander ins Gespräch kommt und feststellt, oh wow, wir sind irgendwie aus einer Nachbarstadt, aber wir sind uns noch nie begegnet. Dabei haben wir, weiß ich nicht, gemeinsame Themen, gemeinsame Interessen, wollen eigentlich das Gleiche, weil das Schöne ist ja, dass wir alle vereint sind in unserer Liebe und Leidenschaft für Literatur. Und das ist ja ein Fundament, auf das man sehr, sehr gut bauen kann und von dem aus man sehr, sehr schön Dinge verwirklichen kann.
0: Bis hierhin erstmal Dankeschön, Frau Davina, und wir hören eine kurze Musik und dann reden wir weiter über das Literaturgebiet Ruhr.

0: Musik von Jun Miyake, Inherent Paradox, gehört hier in den WDR3-Resonanzen. Und wir reden mit Sandra Davina. Sie ist die neue Netzwerkmanagerin des Literaturgebiet Ruhr. Frau Davina, über Ihre Pläne als neue Netzwerkerin haben wir ja schon ein bisschen gesprochen. Lassen Sie uns vielleicht nochmal grundsätzlich auf die Literaturszene im Ruhrgebiet schauen. Lange Zeit wurde ja Literatur aus dem Ruhrgebiet mit Themen wie eben Kohle, Stahl, Arbeiterwelt, Strukturwandel assoziiert. Dabei ist Literatur aus dem Ruhrgebiet natürlich viel mehr. Wie vielgestaltig nehmen Sie die wahr?
1: Ja, da ist eine ganze Menge passiert. Sie haben es bereits gesagt. Es gab über lange Zeit sehr viel Augenmerk auf Arbeiter in Literatur oder Arbeiterliteratur, schon deutlich männlich geprägt. Dann gab es vielleicht mal Ruhrgebietskrimis. Auch der Krimi spielt natürlich in der Region noch eine Rolle mit unserem Festival Mord am Hellweg. Inzwischen ist eine ganze Menge passiert. Man kann natürlich Frank Gosen nennen, ne, als Beispiel für zum Beispiel Popliteratur, die auch im Ruhrgebiet eine große Heimat hat. Wir haben in der Gegenwartsliteratur sehr viele spannende AutorInnen, die auch gerade in den letzten Jahren sehr viel von sich haben reden machen, wie zum Beispiel Annika Büsing. Lisa Roy hat gerade ihren zweiten Roman veröffentlicht. Wir haben eine super spannende und sehr, sehr sehens- und hörenswerte, vor allem hörenswerte Lyrik und Spoken Word-Szene im Ruhrgebiet. Wir haben die aktuelle NRW-Meisterin im Poetry Slam, die im Ruhrgebiet lebt, Luise Wolf. Fantastische Lyrikerin mit Lina Adfa, Jule Weber. Also da ist eine ganze Menge, was man entdecken kann, was man live entdecken kann, aber eben auch in schriftlicher Form. Das alles abzubilden, ist wirklich in der Kürze der Zeit kaum möglich. Aber die herzliche Einladung, selber ein bisschen auf Entdeckungsreise zu gehen, was diese Region so herbringt. Ja.
0: Da klingen Sie schon ziemlich begeistert. Jetzt muss man sagen, das Netzwerk Literaturgebiet Ruhr, das wurde 2018 gegründet. Wie haben Sie die Arbeit bislang wahrgenommen? Sie waren ja mit dem einen oder anderen Projekt auch schon verbandelt. Was hat sich durch diese Netzwerkarbeit vielleicht tatsächlich auch in der Literaturszene im Ruhrgebiet verändert, verbessert?
1: Ich glaube, was wichtig ist, ist anzuerkennen, dass es da einfach ein ganz, ganz großes Netzwerk, was eben vorher nicht vernetzt war, aber ganz viele AkteurInnen gibt, die in dieser Szene wirklich seit Jahrzehnten schon eine wertvolle Arbeit machen, die dadurch, dass es vielleicht in dem Moment noch keine Dachmarke gab, nicht unbedingt in Summe sichtbar waren. Das heißt, es war viel vereinzelt, was stattgefunden hat, viel auf sich alleine gestellt. Mit der Kraft der Gemeinschaft in dem Sinne, also der Kraft des Kollektivs, kann man hier sehr schön zeigen, dass eben wirklich auf gesamter Breite in allen Städten, wir haben es gerade gehört, es sind 53 Städte, auch das sich mal vor Augen zu führen, was es wirklich für eine riesige Region ist, die da zusammenkommt und zusammengeführt wird. Das ist spürbar, die Sichtbarkeit, die Anerkennung, die man dadurch auch erfährt, zu sagen, wir sind jemand, wir sind wer, wir kommen zusammen und können miteinander ins Gespräch kommen und eigene Dinge ermöglichen. Wir haben den Literaturpreis Ruhr, wir haben die Festivals, bei denen eben verschiedene AkteurInnen zusammenkommen. Und das wird eben gebündelt, auch in einer Herbstschau, in einem Veranstaltungskalender, wo man eben das Ganze auch nochmal gebündelt in eine Öffentlichkeit trägt für Menschen, die sagen, ey, ich interessiere mich für Literatur, ich habe auch Lust, mir sowas anzugucken und dort vorbeizukommen, die können sich jetzt viel einfacher und schneller informieren und damit werden die Wege einfach kürzer.
0: Ja, und wenn man da reinschaut, hat man die Qual der Wahl und weiß eigentlich gar nicht, wo man jetzt hinfahren soll. Das ist ein bisschen mühsam. Jetzt hat Heinrich Böll ja schon vor Jahrzehnten das Ende der Bescheidenheit von Schriftstellern gefordert. Das Netzwerk zieht zitiert ihn auch gerne. Wie selbstbewusst steht das Literaturgebiet Ruhr denn heute da?
1: Ja, sehr selbstbewusst. Wir schauen natürlich selbstbewusst in eine Zukunft, die davon geprägt ist, dass wir noch näher zusammenrücken, dass daraus noch mehr Visionen entstehen, die dann zur Wirklichkeit werden. Wir können, glaube ich, wirklich großen Stolz sagen, und das haben Sie eingangs ja schon gesagt, dass wir wirklich eine der größten Lesebühnen sind im Land, wo einfach auf ganz unterschiedlichen, auch unterschiedlicher Größe, mit unterschiedlicher Zuschauerinnenzahl etwas stattfindet, was in Summe wirklich beachtlich ist und auch über die Region hinausstrahlt.
0: Frau Davina, ich hatte zu Beginn unseres Gesprächs schon gesagt, Sie tragen ja mehrere Hüte, sind Poetry Slammerin, Autorin, Moderatorin, jetzt eben die neue Netzwerkmanagerin. Wird denn neben der Netzwerkarbeit auch noch genügend Zeit für die Bühne bleiben?
1: Ja, das wird sich zeigen. Das hat tatsächlich, für mich weniger Priorität. Ich freue mich wirklich sehr auf die Aufgabe, die jetzt vor mir liegt, auch wirklich so super frisch. Das bedeutet, ich komme jetzt erstmal an. Ich organisiere mich und ich blicke jetzt erstmal mit sehr viel Freude auf das, was da vor mir liegt und bin wahnsinnig gespannt, was diese Aufgabe noch mit sich bringt. Und dem räume ich jetzt erstmal meine meiste Zeit ein. Und das ist jetzt der Plan, dass ich natürlich eine schreibende Person bin. Das wird nie aufhören. Ich glaube, alle Menschen da draußen, die gerne schreiben, die vielleicht schon immer geschrieben haben oder schon seit geraumer Zeit schreiben, wissen, dass man da den Stift nicht unbedingt für immer beiseite legt. Das wird mir auch nicht passieren. Aber das ist jetzt erstmal das, was mein Berufsleben ausfüllt. Und da freue ich mich.
0: Man darf gespannt sein. Ganz herzlichen Dank, Frau Davina, für das Gespräch hier in den WDR3-Resonanzen. Und ich wünsche Ihnen wirklich einen guten Start als neue Netzwerkmanagerin des Literaturgebiet Ruhr. Alles Gute.

High and Low, so heißt das österreichisch-isländische Bandprojekt um Thorvaldur Thorvaldsson. In seiner Band, da verbindet er musikalisch Folk, Country und Pop zu so einer ganz eigenen Handschrift. Kennengelernt haben sich die Musikerinnen und Musiker am Salzburger Mozarteum, wo Thorvaldsson nämlich Operngesang studiert hat. Und wir hörten One Hour in Paradise. Bis zu den Kulturnachrichten hier für der R3 gibt's jetzt noch Musik vom Iro Rantala Hell Trio, das Handtuch.

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1: Nach dem Kunstraub im Pariser Museum Louvre führt eine neue mögliche Spur nach Belgien. Das berichten mehrere französische Medien. Demnach sollen belgische Fahnder auf den Handys von Verdächtigen Fotos aus dem Inneren des Louvre gefunden haben. Gemeinsame Ermittlungen sollen nun klären, ob es eine Verbindung zu den 4 in Frankreich inhaftierten Einbrechern gibt. Die Pariser Staatsanwaltschaft wollte dies weder bestätigen noch dementieren. Bei dem Einbruch im Oktober wurden Kronjuwelen im Wert von etwa 88 Millionen Euro gestohlen. Von der Beute fehlt nach wie vor jede Spur. Der deutsch-amerikanische Dirigent Evan Rochester wird Generalmusikdirektor der Deutschen Oper am Rhein. Er tritt sein Amt zur Spielzeit 2027-28 an, zeitgleich mit der neuen Generalintendantin Ina Karr. Sie nannte Rochester einen exzellenten, international erfahrenen Operndirigenten mit einem außergewöhnlich breiten Repertoire. Der 46-Jährige gilt als einer der vielseitigsten Dirigenten seiner Generation. Er hat unter anderem an den Opernhäusern in New York, Zürich und Berlin gearbeitet und war bis zum letzten Jahr Chefdirigent der Washington National Opera. Das Berliner Maxim Gorki Theater steht nach eigenen Angaben vor einer existenziellen Krise. Als Grund nannte der Personalrat die Kündigung des Mietvertrags für die Bühnenwerkstätten. Diese sind bislang beim Bühnenservice der Stiftung Oper in Berlin untergebracht. Das Theater und die Senatsverwaltung verhandeln seit dem vergangenen Jahr über eine Erhöhung der Miete. Die Verwaltung bestätigte die Kündigung, zeigte sich aber zuversichtlich, dass man sich bis zum Ablauf der Frist auf einen neuen Mietvertrag einigen könne. Das Maxim Gorki Theater wiederum sagt, ohne eigene Werkstätten drohe ihm andernfalls das aus. Die Banane aus dem berühmten Kunstwerk Comedian von Maurizio Cattelan ist aus einer Ausstellung im Centre Pompidou Metz gestohlen worden. Wie das Museum mitteilte, bemerkte ein Mitarbeiter am Wochenende das Fehlen der Banane. Das Haus erstattete daraufhin Anzeige gegen Unbekannt. Inzwischen wurde die Banane durch eine andere ersetzt. Das Kunstwerk Comedian besteht aus einer immer wieder frischen Banane, die mit Klebeband an der Wand befestigt ist. Es existiert weltweit in mehreren Ausfertigungen. Berühmt wurde das Werk, nachdem eine Version davon für mehr als 5 Millionen Dollar verkauft und die Banane im Anschluss vom Käufer gegessen wurde.
2: Und das waren Sie, die WDR 3 Kulturnachrichten. Dankeschön, Ulrike Frohleichs.
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Der Stevie Wonder Song I Wish hier gehört in der Version der Akustik Soul Band Tok Tok Tok. Es ist Montag, das heißt, wir haben hier in den Resonanzen ein neues Album der Woche für Sie und das kommt von dem Briten Joe Webb. Der Mann sieht aus wie Ed Sheeran und ist auch derselbe Jahrgang 1991, aber seine Leidenschaft, die gilt nicht dem Pop, sondern dem Jazz, insbesondere dem Strut-Piano-Stil, bei dem die linke Hand zwischen Bass und Akkordtönen hin und her fliegt. Fats Waller war der berühmteste Jazz-Pianist dieser Art und Joe Webb gilt als eines der vielversprechendsten Nachwuchstalente der britischen Jazzszene. Bei den Jazz FM Awards 2026 ist er als Instrumentalist des Jahres ausgezeichnet worden. Seit 2023 ist Webb bei dem Indie-Jazz-Label Edition Records unter Vertrag und jetzt hat er dort sein zweites Album Neath Beat rausgebracht. Da steckt der Name seiner Heimatstadt Neath in Wales drin. Da ist er aufgewachsen. Aber Joe Webb ist nicht nur ein Jazz-Nerd, er interessiert sich auch für alle anderen Dinge. Zum Beispiel ist er begeisterter Lionel Messi-Fan. Außerdem liebt er Gitarrenbands der 90er, vor allem Oasis. Und das hört man seinen Kompositionen auch irgendwie an. Melodisch, inspiriert also vom Britpop, rhythmisch aber geprägt vom Strut-Jazz. Heute hören wir ihn gemeinsam mit Will Zack und Sam Jessen am Kontrabass und Schlagzeug mit dem Stück Chorus.

Corrèze, so heißt das Stück vom neuen Album Neath Beat des britischen Musikers Joe Webb und es ist unser Album der Woche hier in den WDR 3 Resonanz.

0: intolerant. Sie wird sogar als Hauptstadt der queeren Community bezeichnet. Aber wie tolerant geht's da wirklich zu und wo setzt die Kommunistische Partei Grenzen? Eva Lambi-Schmidt berichtet.
1: Jay Jung liebt es, tanzen zu gehen, zum Beispiel in den berühmten schwulen Club Butterfly in Chengdu, eine Großraumdisco mit pinken und blauen Partylichtern und Hausmusik, Pop-Rap und K-Pop-Beats. Überwiegend Männer kommen hierher. Zwischendurch gibt es Drag-Queen-Shows, dabei treten Tänzer auf, die mit extravaganten Kostümen mit Geschlechterrollen spielen. Nach der Party geht's für viele oft mitten in der Nacht zu einem Barbecue-Restaurant in der Nähe. Der Laden hat den Spitznamen Xiao Xianyu, kleine Fee. Die Besitzerin nennt sich selbst kleine Fee und auch viele Schwule fühlen sich wie Feen, weshalb der Ort ziemlich bekannt und beliebt geworden ist. Jay lebt seit 4 Jahren in Chengdu. Er ist froh, dass er hier offen schwul leben kann. In Chengdu akzeptiere ihn sein privates Umfeld, so wie er ist. Und auch der Lifestyle gefällt ihm. In weiten Teilen Chinas ist das nicht so sorglos möglich. Es gibt zwar wenig offene Gewalt, aber gesellschaftliche Ausgrenzung. Homosexualität ist zwar seit 1997 nicht mehr verboten, doch in der Gesellschaft vielerorts ein Tabu. Jays Eltern, hunderte Kilometer weit entfernt in Xi'an im Norden des Landes, bekommen das Urteil der anderen zu spüren. Wenn es nur um mich geht, ich bin von zu Hause ausgezogen, nach Chengdu gekommen und genieße mein Leben hier wirklich sehr. Aber der ganze Stress lastet auf meinen Eltern. Das bereitet mir große Schmerzen. Das ist etwas, was beiden Generationen, mir und meinen Eltern, zu schaffen macht. In Chengdu sei die Atmosphäre entspannter, als Jay es aus anderen Städten gewohnt ist. International ist Chengdu gar bekannt als Gaydu, als Hauptstadt der LGBTIQ-Community. Das findet Jay allerdings übertrieben. Dieses Image werde in der chinesischen Hauptstadt Peking von der Staats- und Parteiführung vor allem als Problem wahrgenommen. Die Regierung spielt das absichtlich herunter. Diese Kultur in Chengdu ist für sie im politischen System unerwünscht. In Chengdu gibt es zwar viele Bars, die als Gay-Bars in der Szene bekannt sind, offiziell bezeichnen sie sich aber nur als LGBTQ-freundlich. Sie bezeichnen sich nicht offiziell als Schwulen- oder Lesbenbar. Auch Barbetreiber Nevin Chen ist vorsichtig. Die Regierung hält das für eine Schande. Sie will den Ruf als Schwulenhauptstadt loswerden. Keine der Bars kann von sich behaupten, eine Schwulenbar zu sein. Es gibt ungeschriebene Regeln, dass die Bar auch weibliche Gäste haben muss. Was Veranstaltungen angeht, ich weiß, dass ein großer Club versucht hat, was Großes zum Thema Drag zu organisieren, aber dann wurde das Event plötzlich abgesagt. Seit der Machtübernahme von Staats- und Parteichef Xi Jinping vor 14 Jahren geht der Staat verstärkt gegen die LGBTIQ-Community vor. Dabei geht es um alles, was der Staat als Aktivismus betrachtet, zum Beispiel organisierte Gruppen und Veranstaltungen. Zhang Feng veranstaltet regelmäßig Lesungen und Diskussionsrunden in seinem kleinen Buchladen in Chengdu. Für ihn ist klar, wo die rote Linie ist. Politische Themen aus der Hauptstadt, die chinesische Führung und das politische System dürfen nicht diskutiert werden. Auch öffentliche Veranstaltungen über die Rechte von Schwulen, Lesben und Transpersonen seien tabu. Insbesondere im vergangenen Jahr seien die Behörden in Chengdu dahingehend strenger geworden, beobachtet Zhang. Früher galt Chengdu in China in dieser Hinsicht als sehr liberal. Doch nun bemüht sich die Regierung sehr, dieses Image zu ändern und geht äußerst hart gegen sexuelle Minderheiten und Homosexualität vor. Auch einigen kleinen Buchhandlungen, die Diskussionen zu diesen Themen veranstaltet hatten, wurde untersagt, weitere Veranstaltungen anzubieten. Manche Orte stehen gar unter strenger behördlicher Beobachtung. Wenn wir ein Plakat aufhängen und Leute zum Trinken in unsere Bar einladen, sehen wir mehr Sicherheitspersonal. Manchmal kommen Polizisten direkt herein und kontrollieren die Ausweise. Sagt diese Person, die in einer LGBTIQ-freundlichen Bar gearbeitet hat. Seit 2023 habe die Polizei fast täglich

täglich Kontrollbesuche gemacht. Die Bar hat unter anderem Veranstaltungen organisiert zu Themen wie LGBTIQ, Feminismus oder Außenpolitisches wie die Lage in Nahost und im Iran. Der Druck der Behörden und die jahrelange Einschüchterung zeigt Wirkung. Die Bar hat im April dicht gemacht. Wir dürfen hier zwar leben, aber wir dürfen nicht als Gruppe auftreten oder unsere Meinung äußern.

Heartbreak, so heißt dieser Indie-Folk-Song über den ersten Herzschmerz von dem australischen Geschwisterpaar Angus and Julia Stone. Es sind nur noch wenige Minuten bis zu unseren Nachrichten. Danach geht's hier weiter mit dem WDR3-Konzert. Da erwartet Sie einen Abend mit gleich zwei romantischen Klangwelten. Zum einen Robert Schumanns selten gespielte doppelchörige Gesänge mit dem NDR-Vokalensemble unter Dirigent Kaspar Sputschnin und dann Tschaikowskis dritte Sinfonie mit Paavo Järvi und dem NDR Elbphilharmonieorchester. Wir von den Resonanzen verabschieden uns für heute. Im Namen des Teams danke ich fürs Zuhören. Ich bin Claudia Dichter. Auf bald.

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3: Die Nachrichten mit Stefan Fries. Guten Abend. Deutschland hinkt bei geplanten Investitionen weiter hinterher. Vom schuldenfinanzierten Sondervermögen von 500 Milliarden Euro wurde im vergangenen Jahr deutlich weniger Geld ausgegeben als eigentlich geplant. Die Opposition kritisiert das mangelnde Tempo. Benjamin Großkopf, WDR Berlin.
4: Investitionsstau statt Investitionspaket, kritisiert die Linke. Geld kommt nicht da an, wo es ankommen sollte, bemängeln die Grünen. Auch die Bundesregierung fordert heute mehr Tempo. Vor allem in Bereichen, die laut dem Bericht noch etwas zurückhängen. Verkehr ist ein Beispiel, die Energieinfrastruktur ein anderes. Bei Forschung und Entwicklung ist so gut wie gar nichts passiert bisher. Blickt man auf das vergangene Jahr, so sind demnach 24 Milliarden Euro aus dem Sondervermögen ausgegeben worden. Geplant waren gut 37 Milliarden.
3: Die Erhöhung des BAföGs ist weiter unklar. Bundeskanzler Merz sagte, dass man nur das umsetzen könne, was man auch bezahlen könne. Zuvor hatte bereits ein Regierungssprecher darauf hingewiesen, dass die Finanzierung noch nicht gesichert sei, weil gespart werden müsse. Die SPD ist für eine Erhöhung. 2025 sind weniger Menschen aus dem Ausland nach Deutschland gezogen. Es waren knapp 1,5 Millionen, ein Minus von 13% im Vergleich zum Vorjahr. Ein Grund ist, dass die Zahl der Asylsuchenden aus Syrien und Afghanistan deutlich gesunken ist. Aus Deutschland weggezogen sind 1,25 Millionen Menschen. Bundesaußenminister Wadephul hat vor der UNO-Generalversammlung in New York für einen nicht ständigen Sitz Deutschlands im Sicherheitsrat geworben. Wadephul verwies auf das weltweite deutsche Engagement, zum Beispiel für den Sudan, Haiti und Libyen. Auch Österreich und Portugal wollen einen der beiden Sitze für die Jahre 2027 und 2028.
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3: Der Verkehrsverbund Rhein-Ruhr hat sein Tarifsystem vereinfacht. Es soll verständlicher und übersichtlicher werden. Teilweise hat das auch Auswirkungen auf die Ticketpreise. Kira Preuß, WDR Essen.
5: Mal eben mit dem Bus von der einen in die andere Stadt fahren, das kann im VRR-Gebiet ab heute teurer werden. Zumindest, wenn man noch Papiertickets nutzen möchte. Denn nach 45 Jahren schafft der VRR den sogenannten Zwei-Waben-Tarif ab. Heißt, Preisstufe A gilt in vielen Fällen nur noch, wenn man innerhalb einer Stadt unterwegs ist. Ein paar Ausnahmen gibt es. Nicht teurer wird es für alle, die die App Easy nutzen. Damit lassen sich Fahrten kilometergenau abrechnen. Der Fahrgastverband ProBahn kritisiert allerdings die digitale Hürde.
3: Das war WDR aktuell. Das Wetter in Nordrhein-Westfalen. Die Nacht ist meist trocken, trotz Wolken bei 16 bis 10 Grad. Morgen Vormittag ziehen aus Belgien und den Niederlanden Schauer und Gewitter zu uns, die später auch unwetterartig ausfallen können. In Aachen bis 22 Grad, in Dortmund 23 und in Bielefeld bis 24 Grad. Am Mittwoch gibt es mal Sonne, mal dichte Wolken und im Verlauf ein paar Schauer oder Gewitter. Es wird windig bei 14 bis 22 Grad. Der Donnerstag dann bei Sonne und Wolken, immer wieder Schauer und Gewitter bis 21 Grad. Die Zeit 20.03 Uhr.
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6: Mit Markus Stäbler. Herzlich willkommen. Eine wenig bekannte Sinfonie von Peter Tschaikowski, seine sogenannte polnische, gespielt vom NDR Elbphilharmonieorchester unter Leitung von Paweł Järwi im zweiten Teil. Und in der ersten Hälfte A Cappella-Werke von Robert Schumann mit Kaspar Sputnitsch und dem NDR-Vokalensemble. Das war das ungewöhnliche Programm eines Konzerts in der Hamburger Elbphilharmonie am 1. März. 25 Sängerinnen und Sänger standen da in zwei Reihen hintereinander auf der Bühne des großen Saals. Vor ihnen Kaspar Sputnitsch, der lettische Dirigent, dem die Chormusik von Robert Schumann besonders am Herzen liegt.
7: I think with Robert Schumann we have someone who is like super authentic in the way he.
8: Ich glaube, mit Robert Schumann haben wir jemanden, der super authentisch ist in der Art, wie er seine innere Wahrheit in der Musik reflektiert. Auf der einen Seite ist sie sehr leicht und sonnig und voll von Lebensenergie. Und auf der anderen Seite gibt es da aber auch den Schatten. Und der Raum zwischen diesen Polen ist es, was seine Musik im Allgemeinen, aber auch seine Chormusik ausmacht.
6: Diesen Raum schreitet Schumann auch in seinen 4 doppelchörigen Gesängen aus, mit denen das Konzert begonnen hat. Kaspar Sputnitsch versteht die Botschaft der Stücke so.
7: It's the relation of
8: Es geht um die Beziehung von mir, meiner kleinen Seele und meinem kleinen Ich im Verhältnis zur Welt, zu meiner Zeit, meiner menschlichen Umgebung, meiner Freunde. Aber über allem stehen die Sterne, der Kosmos, die unglaubliche Größe und Tiefe des Seins.
7: Incredible vastness and depth of the being as such.

0: Sie hören das ARD-Konzert von NDR Kultur mit einer Aufnahme aus der Elbphilharmonie in Hamburg. Das waren die vier doppelchörigen Gesänge von Robert Schumann mit dem NDR-Vokalensemble unter Leitung von Kaspar Sputnitsch. Das Programm des ersten Teils hat sich ganz auf Musik von Robert Schumann konzentriert, aber dabei trotzdem eine breite Palette an Farben aufgefächert. Auch durch den Wechsel zwischen verschiedenen Besetzungen, erklärt Kaspar Sputnitsch.
1: The two main bodies of the program, which is both vier Gesänge.
2: Die beiden Hauptwerke des Programms heißen jeweils vier Gesänge. Sie sind im einen Fall für Doppelchor geschrieben und im anderen für den normalen vierstimmigen gemischten Chor mit Sopran, Alt, Tenor und Bass.
1: And then a beautiful sound contrast is the two equal choir pieces.
2: Und dann haben wir einen schönen Klangkontrast mit zwei Stücken für gleiche Stimmen. Die Kapelle für Frauenchor und die Lotusblume für Männerchor. Auch das sind meiner Meinung nach zwei der besten Beispiele für Chormusik überhaupt und Chormusik des 19. Jahrhunderts im Besonderen.
1: Of choral music as such and certainly of the 19th century.

Das waren die Stücke Die Lotosblume für Männerchor und Die Kapelle für Frauenchor von Robert Schumann, gesungen von den Herren und Damen des NDR-Vokalensembles unter Leitung von Kaspar Sputninsch. Im Anschluss kehrte das Programm des Konzerts zur gemischten Vierstimmigkeit zurück, mit den vier Gesängen Opus 59. Auch dort erschafft Robert Schumann eine ganz eigene Klangwelt. Wie gleich im ersten Stück der vier Gesänge, Nord oder Süd, geschrieben auf einen Text von Karl Lappe. Es erzählt davon, wie die äußerlichen Kontraste von Norden und Süden, von Stadt oder Land, jung oder alt, verblassen in Anbetracht der Vergänglichkeit menschlichen Lebens.

0: Das waren die vier Gesänge Opus 59 von Robert Schumann im ARD-Konzert von NDR Kultur, zu hören in einer Aufnahme mit Kaspar Sputnitsch und dem NDR Vokalensemble. Zum Abschluss des Programmteils mit A Cappella-Werken sang das NDR Vokalensemble noch ein Stück von Schumann, das er selbst gar nicht für Chor geschrieben hat. Kaspar Sputnitsch.
1: There are few very, very beautiful arrangements that are done.
2: Es gibt ein paar wenige sehr, sehr schöne Bearbeitungen anderer Werke von Schumann, wie etwa Sololiedern, zum Beispiel aus der Dichterliebe. Sie wurden vom 2023 verstorbenen Klitus Gottwald geschrieben.
1: And we are doing one of those. Die Mondnacht, which is.
2: Wir machen sein Arrangement des Lieds Mondnacht, das so unglaublich schön ist. Das ist auch der Schlussakkord unserer Aufführung.
1: That's also the ending accord for our performance.

0: Viel Beifall für das NDR-Vokalensemble unter Leitung von Kaspar Sputnitsch. Hier mit Robert Schumanns Lied Mondnacht in einer Bearbeitung für Chor a Cappella von Klytos Gottwald. Wir hören eine Aufnahme vom 1. März 2026 aus der Elbphilharmonie in Hamburg. Im zweiten Teil des Konzerts wandelten sich der Ton und die Besetzung. Anstelle des Vokalensembles kam jetzt das NDR-Elbphilharmonieorchester auf die Bühne im großen Saal mit Paavo Järvi als Dirigent. Auf dem Pult lag die Partitur der selten aufgeführten dritten Sinfonie von Peter Tschaikowski. Sie wird oft als die polnische bezeichnet, obwohl sie kaum etwas Polnisches an sich hat. Der Beiname spielt auf den Schlusssatz an, eine Polonaise. Er stammt aber nicht von Tschaikowski selbst. Paavo Järvi hält ihn auch für nicht besonders wichtig.
1: I think it's actually just a nickname, obviously.
2: Ich glaube, das ist einfach ein Spitzname. Es ist eine echte Tschaikowski-Sinfonie. Ich halte sie für eine der großen Sinfonien, die er geschrieben hat. 4, 5, 6 sind natürlich die sehr berühmten. Bei dieser Sinfonie, seiner dritten, ist es schwierig, es so hinzukriegen, dass sie Sinn ergibt. Aber sobald man einen Plan gefunden hat, wie es funktioniert, hat sie eine Frische und einen Charme, den die anderen Sinfonien vielleicht nicht haben, weil sie so überspielt sind. Nichts gegen die großen Sinfonien von Tschaikowski, aber die ersten drei verdienen es, öfter gehört zu werden.
0: Hören wir jetzt also die dritte Sinfonie von Tschaikowski. Sie umfasst 5 Sätze. Darunter die bereits erwähnte Polonaise als Finale, ein huschendes Scherzo und ein elegisches Andante. In der Einleitung taucht Tschaikowski die Musik in eine dunkle Farbe. Die Sinfonie beginnt im Pianissimo, zunächst nur mit Streichern besetzt. Tempo di marcia funebre, schreibt der Komponist als Vortragsbezeichnung, also Tempo eines Trauermarschs. Kontrabässe und Celli setzen leise Impulse mit gezupften Tönen. Bratschen und Geigen spielen mit gedecktem Klang.

Das Publikum im großen Saal der Elbphilharmonie ist begeistert. Nach der Aufführung der dritten Sinfonie von Peter Tschaikowski mit Paavo Järvi und dem NDR Elbphilharmonie Orchester. Das war eine Aufnahme vom 1. März 2026. Hier im ARD-Konzert von NDR Kultur hören wir jetzt noch eine weitere Aufnahme mit dem NDR Elbphilharmonie Orchester unter Leitung von Paavo Järvi. Am 27. November 2020 hat er die Sinfonietta von Francis Poulenc dirigiert. Damals wegen der pandemiebedingten Einschränkungen ohne Publikum im Saal und mit großen Abständen zwischen den Musikerinnen und Musikern auf der Bühne. Die Sinfonietta hat die Sätze Allegro con fuoco, Molto vivace, Andante cantabile und Finale Prestissimo e tregae.

Savoyardi und das NDR Elbphilharmonieorchester mit der Sinfonietta von Francis Poulenc in einer Konzertaufnahme vom 27. November 2020 aus dem großen Saal der Elbphilharmonie. Vielen Dank fürs Zuhören. Ich wünsche Ihnen noch einen schönen Abend. Markus Stäbler.

0: Es ist 22 Uhr. 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
1: Die Nachrichten mit Stefan Fries. Guten Abend. In der EU sollen mehr Abschiebungen möglich werden. Vertreter des EU-Parlaments und der Mitgliedsländer haben sich darauf geeinigt, dass sie bestimmte Migranten auch außerhalb der EU in speziellen Abschiebezentren unterbringen dürfen. Es geht um Migranten, die nicht direkt in ihre Länder abgeschoben werden können, etwa weil das Heimatland sich weigert, sie zurückzunehmen oder es keine diplomatische Beziehungen zu den Ländern gibt. Katrin Schmidt, WDR Brüssel.
2: Die Rückkehrverordnung sieht nun vor, dass unbegleitete Minderjährige nicht in diese Zentren abgeschoben werden können. Für Familien mit Kindern wird es die Möglichkeit dagegen schon geben, was zuletzt für viel Kritik gesorgt hat. Wo solche Zentren außerhalb der EU genau errichtet werden sollen, ist noch nicht bekannt. Deutschland gehört zu einer Gruppe von EU-Staaten, die sich derzeit intensiv um Vereinbarungen mit Ländern bemühen, die bereit wären, auf ihrem Staatsgebiet solche Rückkehrzentren zu errichten. Bevor die neuen Abschieberegeln nun in Kraft treten können, müssen sie noch formal von EU-Parlament und Rat gebilligt werden.
1: Eine Erhöhung des BAföGs ist weiter unsicher. Bundeskanzler Merz sagte, dass man nur das umsetzen könne, was man auch bezahlen könne. Zuvor hatte bereits ein Regierungssprecher darauf hingewiesen, dass die Finanzierung noch nicht gesichert sei, weil gespart werden müsse. Die SPD ist für eine Erhöhung. Ab heute dürfen Besitzer von Solaranlagen ihren Strom an ihre Nachbarn weiterverkaufen. Bisher wird der nicht selbst genutzte Strom ins öffentliche Netz eingespeist. Künftig kann er symbolisch an Nachbarn oder Bekannte in der gleichen Stadt abgegeben werden. Dafür ist eine vertragliche Vereinbarung nötig. In Italien können Autofahrer seit heute Geld zurückbekommen, wenn sie auf einer gebührenpflichtigen Autobahn lange im Stau stehen. Das soll möglich sein, wenn eine Baustelle Grund für den Stau ist. Für Italien-Urlauber ist das aber schwierig, denn für eine Mauterstattung ist eine italienische Steuernummer nötig.
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1: Im Baldener See in Essen wuchert nach der Wasserpest jetzt ein neues Unkraut. Das Laichkraut hat sich schon in großen Teilen des Sees ausgebreitet und macht unter anderem Wassersportlern zu schaffen. Carmen Kraft, WDR Essen.
3: Sie schlingt sich um Paddel und blockiert das Steuer. Das Laichkraut wächst laut Ruhrverband in sauberen, flachen Gewässern wie dem Baldener See und breitet sich an warmen Tagen genauso schnell aus wie Elodea. Diese Wasserpflanze war zuletzt auch in anderen Seen im Ruhrgebiet ein Problem bei Freizeitaktivitäten. Bis zu bundesweiten Wettkämpfen wie der deutschen Junioren Rudermeisterschaft soll der Baldener See fit sein für den Wassersport. Deshalb sind erneut Mähboote unterwegs.
1: Das war WDR aktuell. Das Wetter in Nordrhein-Westfalen. Die Nacht ist trocken bei 16 bis 10 Grad. Morgen Vormittag ziehen von Westen her Schauer und Gewitter ins Land, die später auch Starkregen, Hagel und Sturmböen bringen können. Es lockert zwischendurch aber immer wieder auf. In Heinsberg bis 22 Grad, in Hagen 23 und in Gütersloh bis 24 Grad. Am Mittwoch gibt es mal Sonne, mal dicke Wolken und im Verlauf ein paar Schauer oder Gewitter. Es wird windig bei 14 bis 22 Grad. Der Donnerstag ganz ähnlich. Sonne, Wolken, Schauer und Gewitter, teils auch kräftig. Es ist weiterhin windig bei Höchstwerten von 14 bis 21 Grad. Die Zeit 22.03 Uhr.
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0: Es gibt viele Studiengänge, selbstverständlich. Vielleicht zu viel, ich weiß es nicht. Aber dieser hier ist einzigartig. Und wir wollen ein Niveau an Studenten haben, das natürlich auch der Band gerecht wird und dem Ausbildungsgang und auch der Hochschule. Und da bewegt man sich in einem kompetitiven Umfeld. Es gibt viele Studiengänge, aber der Erfolg oder sagen wir mal die Bewerberzahlen geben uns recht, dass das auf Resonanz stößt.
1: Olaf Stötzler, Manager der HR Big Band, über den Masterstudiengang Big Band, den es seit dem Wintersemester 2022 an der Frankfurter Musikhochschule gibt. Stötzler sagt wir, weil die HR Big Band diesen Studiengang gemeinsam mit der Hochschule ins Leben gerufen hat. ARD Jazz richtet sein Spotlight heute auf ein Lernangebot, das Interessierte aus der ganzen Welt anzieht und nicht nur die Frankfurter Szene belebt. Mein Name ist Jürgen Schwab. Schön, dass Sie dabei sind.

0: Musik von Ruben Gianotti, Student des Frankfurter Masterstudiengangs Big Band, eingespielt von der HR Big Band im November 2024. Jedes Jahr nimmt der Master ca. 9 neue Studierende auf, die sich auf 3 Schwerpunkte verteilen: Spielen, Schreiben und Leiten. Das bedeutet aber nicht, dass man sich nur auf die jeweilige Disziplin beschränken müsste. Ralf Abelein, Professor an der Frankfurter Musikhochschule und einer der Gründer des Studiengangs, erklärt das Konzept.
1: Wenn man jetzt liest, Big Band, Spielen, Schreiben, Leiten, denkt man, es seien 3 verschiedene Studiengänge. Nein, es ist ein Studiengang mit 3 Schwerpunkten. Und natürlich ist alles, was bei uns an der Hochschule stattfindet, sehr universell gedacht. Das heißt, alle Studierenden, die wir haben, spielen und alle schreiben auch, also komponieren und alle leiten auch. Im Schwerpunkt das zu studieren heißt aber, dass man dann in seinem Schwerpunkt die Projekte mit der HR Big Band macht. Das heißt, wer komponiert im Studiengang, hat die Möglichkeit, einmal im Semester für die HR Big Band zu schreiben. Wer Leitung studiert, leitet dann diese Aufnahmetage, diese Produktionstage mit der HR Big Band. Und wer Spielen studiert, spielt dann Arbeitsphasen mit der HR Big Band.
0: Ein sehr gutes Konzept findet Jona Heckmann, einer der ersten Absolventen des Studiengangs.
2: Ich habe Big Band Leitung studiert, aber ich muss wirklich betonen, dass für mich der Genuss daran immer war, dass alle 3 Schwerpunkte bedient worden sind. Also, dass wenn man auch nicht dirigiert hat, eigentlich jede Woche in der Big Band gesessen hat, diese Perspektive erlebt hat, halte ich für sehr wichtig, egal ob man schreibt oder leitet. Und dass man auch eben arrangieren durfte und schreiben durfte und sich in allen Bereichen, die für mich alle gleichermaßen dazugehören, einfach weiterbilden konnte.
0: Das sieht auch Jona Heckmanns Studienkollege Jonathan Strieder so, der hier erzählt, wie er nach Frankfurt kam.
3: Ich habe in Mainz angefangen zu studieren, Jazz und Popularmusik mit Hauptfach Posaune. Und ja, nach dem Studium sind mir verschiedene Optionen eben durch den Kopf gegangen, ob ich nochmal einen reinen Posaunenmaster machen soll oder mich nochmal spezialisieren möchte. Und dann ist auf einmal so wirklich aus dem Nichts dieser Studiengang aufgeploppt in Frankfurt. Ich weiß noch, wie mein Papa mir abends diesen Link geschickt hat und gesagt hat, hey Jonathan, hast du das schon gesehen? Da gibt's irgendwie einen neuen Master mit der HR Big Band. Das wäre doch der Hammer. Da musst du dich doch unbedingt für bewerben. Und ja, ich muss sagen, also ich verfolge die HR Big Band auch schon ganz lange. Das war auch schon immer ein Traum für mich, da mal irgendwie in Kontakt zu treten und sogar da mal mitzuspielen. Und habe mich dann für den Schwerpunkt Spielen beworben. Und das hat dann glücklicherweise auch geklappt. Und dann war ich in dem ersten Jahrgang mit dabei, also quasi einer der Versuchskaninchen.

0: Die HR Big Band unter Leitung der britischen Komponistin und Pianistin Nikki Iles. Solist an der Posaune Jonathan Strieder, einer der ersten Studierenden des Masters Big Band an der Frankfurter Musikhochschule. Da er den Schwerpunkt Spielen studierte, kam er einmal pro Semester in den Genuss, mit der HR Big Band zusammen ein Programm zu proben und das dann in einem Konzert aufzuführen.
1: Genau, also es ist so, dass man dann tatsächlich für eine Person der Section spielt und die dann frei hat für diese Produktion. Es ging meist eigentlich über 2 Wochen. In der ersten Woche hat man dann ein neues Programm einstudiert. In der Folgewoche hat man dann 2 bis 3 Tage aufgenommen und dann nochmal 2 Abschlusskonzerte im Hörfunkstudio gespielt. Genau, und man war natürlich immer in enger Begleitung von seinen Mentoren sozusagen. Also ich hatte auch bei allen Posaunisten aus der HR-Section Unterricht. Das war natürlich auch sehr lehrreich und eine großartige Erfahrung. Und das Besondere war, dass auch immer hochkarätige Gäste dann da waren, die das Ganze geleitet haben. Also ich hatte noch die Gelegenheit, Jim McNeely kennenzulernen. Das war die erste Arbeitsphase, als er noch gelebt hat. Und in der zweiten war dann John Hollenbeck. In der dritten Phase war Darcy James Argue. Und in der vierten Nikki Iles. Also alles große Namen. Und es war natürlich dann nochmal das i-Tüpfelchen. Neben dem sowieso schon mitspielen dürfen, dann eben auch mit so tollen Gastdirigenten zu arbeiten.
0: Und das ist neben der ohnehin schon hochattraktiven Zusammenarbeit mit der HR Big Band ein weiteres starkes Argument für den Frankfurter Master, der natürlich wie alle hessischen Studiengänge unter den Sparzwängen im Hochschulbereich leidet. Ralf Abelein?
2: Bisher sind wir ganz gut noch durch diese Sparmaßnahmen gekommen, aber es ist nach wie vor einfach eine Herausforderung, mit den Mitteln, die man hat, einfach so umzugehen, dass man den größtmöglichen Outcome hat. Und da spielt uns natürlich die Kooperation mit dem HR auch positiv in die Karten, weil es ist natürlich für eine Hochschule eigentlich undenkbar, sowas finanzieren zu können, was wir da haben. Also wir haben durch die Kooperation mit der HR Big Band eine unglaubliche Vorteilssituation, die die Hochschule natürlich auch sieht. Trotzdem müssen wir natürlich hier auch schauen, dass wir noch Drittmittel generieren und einfach unseren Studiengang finanziell sicher aufstellen.
0: Größte Baustelle ist zurzeit die Nachbesetzung der Professur von Hendrika Enzian, die im vergangenen Wintersemester an die Musikhochschule Mannheim berufen wurde. Der Komponist Peter Fulda versieht ihre Aufgaben, bis die Stelle hoffentlich im kommenden Wintersemester neu ausgeschrieben werden kann. Ungeachtet dieser Situation freut sich der Master Big Band über ein großes Interesse. Trotzdem sollte man, wie Ralf Abelein betont, keine Angst vor einer Bewerbung haben.
2: Die Chancen sind gar nicht so schlecht, weil wir halt ein sehr spezieller Studiengang sind. Ich würde sagen, wenn man weiß, dass man sich für dieses Feld qualifiziert hat in einem Bachelor, dann hat man auch das Standing, um sich für diesen Master zu bewerben. Es ist trotzdem so, dass es natürlich eine relativ künstlerisch anspruchsvolle Auswahl dann geben muss, weil wir müssen halt sicherstellen, dass die Arbeitsphasen funktionieren. Die Spielenden, die die Arbeitsphasen bestreiten, die spielen am Ende Konzerte mit der Big Band und die Konzerte müssen natürlich funktionieren und die Schreibenden, die Komponierenden, die kriegen eine Radiosendung und auch da ist es natürlich wichtig, dass die Qualität stimmt. Also wir müssen einfach davon ausgehen, dass das künstlerische Niveau schon zu Studienbeginn, darum ist es ja auch im Master so, ist, dass die Studierenden im ersten Semester natürlich sofort gleich HR Big Band kompatibel sind.
0: Ralf Abelein zum Auswahlverfahren für den Frankfurter Masterstudiengang Big Band. Die Studierenden kommen aus ganz Europa und darüber hinaus und bringen unterschiedliche Vorbildungen und Erwartungen mit.
2: Das sind sehr individuelle Lebensgeschichten. Oft sind die Leute auch schon sehr arrivierte KünstlerInnen, wenn sie sich für das Studium entscheiden. Im Moment fällt mir da jetzt gerade Bianca Rantala ein, die angefangen hat im letzten Herbst und gerade Composer in Residence in Helsinki ist und eine Biografie hat, bei der Studium und künstlerische Tätigkeit eigentlich parallel gehen und wo man einfach dann auch gucken muss, wie kann man das Studium organisieren, dass für Leute, die bereits im Business drin sind, das Studium trotzdem zielführend sein kann.
0: Bianca Rantala, estnisch-finnische Pianistin, Komponistin und Sängerin, ist noch bis Frühjahr 2027 Composer in Residence beim Ymo Jazz Orchestra in Helsinki, einer der führenden europäischen Big Bands. Sie studiert in Frankfurt den Schwerpunkt Leiten. Hier ist ein Stück, das sie für ihre erste Aufnahmesession mit der HR Big Band geschrieben hat.

0: Die HR Big Band im Dezember 2025 mit der ersten Komposition, die Bianca Rantala im Rahmen ihres Studiums in Frankfurt geschrieben hat. Die estnisch-finnische Musikerin, die jetzt im zweiten Semester studiert, ist gleichzeitig Composer in Residence des Ymo Jazz Orchestra in Helsinki.
1: Es ist so toll, reife musikalische Persönlichkeiten 2 Jahre lang begleiten zu dürfen und zu sehen, wie jedes Individuum dann eigene Sprache noch weiter ausdifferenziert. Es ist, ich möchte bei all der Arbeit, die das jetzt war, nicht missen, diesen Schritt getan zu haben.
0: Sagt Ralf Abelein, Gründer und einer der Professoren des Studiengangs. Aber auch die HR Big Band profitiert, wie deren Manager Olaf Stötzler ausführt.
2: Wir lernen wirklich spannende junge Talente kennen, die hier dann teilweise auch Aushilfe spielen. Und es geht ja nicht um Spieler. Durch die Kooperation im Studiengang ist das ausgeweitet. Es geht auch um Schreiber, Arrangeure und Big Band Leiter. Und wir lernen dadurch junge, begabte Leute kennen, die teilweise dann auch wirklich hier hängen bleiben. Also auch ein Leiter, David Fehm, der jetzt öfter mal die Band dirigiert, kommt aus dem Stall. Und außerdem ist es sowieso immer gut für uns alte Herren, da in Connection zu sein mit den jungen Leuten und so, um diese Impulse aufzunehmen. Und das tut allen gut.
0: Olaf Stötzler meint mit uns alte Herren natürlich ausdrücklich auch die Musiker der HR Big Band, für die regelmäßige Zusammenarbeit mit den Studierenden erstmal gewöhnungsbedürftig war.
2: Am Anfang war die Skepsis so ein bisschen da, wird das klingen, wenn diese jungen Leute in der Band sitzen, was macht das mit unserem Bandsound? Aber Studenten und Studentinnen haben da alle Herzen erobert, ja, und die sind auch wirklich gut. Also von daher, das fügt sich nahtlos ein. Und irgendwelche Ressentiments gibt es da überhaupt nicht mehr.
0: Im Übrigen auch nicht seitens des Hauses. Andere Rundfunk-Bigbands bieten Nachwuchsförderung eher in Form von Workshops, Kompositionsresidenzen oder Instrumentalunterricht an. Dass die HR Big Band im Sinne einer Orchesterakademie so eng mit der Frankfurter Musikhochschule zusammenarbeitet, wird im Hessischen Rundfunk positiv wahrgenommen.
2: Das ist eine Spitzenförderung in dem Sinne und das verbuchen wir hier natürlich unter unserer Vermittlungs- und Education-Arbeit, auch wenn es natürlich Top-End ist, wenn man so will. Ne? Wir machen ja auch viele andere Sachen, Schultouren, Kita-Projekte und was weiß ich. Das ist natürlich eine Spitzenförderung. Und solange die Möglichkeiten da sind, von den Kapazitäten und Ressourcen her, ist das natürlich eine wunderbare Sache, dass wir das sozusagen zurückgeben können.

0: Dankeschön. Vielen, vielen Dank.
1: Das Frankfurt Jazz Collective, kurz FATS Collective genannt, mit der Kölner Sängerin Veronika Morscher bei einem Auftritt in der Frankfurter Romanfabrik. Das FATS Collective ist ein Quintett, das sich im ersten Jahrgang des Masterstudiengangs gebildet hatte, zunächst nur für einen einzigen Auftritt, schnell wurde daraus aber mehr, eine Band, für die alle schrieben und die sich bald schon um das jährlich von der Stadt Frankfurt ausgeschriebene Jazzstipendium bewarb und das sogar mit Erfolg, wie Jonathan Strieder erzählt.
2: Man wurde dann in diesem Jazzstipendium quasi ein Jahr begleitet von Sascha Wild, von dem Musikreferenten vom Kulturamt Frankfurt. Und der hat uns dann eben auch so gefragt, naja, was braucht ihr denn, ne? Wollt ihr jetzt irgendwie Studioaufnahmen machen? Wollt ihr Fotos machen? Weil man hat dann eben so ein Preisgeld bekommen von 5.000 € und sollte das dann investieren. Und dann haben wir gesagt, nee, das haben wir eigentlich alles schon. Wir hätten eigentlich total Lust, eine eigene Konzertreihe zu machen. Das wäre eigentlich das größte Geschenk, was uns damit ermöglicht werden könnte. Ja, so ist das Ganze dann mit der eigenen Konzertreihe entstanden und mit der Idee eben, dass jedes Konzert einzigartig für sich steht und sich eigentlich nichts wiederholt, ne? Dass wir uns immer mindestens einen Feature-Gast einladen und das Ganze dann auch punktuell, wenn es sich anbietet, was die Stilistik angeht, dann die Besetzung auch erweitern. Das haben wir dann gleich im ersten Projekt gemacht mit Veronika Morscher, dass wir uns noch ein Streichquartett dazu geholt haben und diese Stücke überwiegend von Veronika dann auch selbst arrangieren. Also das ist auch unser Anspruch, dass wir dann schon auch unser eigenes Ding draus machen und so eine Kombination aus der Musik von unseren Gästen und uns selbst und da eben, wie gesagt, so was Einzigartiges schaffen für jeden Abend. Und ja, das hat sich mittlerweile echt etabliert. Wir sind mittlerweile im dritten Jahr von FATS am Freitag. Und Konzerte sind alle super besucht, es wird super angenommen.
1: Die Konzertreihe FATS am Freitag läuft in der Frankfurter Romanfabrik. Die Band schneidet alle Konzerte mit, um weitere Auftrittsgelegenheiten für die aufwendigen Projekte zu finden. Das Konzert mit Veronika Morscher und dem Streichquartett ist zum Beispiel im Juli beim Jazz Weekend in Regensburg zu erleben. Pianist Jonah Heckmann erklärt, wer neben Jonathan Strieder und ihm selbst noch zur Stammbesetzung gehört.
3: Im Kern besteht das Ganze noch aus Paul Scheugenpflug am Altsaxophon oder an den Saxophonen, Niklas Schumacher am Bass und Kevin Nassan an den Drums. Und das wird immer wieder erweitert, nicht nur durch GastmusikerInnen, die auch mal von außerhalb kommen, sondern wir wahren auch den Bezug zum Master Big Band, vor allem wenn wir mit der FATS Big Band spielen. Die sogenannten Bandbook-Gigs, Stücke von StudentInnen des Master Big Band. Und diesen Bezug, den wahren wir auf jeden Fall und versuchen da die Leute, die dort neu anfangen zu studieren, immer gleich mit einzusammeln und somit auch manchmal den ersten Schritt in die Frankfurter Szene dann zu ermöglichen. Und für mich bedeutet das alles sehr viel, weil einerseits ist es einfach schön, eine Konzertreihe in Frankfurt zu haben, die gut angenommen wird. Und andererseits ist es schön, das mit seinen Freunden machen zu können und zu wissen, dass man eben in so einem Kollektiv nicht alleine ist, auch wenn wir alle immer viel die Szene und die Community betonen. Am Ende des Tages sind wir oft auch Einzelkämpfer, weil wenn wir ein eigenes Projekt haben, wenn man nichts macht, passiert auch nichts. Das heißt, man muss jede Überweisung machen, man muss jede Werbung schalten, man muss jedes Stück schreiben, man muss jede Probe organisieren, jeden ICE bezahlen. Und bei FATS ist es für mich das perfekte Beispiel, wie es anders funktionieren kann. Wir haben inzwischen, ohne jemals so krass darüber zu sprechen, eine gute Aufgabenverteilung etabliert. Man weiß auch, wenn man mal 3 Wochen in was anderes stark eingebunden ist, dass FATS trotzdem im Hintergrund weiterlebt und dass ich weiß, der Jonathan schreibt seine Mails und denkt schon wieder die ganze Zeit über das nächste Programm nach und der Paul hält den Instagram am Laufen und so weiter und so fort. Jeder trägt da wirklich seinen Teil dazu bei und das ist ein sehr gutes Gefühl.

0: Bigband, noch ist es wirklich Jazz. Es sind 4 Bläser dabei, dafür auch noch ein Streichquartett und eine Rhythmusgruppe. Und es vereint viele Musiker, ganz stereotypisch gesehen. Die Bläser sind noch so die Jazzer. Die Streicherinnen sind in der Regel klassisch ausgebildete Musikerinnen. Und die Rhythmusgruppe besteht auch aus jazzaffinen Musikern, aber auch Leute, die einfach in der Popbranche sehr gefragt sind. Und so geben sich da viele Sachen, die mir gut gefallen, die Hand. Wenn ich es jetzt aufs Studium zurückführen möchte, ist es eigentlich die Kombination aus diesen 3 Gebieten. Spielen, schreiben und leiten. Ich mache alles davon gerne und würde mich auf nichts beschränken wollen. Und bei diesem Ensemble mache ich genau das. Und dazu kommt noch, dass mir Community sehr am Herzen liegt, Szene sehr am Herzen liegt und deswegen ist da einfach die Idee von diesem Projekt, VokalistInnen zu featuren, gemeinsam zu wachsen, sich gegenseitig zu pushen, Aufmerksamkeit verschaffen und ja, sich auf dem Weg, den wir alle versuchen zu gehen oder zwangsläufig gehen, zu begleiten.
1: Jonah Heckmann belebt die Frankfurter Szene mit seinen Aktivitäten an der Schnittstelle zwischen Jazz und Pop. Er stammt selbst aus dem Rhein-Main-Gebiet und hatte nach seinem Bachelorstudium in Würzburg ohnehin vor, sich in Frankfurt niederzulassen. Damit ist er allerdings nicht typisch für den Masterstudiengang, wie Ralf Abelein erklärt.
2: Die meisten Studierenden, muss ich ehrlich sagen, leben nicht in Frankfurt. Es gibt ein paar und es wurden jetzt auch wieder ein bisschen mehr. Wir wünschen uns eigentlich noch mehr Studierende, die den Wohnsitz in Frankfurt nehmen. Wir haben 2,5 Präsenztage pro Woche, die wir verlangen und ansonsten eben diese Arbeitsphasen und Projekte, die wir machen, von denen viele dann auch am Wochenende sind. Es lohnt sich also eigentlich schon, nach Frankfurt zu ziehen, aber es ist halt auch wieder so, man hat seinen künstlerischen Hauptwohnsitz bereits woanders und sein Netzwerk und das kann ich verstehen. Auf der anderen Seite ist es umso wichtiger, dass wir eben auch für Frankfurt, Stichwort Jonah Heckmann und seine Aktivitäten, ein Umfeld schaffen, in dem es sich dann einfach auch lohnt, nach Frankfurt zu ziehen.

0: Over Here, eine Komposition des Pianisten Sören Riesner, der neben seinen künstlerischen Aktivitäten eine Musikschul-Bigband im Frankfurter Umland leitet. Olaf Stötzler sieht hier einen der Benefits des Masterstudiengangs Big Band.
1: Man darf natürlich den ganzen, sagen wir mal, Amateurbereich nicht vergessen. Also es gibt da auf jeden Fall einen großen Markt und ein großes Bedürfnis an Leuten, die, sagen wir mal, eigentlich letztendlich über mindestens zwei Kompetenzen auch verfügen. Also nicht nur leiten, sondern eben auch schreiben oder arrangieren können. Weil man stellt sich vor, in irgendeiner Musikschule in XY gibt es eben solche Ensembles, Jazz-Ensembles, manchmal Big Bands, manchmal weniger große Bands, manchmal größere Bands. Und da gibt es durchaus Bedarf an professionell ausgebildeten Leitern, die das Repertoire kennen, die wissen, wo man das Zeug herbekommt, es auch adaptieren können für die jeweilige Besetzung, die dann eben an der Musikschule vorhanden ist. Oder Amateurorchester sehen sich eigentlich nach kompetenten Leitern. Also da findet gerade eine Professionalisierung statt, die eigentlich wirklich nötig ist. Wir reden hier jetzt nicht vielleicht über die Leitung des Village Vanguard Orchestra in New York, aber hier in Deutschland gibt es doch eine rege Big Band Szene und finden diese Leute dann natürlich auch Arbeit. Ja.
0: Jonathan Strieder, der gleich zwei Amateur-Big Bands leitet, eine davon übrigens die Mitarbeiter-Big Band des ZDF in Mainz, sieht das ähnlich wie Olaf Stötzler. Außerdem hält er fest, dass ihn sein Masterstudium nicht nur für das Spezialgebiet Big Band weiter qualifiziert hat.
2: Es sind ja allgemeine Sachen, die man da auch lernt, ne? Also klar spielen wir da irgendwie in der Big Band mit, wir schreiben für Big Band, aber das kann man ja auch auf vieles anwenden. Wenn ich da jetzt irgendwie Einzelunterricht habe, da geht's natürlich irgendwie auch ums vom Blatt spielen, ums Improvisieren. Das sind ja alles Dinge, die ich jetzt nicht nur in der Big Band benötige, ja? Oder wenn ich jetzt einen Kurs habe in Ensembleleitung, bringt mir das genauso was auch, wenn ich eine eigene Bandprobe leite mit 5 Leuten oder wenn ich irgendwas schreibe. Oder wir hatten auch irgendwie ganz andere Kurse, wo es zum Beispiel um Förderanträge ging, sowas, ne? Oder Musikvermittlung. Das sind ja alles Sachen, die sich übertragen lassen. Von daher, ja, würde ich sagen, dass mir das schon sehr viel gebracht hat, mich da eben auf verschiedenen Ebenen weiterzubilden. Und das eben in meine verschiedenen Projekte mit einzubringen.
0: Neben dem breiten Zugewinn an Wissen und Kompetenzen fällt Jonathan Strieder noch ein weiterer positiver Aspekt ein.
2: Also das Tolle an dem Master ist natürlich auch das Netzwerken. Das muss man schon sagen. Also bei mir jetzt zum Beispiel hat sich seit dem Master einfach unglaublich viel darüber entwickelt. Und stelle ich immer wieder fest, wenn ich irgendwie meine Projekte anschaue und meinen Terminkalender, wow, okay, letztlich ist das auch wieder auf den Master zurückzuführen, weil es über die und die Person kam und dann kam das zustande, ne? So dieser Rattenschwanz eben.
0: Das Netzwerken ist natürlich eine Sache, die sich auf viele andere Studiengänge übertragen lässt. Die Zusammenarbeit mit der HR Big Band bewirkt aber etwas Besonderes, das Jona Heckmann so formuliert.
3: Das war auf jeden Fall eine sehr wichtige Erfahrung. Ich sag mal so, und das ist, glaube ich, mein wichtigstes Learning. Man wird jetzt nicht mehr überrascht. Es gibt jetzt gefühlt erstmal nichts mehr, zumindest in Deutschland, wo man aufgeregt sein muss. Also es ist so, dass da ein hohes Niveau verlangt wird. Und das ist im ersten Moment, wenn man Anfang 20 ist, kann es einschüchternd sein, aber es ist rückblickend betrachtet einfach nur wichtig, weil ja, so sollte es halt einfach

Seit dem Wintersemester 2022 gibt es in Frankfurt am Main an der Hochschule für Musik und Darstellende Kunst den Masterstudiengang Big Band in Kooperation mit der Big Band des Hessischen Rundfunks. Wir haben heute das Spotlight von ARD Jazz auf diese einzigartige Ausbildungsmöglichkeit gerichtet. Sie finden die Sendung, die von HR2 Kultur produziert wurde, zum Nachhören und Weiterempfehlen wie immer bei ARD Sounds. Danke für Ihr Interesse und machen Sie es gut, sagt Jürgen Schwab.

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1: Die Nachrichten mit Stefan Fries. Guten Abend. Europaparlament und EU-Mitgliedsländer haben sich auf einen Weg für mehr Abschiebungen geeinigt. Künftig darf es Abschiebezentren für bestimmte Migranten auch in Drittländern außerhalb der EU geben. Michael Nenzer für WDR aktuell.
2: In die Rückkehrzentren außerhalb der EU sollen abgelehnte Asylbewerber kommen, die nicht in ihre Herkunftsländer zurückgebracht werden können. Das ist der Fall etwa dann, wenn das Heimatland sich weigert, sie zurückzunehmen oder zum Beispiel die Bundesregierung keine diplomatischen Beziehungen zu dem betroffenen Staat pflegt. Wo die Zentren entstehen sollen, ist noch unklar. Unbegleitete Minderjährige sollen den Plänen nach nicht abgeschoben werden, Familien mit Kindern hingegen schon. Das Parlament und die EU-Staaten müssen dem Kompromiss noch zustimmen.
1: Die NRW-Landesregierung fordert den Bund auf, Einweg-E-Zigaretten zu verbieten. Sie verweist darauf, dass die sogenannten Vapes oft falsch entsorgt werden und auf Müllkippen in Brand geraten. Es geht hier auch um den Jugendschutz. Vapes seien oft günstig, bunt aufgemacht und mit fruchtigen Geschmacksrichtungen. Das mache sie für Jugendliche besonders attraktiv. Ab heute dürfen Besitzer von Solaranlagen ihren Strom an ihre Nachbarn weiterverkaufen. Bisher wird der nicht selbst genutzte Strom ins öffentliche Netz eingespeist. Künftig kann man ihn symbolisch an Nachbarn oder Bekannte in der gleichen Stadt abgeben. Dafür ist eine vertragliche Vereinbarung nötig. Das US-KI-Unternehmen Anthropic will in New York an die Börse gehen. Es hat nach eigenen Angaben dazu Unterlagen bei der Börsenaufsicht eingereicht. Anthropic betreibt den Chatbot Claude. Sein Wert wird auf rund 960 Milliarden Dollar geschätzt. Wer in Köln mit Alternativen zum klassischen Taxi fährt, muss mit höheren Preisen rechnen. Die Stadt hat per Allgemeinverfügung festgelegt, dass Anbieter wie Uber oder Bolt nur noch maximal 20% günstiger sein dürfen. Das soll fairen Wettbewerb sicherstellen. Vertreter der neuen Anbieter kritisieren die Mindestpreise. Schon jetzt sei Taxifahren in Köln besonders teuer.
0: WDR aktuell aus der Region.
1: In Dülmen im Münsterland soll in 4 Jahren der evangelische Friedhof geschlossen werden, aus Kostengründen. Das hat in Dülmen Verunsicherung ausgelöst. Nicole Albers für WDR aktuell.
3: Viele wollen wissen, was das bedeutet. Ist das Friedhofstor ab 2030 ganz zu oder kann ich die Gräber meiner Lieben trotzdem weiter besuchen? Klares Ja von der Gemeinde. Besuchen geht noch für 30 Jahre. Aber viele fragen sich auch, was das für Doppel- oder Familiengräber bedeutet, wenn ein Angehöriger bereits dort liegt und man selber möchte später daneben beerdigt werden. Das geht eben ab 2030 in Dülmen dann nicht mehr. Und wie das gehandhabt wird, muss jetzt wirklich im Einzelfall geklärt werden.
1: Das Wetter in Nordrhein-Westfalen. Die Nacht ist trocken bei 16 bis 10 Grad. Morgen Vormittag ziehen von Westen her Schauer und Gewitter ins Land, die später auch Starkregen, Hagel und Sturmböen bringen können. In Jülich bis 22 Grad, in Bochum 23 und in Halle bis 24 Grad. Am Mittwoch gibt es mal Sonne, mal dicke Wolken. Windig bei 14 bis 22 Grad. Das war WDR aktuell.
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4: Wenn wir das Wort Jäger hören, denken wir erstmal an Hochstände in unseren Wäldern, an Wildschweine und Rebhühner. In Mali ist die Rolle der Jäger viel komplexer. Eine große Tradition steckt dahinter, kulturell, historisch, spirituell, musikalisch. Um Musik der Donzo-Jäger in Mali geht es diesmal bei mir. Ich bin Babette Michel und das ist Open World, online in ARD Sounds.

Sogar eine Frau wie die weltweit gefeierte malische Sängerin Umu Sangaré singt von den Donso, den Jägern. Umu Sangarés Musik, der sogenannte Wasulu-Stil, ist eng mit der Donso-Tradition verbunden, mit den uralten Rhythmen und Instrumenten der Jägerbruderschaften in Mali. Die Jäger, sie sind Beschützer, Krieger, Heiler und Philosophen der Gesellschaft. Davon ist Umu Sangaré überzeugt. Traditionell haben die Jäger in Mali Tiere als Nahrungsgrundlage gejagt. Das ist heute relativ schwierig. Die Tiere sind seltener geworden. Aber die Donso feiern weiter ihre kulturelle und spirituelle Identität. Dafür haben sie Rituale mit Musik.

0: Bah, je m'appelle Nfali Diakité. Je viens de Ouassolo, mais j'habite à Bamako.
1: Nfali Diakité kommt aus der südmalischen Region Ouassolo und lebt jetzt in der Hauptstadt Bamako. Die Jäger im Dorf rufen ihn aber zu ihren Zeremonien. Denn er singt und spielt die sechsseitige Jägerharfe Donzongoni. Damit hat Nfali Diakité ein ganzes Album gemacht, Hunter Folk.
0: Donc j'ai fait album avec ce Donzongoni. Donzongoni là, il prend des six cordes. Donc j'ai fait album là, donc c'est album qui s'appelle Hunter Folk. Ce n'est pas Donzongoni.
1: Mit seinem Album Hunter Folk setzt Nfali Diakité die Tradition eines anderen Vertreters der malischen Jägermusik fort, Toumani Koné. Deshalb steht auf seinem Album auch Tribute to Toumani Koné. Auf allen Tracks ist die Donzongoni zu hören, ein Instrument aus den Jägerzeremonien. Donzo bedeutet in der Sprache Bambara Jäger. Es steht für Menschen, die im Wald unterwegs sind, um auf die Jagd zu gehen und traditionelle Medizin herzustellen. Und Ngoni steht für das Saiteninstrument, mit dem die Musik gespielt wird, die diese Jäger brauchen.
0: Interfolk, weil es ist Donzongoni. Donzongoni ist Sasser. Am Bambara Donzo ist Sasser in Französisch. Donc c'est les gens qui font une partie des forêts pour tuer les sauvages là et puis faire des médicaments traditionnels aussi. Donc la musique que les Donzo ont besoin là, c'est ça qui est le Ngoni là, Donzongoni.

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1: Falid Yakite beschreibt die Donso-Zeremonien als Rituale der Liebe. Er selbst ist kein Jäger, aber er wird von den Jägern dazugeholt, um für sie zu singen und Donsongoni zu spielen. Diese Zeremonien sind spirituell aufgeladen. Auch wenn monotheistische Religionen wie der Islam und das Christentum nach Afrika gekommen und Menschen dazu konvertiert sind, so tanzen sie doch weiter ihre alten Tänze und halten ihre traditionellen animistischen Rituale ab.
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0: Mfalit Yakite ist ein sogenannter Kono, ein Mensch, der Geschichte und Kultur weiterträgt. Kono bedeutet Vogel. Ein Vogel, der im Wasser lebt und eine göttliche Botschaft trägt. In Afrika hat jeder Vogelschrei eine Bedeutung, so wie der Gesang eines Sängers wie Mfalit Yakite. Sein Instrument, die Jägerharfe Donsongoni, hat Mfalit Yakite selbst gebaut. Aus einer Kalebasse, also einem ausgehöhlten Flaschenkürbis, dazu Bambusgeflecht und Pferdehaar.
1: Donsongoni

0: Die Jägerharfe Don Songoni begleitet Nfali Diakité auf allen Reisen. So singt er in diesem Stück von seinem Album Hunter Folk. Auch in Europa ist der Musiker unterwegs mit der Musik aus den Jägerzeremonien. Damit will er zeigen, dass die Donso nicht nur Jäger, sondern auch Bewahrer der Natur sind und Hüter traditionellen Wissens, moralischer Werte und Rituale. Außerdem schützen sie ihre Familien und Dörfer, hat Nfali Diakité mir erzählt. Kämpfend, wenn es sein muss.
1: Voilà, parce que Donso là, ça vient de longtemps. C'est les gens qui habitent dans les brousses. 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
0: Im Moment ist die Situation in Mali sehr schwierig, erklärt Nfali Diakité. Es gibt Banditen und Dschihadisten, die die Sicherheit gefährden. Vor ihnen müssen die Dörfer geschützt werden. Und diese Aufgabe übernehmen die Donso. Als Musiker hat man keinen direkten Einfluss. Aber man kann, so Nfali Diakité, eine Botschaft des Zusammenhaltens in der Gesellschaft senden.

0: Hunterfolk von Falid Yakité aus Mali. Die Donso, die Jäger, werden in der malischen Pop- und Musikszene häufig positiv aufgegriffen, als kulturelles Symbol für Herkunft und Stärke. Auch von Künstlerinnen aus sehr modernen Genres, zum Beispiel Rap. Die Rapperin Ami Yerevolo setzt sich für die Rechte von Frauen ein, für Gleichberechtigung und Menschlichkeit. Sie hat mir gesagt, dass sie als Afrikanerin, als Malierin nicht über Menschlichkeit sprechen kann, ohne dabei die Donso zu erwähnen.
1: Et donc pour moi quand on parle de l'humanité, surtout pour une africaine, une malienne comme moi, on ne peut pas parler d'humanité sans parler de Donso. Les Donso, c'est vraiment
2: les chasseurs.
1: Les chasseurs, voilà, pour moi c'est les figures du pays, c'est la représentation même de l'Afrique en général.
0: Die Jäger repräsentieren Mali. Sie repräsentieren Afrika. Ami Yerevolo sieht in ihnen großartige Männer und starke Kämpfer und möchte sie mit ihrer Musik und ihren Raps würdigen.
1: Et surtout chez nous au Mali, franchement, c'est des grands hommes, c'est des guerriers et je tenais à les rendre hommage d'une manière comme moi je suis une rappeuse, donc je me suis dit à travers le rap, comment est-ce que je peux mettre à l'honneur cette culture et ces hommes forts aussi, ces femmes qui ont fait beaucoup pour nos cultures mais malheureusement qui sont délaissées par les politiques qui sont faites aujourd'hui, qui sont faites pour faire disparaître ces personnes qui sont tellement importantes pour nous. On en a besoin et pour nous en tout cas, on a besoin de ça.
0: Auch Frauen möchte Ami Yerevolo ehren. Frauen, die viel für die malische Kultur getan haben, aber leider von der Politik vernachlässigt werden. Die Politik zielt darauf ab, diese wichtigen Menschen verschwinden zu lassen. Aber wir brauchen sie, sagt Ami Yerevolo.

Ami Yerewolo mit einer Hommage an die Donso, die Jäger in Mali. Ihre Musik ist eine der ältesten musikalischen Traditionen Westafrikas, mit großer Wirkung auf moderne Pop- und Rap-Musikerinnen und Musiker. Auch Nfali Diakité, der aus Bamako regelmäßig zu den Ritualen der Donso ins Dorf fährt, ist an moderner Musik interessiert und hat als ganz junger Mann schon beim Bamako Quintett mitgemacht, das auf vielen Afrika-Festivals in Europa unterwegs war. Die Jägerharfe Donsongoni hat er natürlich dabei gehabt. Dazu gab's Trommeln und das Saiteninstrument Djelingoni. Special Guest beim BKO Quintett, der britisch-italienische Sänger Piers Faccini. Ja.

Auch Idrissa Soumaoro sagt, dass er stark beeinflusst ist von der Musik aus den Jägerbünden der Donso. Und die mischt der malische Musiker Idrissa Soumaoro mit Einflüssen aus anderen Musikstilen wie Blues, Jazz, Country oder Soul. So entwickelt sich der Hunterfolk immer weiter, auch außerhalb der Jägergemeinschaften. Und gleich noch ein Beispiel. Das Duo Siraba. Donzo-Musik und Elektronik, das geht prima zusammen, finden Boubacar Samake und Damien Van de Sand gleich zu hören. Und das finde auch ich, Babette Michel. Schön, dass Sie dabei waren bei mir in Open World. 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
2: Die Nachrichten mit Michael Treis. Guten Abend. Wer Solarstrom selbst produziert, darf ihn jetzt auch an Nachbarn weiterverkaufen. Bisher fließt der nicht selbst genutzte Strom ins öffentliche Netz. Künftig kann man einen Teil oder alles davon symbolisch an Nachbarn oder auch Freunde in der weiteren Umgebung abgeben. Margarita Holzreiter erklärt für WDR aktuell, wie das funktioniert.
3: Der Strom, der wird ja auch beim Energy Sharing ins öffentliche Netz eingespeist. Er fließt also nicht wirklich physisch von einem Haus über die Straße ins Nachbarhaus. Stattdessen wird viertelstündlich abgeglichen und verrechnet, wie viel der Anlagenbetreiber auf der einen Seite einspeist und der Abnehmer zum gleichen Zeitpunkt verbraucht. Dafür brauchen beide Haushalte digitale Stromzähler, die diese Informationen übertragen. Abgerechnet wird das Ganze dann über einen Energieliefervertrag zwischen den beiden Haushalten.
2: In der Europäischen Union sollen mehr Abschiebungen möglich werden. Vertreter des EU-Parlaments und der Mitgliedsländer haben sich darauf geeinigt, dass sie bestimmte Migranten auch außerhalb der EU in speziellen Abschiebezentren unterbringen dürfen. Es geht um abgelehnte Asylbewerber und Ausreisepflichtige. Bisher gibt es solche Abschiebezentren nur innerhalb der EU. Dänemark bekommt eine neue Mitte-Links-Regierung mehr als 2 Monate nach der Parlamentswahl. Die amtierende Ministerpräsidentin Frederiksen wird damit Regierungschefin bleiben. Ihre Sozialdemokraten werden koalieren mit der Sozialistischen Volkspartei, der linksliberalen Radikale Venstre und der Moderaterne-Partei der politischen Mitte. Nach einer AOK-Auswertung ist die Betreuung kranker Kinder nach wie vor hauptsächlich Frauensache. In NRW sind im vergangenen Jahr 3/4 aller Kinderkrankentage von berufstätigen Müttern beantragt worden, 1/4 von Vätern. Gesetzlich versicherte Eltern können Krankengeld beantragen, wenn ein Kind unter 12 Jahren krank ist und sie deshalb nicht zur Arbeit gehen.
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2: Im Baldener See in Essen wuchert nach der Wasserpest Elodea jetzt ein neues Unkraut. Das Laichkraut hat sich schon in großen Teilen des Sees ausgebreitet und macht unter anderem Wassersportlern zu schaffen. Carmen Kraft, WDR Essen.
4: Sie schlingt sich um Paddel und blockiert das Steuer. Das Laichkraut wächst laut Ruhrverband in sauberen, flachen Gewässern wie dem Baldener See und breitet sich an warmen Tagen genauso schnell aus wie Elodea. Diese Wasserpflanze war zuletzt auch in anderen Seen im Ruhrgebiet ein Problem bei Freizeitaktivitäten. Bis zu bundesweiten Wettkämpfen wie der deutschen Junioren-Rudermeisterschaft soll der Baldener See fit sein für den Wassersport. Deshalb sind erneut Mähboote unterwegs.
2: Und so wird das Wetter in Nordrhein-Westfalen. Die Nacht bleibt trocken bei Werten von 16 bis 10 Grad. Ab dem Vormittag ziehen von Westen her Schauer oder Gewitter rein. Später sind dann Starkregen, Hagel oder auch Sturmböen möglich. In Schwerte dazu bis 22 Grad, in Bottrop 23, in Herford maximal 24 Grad. Und der Mittwoch wird dann wechselhaft mit Sonne, Wolken und Schauern oder auch Gewittern. Dazu wird es windig. Und das war WDR aktuell.
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6: Mit Susanne Kruse, herzlich willkommen zum ARD-Nachtkonzert. Heute in den ersten beiden Stunden mit Aufnahmen des Rundfunks Berlin-Brandenburg. Darunter Werke vom 18. bis zum 20. Jahrhundert von Christoph Nichelmann, Franz Berwald und Max Reger. Zu Beginn Barockmusik, mit der sich Georg Friedrich Händel unsterblich gemacht hat. Seine berühmte Wassermusik spielt das Deutsche Symphonieorchester Berlin unter Andrew Manze.

Die Wassermusik von Georg Friedrich Händel im ARD-Nachtkonzert mit dem Deutschen Symphonieorchester Berlin unter der Leitung von Andrew Manzi. Aus der Romantik stammt das nächste Violinkonzert des Schweden Franz Berwald, einer der führenden skandinavischen Komponisten des frühen 19. Jahrhunderts, bewundert für seine kühnen und überraschenden Einfälle. Berwalds Violinkonzert in Cis-Moll spielen der Geiger Leon Spierer und das Radiosymphonieorchester Berlin unter der Leitung von Gabriel Chmura.

Leon Spierer an der Geige und das Radiosymphonieorchester Berlin mit Franz Berwalds Violinkonzert in Cis-Moll Opus 2. Die Leitung hatte Gabriel Chmura. Sie hören das ARD-Nachtkonzert, präsentiert von BR Klassik, jetzt mit einem vergessenen Komponisten, der in der Hofkapelle von König Friedrich II. Geglänzt hat, Christoph Nichelmann. Er wurde, neben Karl Philipp Emanuel Bach, als Kammercembalist der Hofkapelle des preußischen Königs in Potsdam und Berlin engagiert. Von Eleganz und reicher Empfindung ist seine Musik durchdrungen. Hören wir Raphael Alpermann am Cembalo und die Akademie für Alte Musik Berlin mit Christoph Nichelmanns Cembalo-Konzert in C-Moll.

Musik von Christoph Nichelmann. Sein Cembalo-Konzert in C-Moll spielten Raphael Alpermann am Cembalo und die Akademie für Alte Musik Berlin. Weiter durchs ARD-Nacht-Konzert begleitet uns das Minguet-Quartett mit einem Stück aus dem 20. Jahrhundert, komponiert von Max Reger. Charakteristisch für Regers ganzen Stil war die ausufernde Chromatik in seinen Stücken, der ruhelose Modulationsdrang, die Kurzatmigkeit vieler Motive, was sich auch in seinen Streichquartetten wiederfindet, die zu Unrecht ein Schattendasein führen. Das ist Regers erstes Streichquartett Opus 54 in G-Moll.

Max Reger im ARD-Nachtkonzert, sein erstes Streichquartett Opus 54 in einer Aufnahme mit dem Mingott-Quartett. Nach Kammermusik jetzt ein groß angelegtes Orchesterwerk von Gustav Mahler, seine packende und wuchtige Totenfeier von 1888 hat er wenig später zum Eröffnungssatz seiner zweiten Sinfonie umgearbeitet, mit dem wir das Rundfunksinfonieorchester Berlin hören. Die Leitung hat Wladimir Jurowski.

Wladimir Jurowski am Dirigentenpult des Rundfunksinfonieorchesters Berlin mit der Totenfeier von Gustav Mahler. Soweit die ersten beiden Stunden des ARD-Nachtkonzerts, heute mit Aufnahmen des Rundfunks Berlin-Brandenburg. Hier jetzt die 2 Uhr Nachrichten und danach Musik von Franz Schubert.

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1: Die Nachrichten mit Michael Treiß. Guten Morgen.
2: Die Aussage von Dorothee Bär ist falsch und irritiert.
1: Die SPD-Politikerin Seitzel widerspricht Bundesbildungsministerin Bär. Bär hatte zunächst von der geplanten BAföG-Reform Abstand genommen, weil nicht genug Geld da sei. Seitzel hält das für falsch.
2: Die BAföG-Reform ist zwischen den Koalitionsfraktionen auf Basis des Koalitionsvertrags vereinbart. Die Finanzierung wurde gemeinsam mit Bundesfinanzminister Lars Klingbeil geklärt.
1: Regierungssprecher Cornelius hatte darauf hingewiesen, dass die Finanzierung noch nicht gesichert sei.
3: Deswegen erleben wir gerade den Austausch zwischen den Ressorts bzw. den Teilen der Bundesregierung, wie man nun auch beim Teil BAföG zu der bestmöglichen Lösung kommt.
1: Auch Bundeskanzler Merz hatte zu einer Erhöhung der staatlichen Studien- und Ausbildungsförderung gesagt, man könne nur das umsetzen, was man auch bezahlen könne. In der EU sollen mehr Abschiebungen möglich werden. Vertreter des EU-Parlaments und der Mitgliedsländer haben sich darauf geeinigt, dass sie bestimmte Migranten auch außerhalb der EU in speziellen Abschiebezentren unterbringen dürfen. Es geht um abgelehnte Asylbewerber und Ausreisepflichtige. Bisher gibt es solche Abschiebezentren nur innerhalb der EU. Die NRW-Landesregierung fordert den Bund auf, Einweg-E-Zigaretten zu verbieten. Sie verweist darauf, dass die sogenannten Vapes oft falsch entsorgt werden und auf Müllkippen in Brand geraten. Es geht ja auch um den Jugendschutz. Vapes seien oft günstig, bunt aufgemacht und mit fruchtigen Geschmacksrichtungen. Das mache sie für Jugendliche besonders attraktiv. Dänemark bekommt eine neue Regierung, mehr als 2 Monate nach der Parlamentswahl. Die amtierende Ministerpräsidentin Frederiksen von den Sozialdemokraten wird damit Regierungschefin bleiben. Sie wird eine Links-Mitte-Koalition anführen, die aber keine Mehrheit im Parlament hat. In Dänemark gab es schon häufiger Minderheitsregierungen.
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1: Nach einem abgebrochenen Fußball-Kreisligaspiel in Essen ermittelt die Polizei wegen gefährlicher Körperverletzung. Bei der Partie war am Wochenende der Gästetrainer durch eine geworfene Flasche verletzt worden. Dirk Groß-Langenhoff, WDR Essen.
4: Es war beim Spiel der Sportfreunde Altenessen gegen Türkiyemspor Essen. Kurz vor Schluss flog eine Glasflasche und traf den Türkiyemspor-Trainer im Gesicht. Die